0: 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Es ist 2 Uhr. 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
1: Ich bin Tine Klimach. Russlands Außenminister Lavrov hat den europäischen Staaten vor den Vereinten Nationen vorgeworfen, Friedensverhandlungen über die Ukraine zu behindern. Europa tue alles, um eine politische Lösung zu verhindern, so Lavrov. Zugleich kündigte er an, Russland werde seinen Krieg gegen die Ukraine fortsetzen und seine militärischen Ziele erreichen. Welche Rechte haben Kundinnen und Kunden, wenn das T-Shirt beim ersten Tragen reißt oder das Spielzeug schnell den Geist aufgibt? Das sollen sie schneller als bislang erkennen können. Ab heute müssen dafür in der ganzen EU 2 einheitliche Labels verwendet werden.
2: Es gibt jetzt 2 neue Labels, die beim Kauf von Konsumgütern die Kunden über ihre Rechte informieren sollen. Das eine ist das sogenannte Gewährleistungslabel. Das wird nicht an dem Gegenstand angebracht, den man kauft, sondern es wird überall an der Wand oder neben der Kasse zu sehen sein, mit einer Menge Text. Der klärt unter anderem darüber auf, dass es in der EU eine Gewährleistung von mindestens 2 Jahren gibt. Außerdem gibt es künftig ein sogenanntes Garant-Label. Das sieht man, wenn der Händler ohne zusätzliche Kosten mehr als 2 Jahre Garantie gibt. Aus Brüssel, Dieter Ebeling.
1: Milch, Joghurt und Quark könnten bald schon wieder teurer werden. Erste Gespräche über die Preise der sogenannten weißen Linie laufen bereits, bestätigte der Milchindustrieverband der Deutschen Presseagentur. Hintergrund ist unter anderem der Klimawandel.
3: Trinkmilch, Joghurt, Quark und Co. Die Nachfrage nach Milchprodukten boomt und Grund ist unter anderem der Proteinhype. Gleichzeitig ist das Angebot knapper geworden. Die Dürre im Sommer und der befürchtete starke El Niño-Effekt lassen die Lieferungen einbrechen. Derzeit liegt der Milchpreis auf einem 5-Jahrestief. Preiserhöhungen seien daher durchaus angebracht, heißt es aus der Branche. Auch die Landwirte drängen auf Preisanpassungen. Sie verweisen darauf, dass die hohen Kosten für Dünger, Energie und Treibstoff ihre Betriebe schon länger erheblich belasten. Tanja Wagner, Nachrichtenredaktion.
1: Zehntausende Menschen haben in Madrid für das Recht auf Wohnen und gegen Zwangsräumungen demonstriert. Der Protest stand unter dem Motto »Keine weitere Mari Carmen« und richtete sich vor allem gegen die Zwangsräumung einer 87-Jährigen, die nach 70 Jahren aus ihrer Wohnung in der spanischen Hauptstadt vertrieben worden war. Das Innenministerium sprach von rund 25.000 Teilnehmern, die Veranstalter vom Mieterverband von 300.000.
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1: Es ist 3 Uhr. 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

0: die Situation in der Ukraine, aber das hat noch keine offenen Ohren gefunden.
1: Ob es weitere Gespräche geben wird, liegt im Wesentlichen in russischer Hand, so Bundesaußenminister Wadephul. Die SPD stemmt sich gegen Reformpläne von CDU-Gesundheitsminister Lindemann bei der Pflege. Wenige Tage vor dem Kabinettstermin kündigt SPD-Fraktionschef Mirsch in der Bild an, ein reines Kürzungspaket mache die SPD-Bundestagsfraktion so nicht mit.
2: Die Pflegekassen schlagen Alarm. Das Geld reicht hinten und vorne nicht. Darum will die Regierung sie noch stärker als jetzt entlasten. Am Mittwoch will Gesundheitsminister Lindemann seine Pläne im Kabinett vorlegen. Doch das könnte an der SPD scheitern. Denn die fordert strukturelle Reformen und dass sich Privatversicherte stärker beteiligen. Der aktuelle Vorschlag sei vor allem ein Kürzungspaket. Die SPD wirbt außerdem nach wie vor für einen Preisdeckel für Pflegende in Heimen. Denn die müssen aktuell im Schnitt fast 3.400 Euro im Monat aus eigener Tasche dazu zahlen. Thomas Bremser, Nachrichtenredaktion.
1: Papst Leo hat bei seinem Frankreich-Besuch in Paris eine Messe mit rund 800.000 Menschen gefeiert. Zuvor wurde das Oberhaupt der katholischen Kirche bei einer Fahrt im Papamobil über den Champs-Élysées von einer großen Menschenmenge bejubelt. Am Nachmittag reiste der Papst weiter zum Wallfahrtsort Lourdes. Zum Sport. Die deutsche Fußballnationalmannschaft bestreitet heute Abend ihr erstes Heimspiel unter dem neuen Bundestrainer Jürgen Klopp. Gegner im ausverkauften Augsburger Stadion ist Griechenland. 3 Tage nach dem 1:1 zum Auftakt der Nations League gegen die Niederlande strebt Klopp mit der DFB-Auswahl seinen ersten Sieg an.

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2: Ich bin Tine Klimach. Russlands Außenminister Lavrov hat den europäischen Staaten vor den Vereinten Nationen vorgeworfen, Friedensverhandlungen über die Ukraine zu behindern. Europa tue alles, um eine politische Lösung zu verhindern, so Lavrov. Zugleich kündigte er an, Russland werde seinen Krieg gegen die Ukraine fortsetzen und seine militärischen Ziele erreichen. Welche Rechte haben Kundinnen und Kunden, wenn das T-Shirt beim ersten Tragen reißt oder das Spielzeug schnell den Geist aufgibt? Das sollen sie schneller als bislang erkennen können. Ab heute müssen dafür in der ganzen EU 2 einheitliche Labels verwendet werden.
3: Es gibt jetzt 2 neue Labels, die beim Kauf von Konsumgütern die Kunden über ihre Rechte informieren sollen. Das eine ist das sogenannte Gewährleistungslabel. Das wird nicht an dem Gegenstand angebracht, den man kauft, sondern es wird überall an der Wand oder neben der Kasse zu sehen sein, mit einer Menge Text. Der klärt unter anderem darüber auf, dass es in der EU eine Gewährleistung von mindestens 2 Jahren gibt. Außerdem gibt es künftig ein sogenanntes Garant-Label. Das sieht man, wenn der Händler ohne zusätzliche Kosten mehr als 2 Jahre Garantie gibt. Aus Brüssel, Dieter Ebeling.
2: Milch, Joghurt und Quark könnten bald schon wieder teurer werden. Erste Gespräche über die Preise der sogenannten weißen Linie laufen bereits, bestätigte der Milchindustrieverband der Deutschen Presseagentur.

0: boomt und Grund ist unter anderem der Proteinhype. Gleichzeitig ist das Angebot knapper geworden. Die Dürre im Sommer und der befürchtete starke El Niño-Effekt lassen die Lieferungen einbrechen. Derzeit liegt der Milchpreis auf einem 5-Jahrestief. Preiserhöhungen seien daher durchaus angebracht, heißt es aus der Branche. Auch die Landwirte drängen auf Preisanpassungen. Sie verweisen darauf, dass die hohen Kosten für Dünger, Energie und Treibstoff ihre Betriebe schon länger erheblich belasten. Tanja Wagner, Nachrichtenredaktion.
1: Zehntausende Menschen haben in Madrid für das Recht auf Wohnen und gegen Zwangsräumungen demonstriert. Der Protest stand unter dem Motto »Keine weitere Mari Carmen« und richtete sich vor allem gegen die Zwangsräumung einer 87-Jährigen, die nach 70 Jahren aus ihrer Wohnung in der spanischen Hauptstadt vertrieben worden war. Das Innenministerium sprach von rund 25.000 Teilnehmern, die Veranstalter vom Mieterverband von 300.000.
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3: Es ist 5 Uhr. 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
4: Ich bin Tine Klimach. München ist der deutsche Olympiakandidat für 2036, 2040 oder 2044. Die bayerische Landeshauptstadt setzte sich auf der Mitgliederversammlung des Olympischen Sportbunds gegen Köln-Rhein-Ruhr durch. Auch zur Freude von Bayerns Ministerpräsident Söder. Er sehe die Bewerbung als absolute Chance für Deutschland.
5: Es ist was Historisches und wir wollen alles geben, damit wir am Ende gemeinschaftlich als Deutschland, als Partner für Nord, für Süd, für Ost und West am Ende uns als ein Land präsentieren. Das ist unser Ziel und dafür wollen wir arbeiten und danke für das Vertrauen.
4: Jetzt muss München im internationalen Auswahlverfahren des IOC bestehen. Die erste Vorauswahl für die Vergabe der Sommerspiele 2036 soll im März abgeschlossen sein. Die EU stellt mehr als 700 Millionen Euro für Vertriebene in Teilen Afrikas sowie von Krisen betroffene Menschen weltweit bereit. Das kündigte EU-Kommissionspräsidentin Ursula von der Leyen in einer Videobotschaft an. Mit dem neuen Paket würden vertriebene Gemeinschaften in ganz Afrika unterstützt, sowie die Gemeinschaften, die sie aufnehmen. Außerdem werde die Nothilfe für Menschen aufgestockt, die von Kriegen im Nahen Osten und in der Ukraine betroffen sind, so von der Leyen. Papst Leo hat im Stadtzentrum von Paris eine große Messe mit 800.000 Teilnehmern gefeiert. Das Oberhaupt der katholischen Kirche wurde auf seiner Fahrt mit dem Papamobil von einer riesigen Menschenmenge bejubelt.
6: Der Andrang und die Begeisterung für den Papst im sonst eher kirchenkritischen Frankreich waren einfach überwältigend. Schon viele Stunden vor der Ankunft des Kirchenoberhauptes strömten Zehntausende ins Zentrum der französischen Hauptstadt. Auf den Jubel entlang der Straßen folgten dann Einkehr und Andacht während der Messe im XXL-Format. In seiner Predigt rief Leo XIV. Die Menschen zu Gottvertrauen und zur Weitergabe des Glaubens auf. Auch aus Deutschland angereiste Gläubige befanden sich unter den Besuchern. Aus Paris, Michael Evers.
4: Überschwemmte Straßen, Stromausfälle, abgesagte Flüge. Ein heftiger Sturm zieht mit starken Winden und Regen über den Nordosten der USA. Zehntausende Menschen waren in mehreren US-Bundesstaaten ohne Strom. Allein in New York sollen 35.000 Haushalte davon betroffen sein. Dort wurde außerdem ein Mann von einem umstürzenden Baum tödlich verletzt, wie US-Medien berichteten. Im Flugverkehr wurden zahlreiche Ausfälle und Verspätungen gemeldet.
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0: 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Es ist 6 Uhr. 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
1: Ich bin Tanja Wagner. Russlands Außenminister Lavrov hat den europäischen Staaten vor den Vereinten Nationen vorgeworfen, Friedensverhandlungen über die Ukraine zu behindern. Europa tue alles, um eine politische Lösung zu verhindern, sagte Lavrov in New York. Zugleich kündigte er an, Russland werde seinen Krieg gegen die Ukraine fortsetzen und seine militärischen Ziele erreichen. Russland führt seit mehr als 4,5 Jahren einen Angriffskrieg gegen das Nachbarland. Die Pflegekassen ermahnen die SPD, die angekündigte Pflegereform nicht zu blockieren. Nicht zu handeln wäre fatal, sagte der Chef des Kassenspitzenverbands Blatt der deutschen Presseagentur. Die Pflegereform müsse jetzt in den Deutschen Bundestag.
2: Die Kassen der Pflegeversicherung sind leer und bis Ende des Jahres ganz, so der Kassenspitzenverband. Gesundheitsminister Lindemann will 8 Milliarden Euro im nächsten Jahr einsparen. Das ist Teil der Pflegereform. Aber da will die SPD nicht mitmachen. Fraktionschef Miersch sagte klar, man wolle kein reines Kürzungspaket. Die Reform müsse Pflege als gesellschaftliche Aufgabe begreifen. Deshalb müssten dazu auch Privatversicherte ihren Beitrag leisten. Er erwarte konkrete Vorschläge. Tine Klimach, Berlin.
1: Bundeskanzler Merz hofft nach der Entscheidung für München als deutschen Olympiakandidaten den Zuschlag zu bekommen. Olympia gehöre nach Deutschland, schrieb Merz bei X. München hatte sich im Zweikampf gegen die Regionen Köln-Rhein-Ruhr klar durchgesetzt.
3: Kurze Wege, eine kurze Anreise zu den Wettkämpfen und dass über 50% der Sportarten im Olympiastadion stattfinden sollen. Mit diesem Konzept hat München überzeugt. Die Region Köln-Rhein-Ruhr hingegen hat eine Absage kassiert. Über 50 Jahre nach den letzten Sommerspielen wollen also nicht nur die Münchnerinnen und Münchner die Spiele wieder in der Stadt, sondern auch der DOSB. Aus München, Pia Wegner.
1: Die Verbraucherzentralen fordern ein einheitliches, einfaches Fahrpreismodell im gesamten öffentlichen Personennahverkehr. Die Chefin des Bundesverbands POP verwies auf das Deutschlandticket. Wer in Deutschland Bus und Bahn nutzt, brauche ein Tarifsystem, das überall gleich funktioniert. Gelegenheitsnutzer stünden aber weiterhin vor einem unübersichtlichen Flickenteppich aus Verbundgrenzen, Tarifzonen und Ticketangeboten.

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5: Der Sonntag macht da weiter, wo der Samstag aufgehört hat. Viel Sonne, meistens trocken und nochmal richtig angenehm, spätsommerliche 30 Grad.
0: Es ist 7 Uhr. 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
6: Ich bin Tanja Wagner. Bundesaußenminister Wadefuhl hat sich in New York überraschend mit seinem russischen Kollegen Lavrov getroffen. Das erste bilaterale Treffen der Außenminister der beiden Länder seit Jahren fand am Rande der UN-Generaldebatte statt. Das Gespräch dauerte gut 20 Minuten und endete mit einem Handschlag beider Minister. Viel Neues gab es aber nicht. Es herrsche weiterhin bei vielen Punkten Uneinigkeit, so Wadefuhl nach dem Treffen. Der Fleischkonsum in Deutschland ändert sich, der Trend geht aber weniger zum vollständigen Verzicht als vielmehr zu einem bewussteren Umgang. Zwar kaufen etwas weniger Haushalte Fleisch und Wurst als noch vor einigen Jahren, aber die verbliebenen Käufer legten bei den Mengen zu. Das geht aus Daten von YouGov und dem Sinus-Institut hervor.
7: Deutschland ist und bleibt ein Land der Fleischesser. 93% der befragten Haushalte haben in diesem Jahr schon Fleisch gekauft. Also fast alle, auch wenn es 2 Prozentpunkte weniger waren als 2022. Die gekaufte Fleischmenge nahm etwas zu. Viele wollen sich bewusster und ausgewogener ernähren. Einen klaren Fleischlostrend gibt's laut Umfrage aber nicht. Gut jeder vierte Fleischesser plant zwar, seinen Konsum von Fleisch und Wurst zu reduzieren, aber nur wenige wollen Vegetarier oder Veganer werden. Uli Reitinger, Nachrichtenredaktion.
6: Die berühmte Schweizer Neutralität ist heute auf dem Prüfstand. In einer Volksabstimmung wird den Tag über entschieden, ob sie in der Verfassung des Landes strikter verankert wird. Der Vorschlag sieht vor, dass sich das Land künftig so wie bisher aus bewaffneten Konflikten heraushält, sowie sein Territorium für Kriegsparteien sperrt. Außerdem soll die Schweiz auch keine Sanktionen mehr gegen Länder verhängen, die einen Krieg begonnen haben. Jürgen Klopp wird bei seinem Heimdebüt als Bundestrainer einen Wechsel im Tor vornehmen. Alexander Nübel wird im Nations League-Spiel gegen Griechenland sein 4. Länderspiel bestreiten. Klopp lobte den Gegner und spricht von einer goldenen Generation bei Griechenland.
8: In meiner Idealvorstellung ist alles, was sie offensiv können und anbieten und machen, und weil sie hochtalentiert sind, gegen uns nicht möglich. In der Zukunft wird das so sein. Wird das morgen schon so sein? Gucken wir. Ganz einfach.

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5: Der Sonntag macht da weiter, wo der Samstag aufgehört hat. Viel Sonne, meistens trocken und nochmal richtig angenehm, spätsommerliche 30 Grad.
4: Es ist 8 Uhr. 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
6: Ich bin Tanja Wagner. Russlands Außenminister Lavrov hat den europäischen Staaten vor den Vereinten Nationen vorgeworfen, Friedensverhandlungen über die Ukraine zu behindern. Europa tue alles, um eine politische Lösung zu verhindern, sagte Lavrov in New York. Zugleich kündigte er an, Russland werde seinen Krieg gegen die Ukraine fortsetzen und seine militärischen Ziele erreichen. Russland führt seit mehr als 4,5 Jahren einen Angriffskrieg gegen das Nachbarland. Die Pflegekassen ermahnen die SPD, die angekündigte Pflegereform nicht zu blockieren. Nicht zu handeln wäre fatal, sagte der Chef des Kassenspitzenverbands Blatt der deutschen Presseagentur. Die Pflegereform müsse jetzt in den Deutschen Bundestag.
7: Die Kassen der Pflegeversicherung sind leer und bis Ende des Jahres ganz, so der Kassenspitzenverband. Gesundheitsminister Lindemann will 8 Milliarden Euro im nächsten Jahr einsparen. Das ist Teil der Pflegereform. Aber da will die SPD nicht mitmachen. Fraktionschef Miersch sagte klar, man wolle kein reines Kürzungspaket. Die Reform müsse Pflege als gesellschaftliche Aufgabe begreifen. Deshalb müssten dazu auch Privatversicherte ihren Beitrag leisten. Er erwarte konkrete Vorschläge. Tine Klimach, Berlin.
6: Bundeskanzler Merz hofft nach der Entscheidung für München als deutschen Olympiakandidaten den Zuschlag zu bekommen. Olympia gehöre nach Deutschland, schrieb Merz bei X. München hatte sich im Zweikampf gegen die Regionen Köln-Rhein-Ruhr klar durchgesetzt.
8: Kurze Wege, eine kurze Anreise zu den Wettkämpfen und dass über 50% der Sportarten im Olympiastadion stattfinden sollen. Mit diesem Konzept hat München überzeugt. Die Region Köln-Rhein-Ruhr hingegen hat eine Absage kassiert. Über 50 Jahre nach den letzten Sommerspielen wollen also nicht nur die Münchnerinnen und Münchner die Spiele wieder in der Stadt, sondern auch der DOSB. Aus München, Pia Wegner.
6: Die Verbraucherzentralen fordern ein einheitliches, einfaches Fahrpreismodell im gesamten öffentlichen Personennahverkehr. Die Chefin des Bundesverbands POP verwies auf das Deutschlandticket. Wer in Deutschland Bus und Bahn nutzt, brauche ein Tarifsystem, das überall gleich funktioniert. Gelegenheitsnutzer stünden aber weiterhin vor einem unübersichtlichen Flickenteppich aus Verbundgrenzen, Tarifzonen und Ticketangeboten.
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9: Fast 190 Jahre Kinder begleiten, erziehen, fürs Leben stärken. Im Diakonissenhaus Bethlehem in Karlsruhe taten das lange Diakonissen. Heute stehen vor allem zivile Erzieherinnen in den Kitas. Die Schwesternschaft schrumpft dramatisch. Von rund 100 in den 80er Jahren sind nur noch 5 übrig. Was bleibt, wenn die Diakonissen gehen? Eine Haltung. Das ist unser Thema heute. Ich bin Philipp Rüschen. Schönen guten Morgen.

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1: Guten Morgen. Kinderbetreuung heute Alltag vor knapp 190 Jahren. Fehlanzeige. Mit der Industrialisierung gehen Mütter arbeiten, die Städte wachsen und die Kleinsten bleiben oft sich selbst überlassen. Auch in Karlsruhe, vor allem im Dörfle, einem der ärmsten Viertel. Doch eine Frau schaut hin, Henriette Frommel. Sie lebt privilegiert und sieht gleichzeitig die Not der Arbeiterfamilien. Das lässt sie nicht los. Meine Kollegin Claudia Badalin berichtet.
2: Frommel organisiert Hilfe, sucht Unterstützer und startet etwas völlig Neues. Einen Ort für kleine Kinder, betreut, versorgt, gefördert. So Schwester Hildegund Fieg, Oberin im Diakonissenhaus Bethlehem, Karlsruhe.
3: Begonnen hat es 1837. Am 14. August desselbigen Jahres sind die ersten 12 Kinder in die Kleinkinderbewahranstalt aufgenommen worden. Und es waren Kinder, heute würde man sagen Straßenkinder, die unversorgt auf der Straße den Tag über sich aufhielten.
2: Ein Hinterhaus, 12 Kinder und eine Idee, die einschlägt. Denn schnell wird klar, so etwas fehlt überall und es braucht Menschen, die das können.
3: Man hat dann nach geeigneten jungen Frauen gesucht und hat das Mutterhaus gebeten, diese Frauen auszubilden.
2: Aus der Idee entsteht ein Modell. Ausbildung, Sendung, Gemeinschaft. Aus jungen Frauen werden Kinderschwestern, später Diakonissen. Und damit stellt sich die Frage, warum haben sich damals Frauen entschieden, Diakonisse zu werden? Dazu gleich mehr.
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1: Guten Morgen. Weiße Haube, graues Kleid, weißer Kragen. Schwester Karin Schipper erinnert mit ihrer Diakonissentracht an die Zeit, in der es noch viel mehr evangelische Ordensschwestern wie sie gab. In den 80ern kommt sie nach Karlsruhe. 35 Jahre arbeitet sie dann im Mutterhaus, später in einer Kita, bis zum Ruhestand in diesem Sommer. Meine Kollegin Claudia Badalin berichtet.
2: Doch für Schwester Karin war das kein Job. Es war eine Grundsatzentscheidung.
3: Mir war wichtiger zu klären, wie mein Leben läuft und wie mein Leben ein Ziel erfüllt, als mit welchem Beruf.
2: Erste Richtung, dann der Beruf. Der Glaube spielt dabei eine zentrale Rolle.
3: Mich hat Glauben ganz arg interessiert. Die Konfirmandenzeit war richtig interessante Zeit, aber die Fragen waren in mir noch nicht schlussendlich abgeschlossen. Und es war mir klar, so in die Kirche gehen und danach anders leben, kommt für mich nicht in Betracht. Da muss es was geben, was mein ganzes Leben meint.
2: Und irgendwann wird aus Schwester Karins Suche Klarheit.
3: Dass man in sich die Sicherheit spürt, darauf geht's zu. Das ist meine Berufung.
2: Kein Malschauen, kein Zurück auf Knopfdruck, sondern ein Leben mit klarer Bindung. In Gemeinschaft, mitten unter Menschen. Wie das konkret aussieht und was Diakonissen über Jahrzehnte in der Region bewegt haben, mehr dazu gleich.
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0: Guten Morgen. Aus einer kleinen Idee wird ein Netz über den ganzen Südwesten. Was in einem Karlsruher Hinterhaus vor fast 190 Jahren beginnt, wächst über Jahrzehnte in die Fläche. Aus einem Ort werden viele, aus Hilfe wird Struktur. Im Diakonissenhaus Bethlehem werden Frauen zu Erzieherinnen ausgebildet und dorthin geschickt, wo sie gebraucht werden. In Städte, Dörfer, Gemeinden. Und sie bleiben. Nicht Monate, oft Jahre. Meine Kollegin Claudia Badalin berichtet.
1: So entsteht etwas, das man nicht planen kann. Verlässlichkeit, Nähe, Vertrauen. Erzählt Schwester Hildegund Fieck, Oberin im Diakonissenhaus Bethlehem, Karlsruhe.
2: Es gab 1960 etwa 100 Schwestern, die in Kindergärten tätig waren. Das heißt, Kindergärten von Lörrach bis nach Buchen im Odenwald, Mosbach, auf der Hart, Richtung Herrenalb, Pforzheim. Überall waren Kindergärten, in denen Mitarbeiterinnen waren, die bei uns die Ausbildung gemacht hatten.
1: Das sind Generationen von Kindern und ein anderer Blick auf Arbeit. Nicht abarbeiten, sondern begleiten. So wie bei Schwester Karin Schipper. Sie ist mit Leib und Seele Erzieherin.
3: Besonders Freude macht mir tatsächlich Geschichten mit Kindern zu gestalten, zu beobachten, wie Kinder sich entwickeln, wie Kinder auch so im Umgang miteinander sensibler werden. Das gefällt mir sehr.
1: Getragen von einer Gemeinschaft, die hält. Kein Kommen und Gehen, sondern ein Leben miteinander.
3: Wir haben uns nicht ausgesucht. Wir fühlen uns ausgesucht, hier zusammen zu leben mit denen, die halt vor uns schon da waren.
1: Ein Modell, das auf Dauer setzt und genau das macht es stark. Nur genau das passt immer weniger in unsere Zeit. Mehr dazu gleich.
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1: Guten Morgen. Ein Lebensweg für immer? Heute eher die Ausnahme. Früher war klar, wer Diakonisse wird, bleibt. Heute bleiben Optionen offen, Lebenswege flexibel. Das Modell wirkt plötzlich fremd. Meine Kollegin Claudia Badalin berichtet.
2: Und das sieht man auch im Diakonissenhaus Bethlehem Karlsruhe. Schwester Hildegund Fieg, sie ist Oberin der Schwesternschaft.
3: Wir sind inzwischen 5 Schwestern, 5 Diakonissen. Als ich eingetreten bin, waren wir etwa 100. Das war 83.
2: Der Wandel kommt leise, aber konsequent. Heute entscheiden viele anders, lieber offen bleiben, statt sich festzulegen. Auch auf ein Leben im Zölibat, ohne Partnerschaft, wie es lange für Diakonissen vorgesehen war.
3: In eine Schwesternschaft einzutreten, da muss man eine Berufung haben. Da kann man nicht sagen, ich will das jetzt. Und es ist so, es gibt in Deutschland etwa 60 Mutterhäuser noch und es gibt keinen Nachwuchs in dieser Form, wie wir es leben, als Glaubens-, Lebens- und Dienstgemeinschaft.
2: Und trotzdem bleibt mehr als nur ein Rückgang. Es bleibt eine Frage. Was geht verloren, wenn Verbindlichkeit seltener wird? Denn hinter allem steckt eine Haltung. Dranbleiben, Verantwortung übernehmen, für andere da sein. Schwester Karin.
4: Das Wichtige ist einfach, dass wir wissen, da haben wir einen Auftrag. Aber das, weshalb wir zusammenleben, bleibt das Gleiche.
2: Vielleicht verschwindet hier eine Lebensform, aber nicht das, was sie getragen hat. Die Frage ist nur, was bleibt? Auf jeden Fall viele kirchliche Einrichtungen, die manches in unserer Gesellschaft auffangen und damit Hoffnung machen können. Ich bin Claudia Badalin, danke fürs Zuhören und bis zum nächsten Mal. Ciao.
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5: Der Sonntag macht da weiter, wo der Samstag aufgehört hat. Viel Sonne, meistens trocken und nochmal richtig angenehm, spätsommerliche 30 Grad.
0: Es ist 9 Uhr. 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
6: Ich bin Tanja Wagner. Russlands Außenminister Lavrov hat den europäischen Staaten vor den Vereinten Nationen vorgeworfen, Friedensverhandlungen über die Ukraine zu behindern. Europa tue alles, um eine politische Lösung zu verhindern, sagte Lavrov in New York. Zugleich kündigte er an, Russland werde seinen Krieg gegen die Ukraine fortsetzen und seine militärischen Ziele erreichen. Russland führt seit mehr als 4,5 Jahren einen Angriffskrieg gegen das Nachbarland. Die Pflegekassen ermahnen die SPD, die angekündigte Pflegereform nicht zu blockieren. Nicht zu handeln wäre fatal, sagte der Chef des Kassenspitzenverbands Blatt der Deutschen Presseagentur. Die Pflegereform müsse jetzt in den Deutschen Bundestag.
7: Die Kassen der Pflegeversicherung sind leer und bis Ende des Jahres ganz, so der Kassenspitzenverband. Gesundheitsminister Lindemann will 8 Milliarden Euro im nächsten Jahr einsparen. Das ist Teil der Pflegereform. Aber da will die SPD nicht mitmachen. Fraktionschef Miersch sagte klar, man wolle kein reines Kürzungspaket. Die Reform müsse Pflege als gesellschaftliche Aufgabe begreifen. Deshalb müssten dazu auch Privatversicherte ihren Beitrag leisten. Er erwarte konkrete Vorschläge. Tine Klimach, Berlin.
6: Bundeskanzler Merz hofft nach der Entscheidung für München als deutschen Olympiakandidaten den Zuschlag zu bekommen. Olympia gehöre nach Deutschland, schrieb Merz bei X. München hatte sich im Zweikampf gegen die Regionen Köln-Rhein-Ruhr klar durchgesetzt.
8: Kurze Wege, eine kurze Anreise zu den Wettkämpfen und dass über 50% der Sportarten im Olympiastadion stattfinden sollen. Mit diesem Konzept hat München überzeugt. Die Region Köln-Rhein-Ruhr hingegen hat eine Absage kassiert. Über 50 Jahre nach den letzten Sommerspielen wollen also nicht nur die Münchnerinnen und Münchner die Spiele wieder in der Stadt, sondern auch der DOSB. Aus München, Pia Wegner.
6: Die Verbraucherzentralen fordern ein einheitliches, einfaches Fahrpreismodell im gesamten öffentlichen Personennahverkehr. Die Chefin des Bundesverbands POP verwies auf das Deutschlandticket. Wer in Deutschland Bus und Bahn nutzt, brauche ein Tarifsystem, das überall gleich funktioniert. Gelegenheitsnutzer stünden aber weiterhin vor einem unübersichtlichen Flickenteppich aus Verbundgrenzen, Tarifzonen und Ticketangeboten.
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9: Heute endet die Caritas-Sammelwoche. Dafür werden ein letztes Mal in den Gottesdiensten Spenden gesammelt, die jeweils vor Ort an besondere Projekte gehen. Mehr dazu gleich bei uns. Und die interkulturellen Wochen sind gestartet. Was zum Beispiel in Mannheim geboten wird, schauen wir uns gleich an. Ich bin Philipp Rüschen. Schönen guten Morgen.

0: Guten Morgen. Anfang Oktober veranstaltet die katholische Kirche in Mannheim immer einen Gottesdienst für Mensch und Tier. Der Zeitpunkt dafür ist ganz bewusst gewählt, verrät Bernhard Wietschel vom City Pastoralteam.
1: Der 4. Oktober ist der Gedenktag des heiligen Franz von Assisi. Und der Franz war ja einer, der ganz stark auch auf die Beziehung zu Umwelt, zur Natur, zur Schöpfung und vor allem auch zu den Tieren suchte und sich der Verantwortung der Menschen für die Umwelt, für die Schöpfung, für die Tiere auch bewusst war.
0: Im Rahmen des Gottesdienstes werden auch die anwesenden Tiere gesegnet. Der Pastoralreferent ist davon überzeugt, dass sie diesen Moment durchaus wahrnehmen.
1: Ich sage den Tieren im Grunde zu, du bist ein Segen und gesegnet seist du. Und habe das Gefühl, wenn ich die dann auch so anfasse und streichle, dass sie das, glaube ich, ganz gut kapieren. Ich weiß nicht warum, aber irgendwie sind die ganz aufmerksam. Da passiert was für sie, habe ich so den Eindruck.
0: Hunde und Katzen, aber auch Hasen und Meerschweinchen hat Bernhard Wietschel in den vergangenen Jahren schon gesegnet. Theoretisch könnten auch noch andere Tiere mitgebracht werden. Zum Beispiel ein Lama.
1: Dann kommt das Lama. Ein Nashorn wäre vielleicht schwierig oder ein Flusspferd. Da hätten wir dann ein Platzproblem. So groß ist der Hof dann auch nicht. Aber letztendlich, wir feiern mit allen Menschen, mit allen Tieren, die da sind.
0: Der Gottesdienst für Mensch und Tier ist in 2 Wochen am 10. Oktober im Haus der katholischen Kirche um 11 Uhr. Bereits am kommenden Sonntag gibt es im Mannheimer Waldpark auf der Großen Lichtung eine Tiersegnung. Los geht es dort um 10:30.
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1: Guten Morgen. Heute endet die jährliche Sammelwoche der Caritas. Mit den Spenden werden Projekte jeweils direkt vor Ort finanziert. So konnte zum Beispiel das Seniorenhaus St. Franziskus in Philippsburg einen Aktivtisch anschaffen. Einen überdimensionalen Touchscreen mit vielen Einsatzmöglichkeiten. Fachkraft für Betreuung Alexandra Fried.
2: Man kann Gedächtnistraining zum Beispiel machen. Es sind Programme dabei, mit Sprichwörtern ergänzen. Memory-Spiele dabei, Puzzlespiele dabei, Sitzgymnastikanleitung mit dabei.
1: Der Aktivtisch soll unter anderem die kognitiven Fähigkeiten, aber auch die Interaktion und Gemeinschaft der Bewohner fördern. Trotz anfänglicher Berührungsängste hat sich der Aktivtisch etabliert.
2: Also das Highlight ist wirklich das Tierstimmen erraten. Da sitzen die meistens kichernd vorm Bildschirm da und lachen, wenn da eine Kuh muht oder ein Schaf blökt. Und unsere Männer, die möchten gerne Airhockey zu zweit spielen.
1: Eine Erfolgsgeschichte hat Alexandra Fried auch schon zu erzählen.
2: Relativ junger Mensch und deshalb frustriert, dass er im Heim sein muss aufgrund der Erkrankung. Geht's nicht anders. Hat seinen eigenen Computer im Zimmer. Und nun haben wir den Aktivtisch bekommen. Wir konnten ihn vorher zu nichts motivieren. Und er ist natürlich mit diesem Aktivtisch komplett glücklich. Da strahlt er und da kriegen wir wirklich mal so ein bisschen aus seiner Reserve raus.
1: Wer solche Aktionen im Rockland unterstützen will, darf sich bei der Caritas-Sammelwoche gerne beteiligen. Noch heute nehmen die katholischen Kirchengemeinden als auch die Caritas-Verbände vor Ort die Spenden entgegen.
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1: Guten Morgen. Im August hat der Sprinter Lukas Ansa Pepra mit der 4x100-Meter-Staffel Silber bei der Leichtathletik-EM geholt. Im Rahmen der interkulturellen Woche wird er beim Publikumsgespräch zum Thema Sport vereint in Mannheim zu Gast sein. Seine Frau Chantia Ansa Pepra wird die Diskussionsrunde leiten.
2: Wir reden halt viel immer über Integration, und Integration ist ja nicht nur nebeneinander herleben, sondern einfach auch in Kontakt kommen, sich begegnen, zusammen was machen. Und ich glaube, dafür ist einfach Sport ein guter Weg, einen Raum zu schaffen, wo das passiert.
1: Davon ist die Rückkehrberaterin der Caritas überzeugt.
2: Sport hilft, Rassismus abzubauen, und Sport hilft einfach auch gerade in den Sportvereinen dieses Gemeinschaftsgefühl, was kommt, ne? Dass man zusammengehört, dass man halt diese langfristige Gemeinschaft und Teilhabe in diesen Vereinen und durch den Sport ausübt.
1: Ansa Pepra hat VertreterInnen vom queeren Sportverein MVD und dem SG Mannheim Basketball eingeladen. Zusammen mit ihrem Mann und Sprintprofi Lukas Ansa Pepra werden sie von ihren Erfahrungen berichten.
2: Ja, ich glaube, zum Thema wird Lukas halt erzählen, was es für ihn bedeutet, als junger schwarzer Mann mit sichtbarem Migrationshintergrund für den deutschen Bundeskader zu sprinten, was er darüber denkt, warum es so wichtig ist, dass gerade, wenn wir über Integration reden, dass wir Sport in Verein machen.
1: Das Publikumsgespräch Sport vereint ist am kommenden Dienstag im Haus der Caritas in Mannheim. Los geht es um 18 Uhr.
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1: Guten Morgen. Wenn wir Powerbank hören, haben die meisten sicherlich ein Smartphone vor Augen, das damit geladen wird. In Hartheim-Höpfingen gibt es einen für Menschen. Melanie Sauer will auf ihrer Powerbank Jugendlichen durch ein Gespräch wieder Kraft geben. Ursprünglich war das Angebot für Firmlinge und ihre Fragen gedacht.
2: Und dann hat sich aus dem Gespräch ein sehr persönliches Gespräch entwickelt. Da ging es so auch um die Eltern, die sich getrennt haben. Da war viel Streit in der Familie, wo auch natürlich die Kinder drunter gelitten haben.
1: Immer freitags sitzt die pastorale Mitarbeiterin auf der Powerbank. Das Angebot stößt auch ohne die Firmenvorbereitung auf reges Interesse.
2: Ich habe auch schon viele Erwachsene drauf angesprochen, so ja, können da bloß Jugendliche kommen? Dann sage ich nein, bin für alle da. Selbst wenn eine 80-jährige Seniorin vielleicht mit der Kirche hadert oder mit dem Glauben zweifelt, dann ist die genauso willkommen wie jetzt ein 16-jähriger.
1: Melanie Sauer sorgt bei den Gesprächen auch für einen Safe Space.
2: Weil mir ist es richtig wichtig, dass einfach die Anonymität gewahrt ist, dass da eine Diskretion besteht, dass man sagt, wenn man kurz nacheinander kommen würde, dass der eine nichts vom anderen mitbekommt. Das hat die Person einfach auch verdient, dass sie da so einen Schutzrahmen dann auch hat.
1: Immer freitags von 15 bis 16 Uhr ist die Powerbank geöffnet. Sie steht im katholischen Pfarrheim Hartheim-Höpfingen im Madonnenland. Auch wenn sie sich in erster Linie an junge Menschen richtet, darf jeder zu einem auftankenden Gespräch vorbeikommen.
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5: Heute bleibt das Wetter auf jeden Fall weiterhin auf der entspannten Seite. Es ist super freundlich draußen, sonnig und verbreitet auch trocken. Bei bis zu 30 Grad.
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6: Ich bin Tanja Wagner. Die Pflegekassen haben die SPD davor gewarnt, die geplante Pflegereform zu blockieren. Verbandchef Blatt sagte, in der Pflege herrsche Alarmstufe Rot. Die Kassen seien in wenigen Monaten leer. Nicht zu handeln wäre fatal. Der Entwurf müsse jetzt in den Bundestag. SPD-Politiker hatten gestern Änderungen an Reformplänen gefordert und mit Blockade gedroht. Konkret verlangt die SPD einen Pflegedeckel, der die Eigenanteile begrenzt. Der Entwurf von Gesundheitsminister Linnemann sieht Milliardeneinsparungen vor. Welche Rechte haben Kundinnen und Kunden, wenn das T-Shirt beim ersten Tragen reißt oder das Spielzeug schnell den Geist aufgibt? Das sollen sie schneller als bislang erkennen können. Ab heute müssen dafür in der ganzen EU 2 einheitliche Labels verwendet werden.
7: Es gibt jetzt 2 neue Labels, die beim Kauf von Konsumgütern die Kunden über ihre Rechte informieren sollen. Das eine ist das sogenannte Gewährleistungslabel. Das wird nicht an dem Gegenstand angebracht, den man kauft, sondern es wird überall an der Wand oder neben der Kasse zu sehen sein, mit einer Menge Text. Der klärt unter anderem darüber auf, dass es in der EU eine Gewährleistung von mindestens 2 Jahren gibt. Außerdem gibt es künftig ein sogenanntes Garant-Label. Das sieht man, wenn der Händler ohne zusätzliche Kosten mehr als 2 Jahre Garantie gibt. Dieter Hebeling, Brüssel.
6: Der Entwickler von künstlicher Intelligenz, OpenAI, hat nach einem neuen Zwischenfall das Training seiner leistungsstärksten KI-Modelle ausgesetzt. In einem Test schaffte es ein KI-Modell, ohne Internetzugang Antworten von einem externen Chatbot zu bekommen. Laut OpenAI habe die Software eine Lücke in den Netzwerkeinstellungen gefunden und sie ausgenutzt. Die Menschen in der Schweiz stimmen heute darüber ab, ob die Neutralität ihres Landes stärker in der Verfassung verankert werden soll. Sollte es eine Mehrheit geben, würde die Schweiz künftig Sanktionen wie die gegen Russland nicht mehr mittragen.
8: Die einen sagen, eine strikt neutrale Schweiz werde auch bei Krieg in Europa nicht angegriffen. Die anderen halten das für Wunschdenken. Wenn die Initiative angenommen würde, dann dürfte die Schweiz aber keine Sanktionen mehr verhängen, etwa gegen Russland wegen des Angriffskriegs auf die Ukraine. Aus Genf, Christiane Ulrich.

Das ist Rock'n'Roll vom Allerfeinsten. Green Day, I'm never gonna rest in peace. Euch einen schönen Sonntagvormittag. Rock FM ist hier. Und Steven Tyler, den habe ich jetzt für euch, zusammen mit Aerosmith natürlich, Walk This Way. Und der hat mal in einem Interview ein paar spannende Dinge verraten. Zum Beispiel hat er mal mit dem Dalai Lama meditiert. Außerdem hasst er Blutegel, wobei man sagen muss, wer denn eigentlich nicht. Und er liebt das Tauchen im Great Barrier Reef. Außerdem ist er schon mit Delfinen geschwommen. Also ich, klar, der Mann hat schon einiges erlebt und schon einiges gesungen. Hier ist er, Aerosmith, Walk This Way. Grandiose Nummer. Euch einen schönen Sonntag.

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einer meiner Lieblingshits beim Feiern. Aber ich finde, der klingt auch am Sonntagvormittag schön. Die Kings of Leon und Sex on Fire. Rock FM ist hier. Schönes Wochenende wünsche ich euch. Twisted Sister habe ich jetzt. Die sind ja vor 10 Jahren offiziell in Rente gegangen. Aber dieses Jahr sind sie mal schnell für ihr 50. Jubiläum zurückgekommen. Nicht ganz so in Originalbesetzung, aber sie sind unterwegs mit Twisted Sister featuring Sebastian Bach. Aha. Seit Spätsommer touren die in Nordengland und irgendwann kommen sie vielleicht auch zu uns nach Deutschland. 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
8: Heute bleibt das Wetter auf jeden Fall weiterhin auf der entspannten Seite. Es ist super freundlich draußen, sonnig und verbreitet auch trocken. Bei bis zu 30 Grad.
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9: Ich bin Tanja Wagner. In Bayern ist auf der Autobahn 96 heute früh ein Reisebus umgekippt. Zwei Menschen starben bei dem Unfall nahe Buchlur. Ein Mensch schwebt in Lebensgefahr, zahlreiche andere wurden verletzt.
10: Der schwere Unfall ereignete sich am frühen Morgen auf der A96 zwischen Buchlur Ost und Landsberg am Lech West. An Bord eine Reisegruppe mit 40 bis 50 Menschen, hauptsächlich aus den Philippinen. Der Bus, gemeldet in Italien, kam ohne Beteiligung von weiteren Fahrzeugen rechts von der Straße ab, kippte um und blieb dann neben einer Mulde liegen. Warum ist noch unklar? Ein Großaufgebot an Rettungskräften ist im Einsatz. Die Autobahn ist in beide Richtungen gesperrt. Fabian Schaffer, Nachrichtenredaktion.
9: Ticketpreise für S-Bahnen und Busse können eine komplizierte Sache sein, wenn man sie nicht so häufig nutzt. Verbraucherschützer schlagen deshalb ein einfaches Modell vor, und zwar gleich bundesweit. Der Plan ist ein Preismodell, das sich allein an der genutzten Zeit orientiert. Konkret sollte es nur noch 5 Ticketarten geben, für 15 Minuten, 30 Minuten, 60, 120 Minuten und für 24 Stunden. Der Fleischkonsum in Deutschland ändert sich. Der Trend geht aber weniger zum vollständigen Verzicht als vielmehr zu einem bewussteren Umgang. Zwar kaufen etwas weniger Haushalte Fleisch und Wurst als noch vor einigen Jahren, aber die verbliebenen Käufer legten bei den Mengen zu. Das geht aus Daten von YouGov und dem Sinus-Institut hervor.
11: 93% der befragten Haushalte haben in diesem Jahr schon Fleisch gekauft. Die gekaufte Fleischmenge nahm etwas zu. Viele wollen sich bewusster und ausgewogener ernähren. Einen klaren Fleischlos-Trend gibt es laut Umfrage aber nicht. Gut jeder vierte Fleischesser plant zwar, seinen Konsum von Fleisch und Wurst zu reduzieren, aber nur wenige wollen Vegetarier oder Veganer werden. Uli Reitinger, Nachrichtenredaktion.
9: Jürgen Klopp verzichtet im zweiten Nations League-Spiel gegen Griechenland regelbedingt auf Innenverteidiger Schlotterbeck. Das geht aus der Kaderliste der UEFA für die Partie der Fußballnationalmannschaft heute Abend in Augsburg hervor. Schlotterbecks Platz durfte gegen Griechenland Jan-Aurel Bissek von Inter Mailand einnehmen.

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Frischer Rock von From Ashes to New. From Ashes to New mit Naomi. Die for you.

0: Habt ein schönes Wochenende mit Rock FM und ja, gerade am Wochenende nehmen Sie ja viele zum Glück Zeit für ein bisschen Sport. Vielleicht geht ihr ja sogar ins Fitnessstudio und stemmt Hanteln, Muskeln und danach Protein. Also ich meine, beim Bodybuilding, da hat ja jeder sofort ein paar Klischees im Kopf. Franziska Weil aus Nagold, die kennt die Welt hinter den breiten Schultern ziemlich genau. Die ist nämlich Wettkampf-Bodybuilderin und gleichzeitig Ärztin. Was eine Kombination. 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
1: Leistungssport ist nie gesund und es ist nicht nur Bodybuilding. Es ist egal, in welchen Leistungssport du gehst, ob das Fußball ist, ob das Radsport ist, egal was, ab einem bestimmten Level gibt es sicherlich gesündere Alternativen. Mhm. Und im Bodybuilding ist es aber so, dass die Zeit, wo der Sport extrem ungesund ist, begrenzt ist. Das sind dann die Wettkämpfe. Das ist dann, wenn dein Körperfettanteil irgendwie 7% ist oder so als Frau, super ungesund.
0: Sagt Franziska Weil, Bodybuilderin und Ärztin, wie gesagt. Und genau vor diesen Wettkämpfen wird es dann richtig konsequent.
1: Wettkampfdiät ist super einfach, weil wenn du dich fragst, darf ich das essen, ist die Antwort immer nein. Und wenn du dann aber im Aufbau bist und so, ja, ich könnte schon essen, darf ich das jetzt essen oder nein, ja, nein, sollte ich, keine Ahnung. Ist schwieriger, weil da sind die Grenzen nicht so strikt. In der Wettkampfdiät ist immer nein. Und von daher macht es das für mich mental ein bisschen einfacher, aber was der Körper dann in dem Moment empfindet, ist Hungersnot.
0: Gut, bei einem einfachen Nein muss man nicht großartig nachdenken. Muskeln, Medizin und verdammt viel Disziplin. 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

Habt einen schönen Sonntagvormittag. Rock FM ist hier gleich mit Metallica und Enter Sandman. Und irgendwie kann ich es nachvollziehen. James Hetfield, der hat mal gesagt, ich hätte gerne einen Bierhalter an meiner Gitarre, so wie man sie auf Booten hat. Ich glaub das. Ich meine, wenn du da auf der Bühne stehst und stundenlang Konzerte gibst, ey, so ein Bierchen zwischendurch, kann ich mir lebhaft gut vorstellen. Aber wahrscheinlich kriegt er es auch ohne Bierhalter an der Gitarre. Metallica, Enter Sandman bei Rock FM.

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5: Heute bleibt das Wetter auf jeden Fall weiterhin auf der entspannten Seite. Es ist super freundlich draußen, sonnig und verbreitet auch trocken. Bei bis zu 30 Grad.
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6: Ich bin Tanja Wagner. Die Pflegekassen haben die SPD davor gewarnt, die geplante Pflegereform zu blockieren. Verbandchef Blatt sagte, in der Pflege herrsche Alarmstufe Rot. Die Kassen seien in wenigen Monaten leer. Nicht zu handeln wäre fatal. Der Entwurf müsse jetzt in den Bundestag. SPD-Politiker hatten gestern Änderungen an Reformplänen gefordert und mit Blockade gedroht. Konkret verlangt die SPD einen Pflegedeckel, der die Eigenanteile begrenzt. Der Entwurf von Gesundheitsminister Lindemann sieht Milliardeneinsparungen vor. Welche Rechte haben Kundinnen und Kunden, wenn das T-Shirt beim ersten Tragen reißt oder das Spielzeug schnell den Geist aufgibt? Das sollen sie schneller als bislang erkennen können. Ab heute müssen dafür in der ganzen EU 2 einheitliche Labels verwendet werden.
7: Es gibt jetzt 2 neue Labels, die beim Kauf von Konsumgütern die Kunden über ihre Rechte informieren sollen. Das eine ist das sogenannte Gewährleistungslabel. Das wird nicht an dem Gegenstand angebracht, den man kauft, sondern es wird überall an der Wand oder neben der Kasse zu sehen sein, mit einer Menge Text. Der klärt unter anderem darüber auf, dass es in der EU eine Gewährleistung von mindestens 2 Jahren gibt. Außerdem gibt es künftig ein sogenanntes Garant-Label. Das sieht man, wenn der Händler ohne zusätzliche Kosten mehr als 2 Jahre Garantie gibt. Dieter Hebeling, Brüssel.
6: Der Entwickler von künstlicher Intelligenz, OpenAI, hat nach einem neuen Zwischenfall das Training seiner leistungsstärksten KI-Modelle ausgesetzt. In einem Test schaffte es ein KI-Modell, ohne Internetzugang Antworten von einem externen Chatbot zu bekommen. Laut OpenAI habe die Software eine Lücke in den Netzwerkeinstellungen gefunden und sie ausgenutzt. Die Menschen in der Schweiz stimmen heute darüber ab, ob die Neutralität ihres Landes stärker in der Verfassung verankert werden soll. Sollte es eine Mehrheit geben, würde die Schweiz künftig Sanktionen wie die gegen Russland nicht mehr mittragen.
8: Die einen sagen, eine strikt neutrale Schweiz werde auch bei Krieg in Europa nicht angegriffen. Die anderen halten das für Wunschdenken. Wenn die Initiative angenommen würde, dann dürfte die Schweiz aber keine Sanktionen mehr verhängen, etwa gegen Russland wegen des Angriffskriegs auf die Ukraine. Aus Genf, Christiane Ulrich.

Also jetzt habt ihr einfach gar keine Chance mehr gehabt, an einem Sonntagvormittag so ein bisschen müde zu sein, oder? Wenn das nicht wach macht, John Deaver and the Rockets of Love, Bigger Than America. Ich finde, der Song, der klingt einfach genial. Der hier übrigens auch, Uriah Heep Framie bei Rock FM.

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Also ich finde das schon verrückt, dass es wirklich Bands gibt, die ihr eigenes Flugzeug haben. Bei Iron Maiden ist das zum Beispiel der Fall. Sänger Bruce Dickinson ist übrigens Pilot und fliegt dieses Flugzeug selbst. Die Ed Force One. Herrlich, nach dem Maskottchen Eddie benannt und natürlich auch ein ganz kleines bisschen nach der Air Force One. Hier sind Iron Maiden und Trooper. Ob sie jetzt gerade mit dem Flugzeug eingeflogen worden sind, das wage ich zu bezweifeln. Wir haben sie einfach hier bei uns. Der Rock FM ist hier.

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7: Heute gibt's nochmal richtig viel Sonne. Und dazu bleibt's auch meistens trocken mit bis zu 30 Grad. Auch weiterhin ungewöhnlich warm. Zum Wochenstart am Montag, da ändert sich daran auch kaum was. Wieder Sonne und nochmal bis zu 30 Grad.
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8: Ich bin Tanja Wagner. In Bayern ist auf der Autobahn 96 heute früh ein Reisebus umgekippt. Zwei Menschen starben bei dem Unfall nahe Buchlur. Ein Mensch schwebt in Lebensgefahr, zahlreiche andere wurden verletzt.
9: Der schwere Unfall ereignete sich am frühen Morgen auf der A96 zwischen Buchlur Ost und Landsberg am Lech West. An Bord eine Reisegruppe mit 40 bis 50 Menschen, hauptsächlich aus den Philippinen. Der Bus, gemeldet in Italien, kam ohne Beteiligung von weiteren Fahrzeugen rechts von der Straße ab, kippte um und blieb dann neben einer Mulde liegen. Warum ist noch unklar. Ein Großaufgebot an Rettungskräften ist im Einsatz. Die Autobahn ist in beide Richtungen gesperrt. Fabian Schaffer, Nachrichtenredaktion.
8: Ticketpreise für S-Bahnen und Busse können eine komplizierte Sache sein, wenn man sie nicht so häufig nutzt. Verbraucherschützer schlagen deshalb ein einfaches Modell vor, und zwar gleich bundesweit. Der Plan ist ein Preismodell, das sich allein an der genutzten Zeit orientiert. Konkret sollte es nur noch 5 Ticketarten geben, für 15 Minuten, 30 Minuten, 60, 120 Minuten und für 24 Stunden. Der Fleischkonsum in Deutschland ändert sich. Der Trend geht aber weniger zum vollständigen Verzicht als vielmehr zu einem bewussteren Umgang. Zwar kaufen etwas weniger Haushalte Fleisch und Wurst als noch vor einigen Jahren, aber die verbliebenen Käufer legten bei den Mengen zu. Das geht aus Daten von YouGov und dem Sinus-Institut hervor.
10: 93% der befragten Haushalte haben in diesem Jahr schon Fleisch gekauft. Die gekaufte Fleischmenge nahm etwas zu. Viele wollen sich bewusster und ausgewogener ernähren. Einen klaren Fleischlos-Trend gibt's laut Umfrage aber nicht. Gut jeder vierte Fleischesser plant zwar, seinen Konsum von Fleisch und Wurst zu reduzieren, aber nur wenige wollen Vegetarier oder Veganer werden. Uli Reitinger, Nachrichtenredaktion.
8: Jürgen Klopp verzichtet im zweiten Nations League-Spiel gegen Griechenland regelbedingt auf Innenverteidiger Schlotterbeck. Das geht aus der Kaderliste der UEFA für die Partie der Fußballnationalmannschaft heute Abend in Augsburg hervor. Schlotterbecks Platz durfte gegen Griechenland Jan-Aurel Bissek von Inter Mailand einnehmen.
11: Hey!

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Sau clever. Rock FM ist hier. Ich hoffe, ihr habt einen schönen Sonntag. CC Top und Tush habe ich für euch. Warum heißen die CC Top? Also 2Z. Müsst ihr euch so vorstellen, früher gab es ja noch Plattenläden. Ich weiß nicht, also der eine oder andere mag sich erinnern. Da standst du vor so einem Regal und alle Langspielplatten und alle Singles natürlich auch waren alphabetisch sortiert. Also oben hat's A angefangen und unten war's Z. Und bei CC Top hat man diese Alben und Singles immer sofort gefunden, weil die standen als allererstes da. Das ist der Grund für so einen geilen Namen. Schönen Sonntag mit Rock FM. Tasch.

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4: Heute gibt's nochmal richtig viel Sonne und dazu bleibt's auch meistens trocken mit bis zu 30 Grad. Auch weiterhin ungewöhnlich warm. Zum Wochenstart am Montag, da ändert sich daran auch kaum was. Wieder Sonne und nochmal bis zu 30 Grad.
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5: Ich bin Ursula Winkler. Die Pflegekassen ermahnen die SPD, die angekündigte Pflegereform nicht zu blockieren. Nicht zu handeln wäre fatal, sagte der Chef des Kassenspitzenverbandes Blatt. Die Pflegereform müsse jetzt in den Deutschen Bundestag kommen.
6: Die Kassen der Pflegeversicherung sind leer und bis Ende des Jahres ganz, so der Kassenspitzenverband. Gesundheitsminister Lindemann will 8 Milliarden Euro im nächsten Jahr einsparen. Das ist Teil der Pflegereform. Aber da will die SPD nicht mitmachen. Fraktionschef Miersch sagte klar, man wolle kein reines Kürzungspaket. Die Reform müsse Pflege als gesellschaftliche Aufgabe begreifen. Deshalb müssten dazu auch Privatversicherte ihren Beitrag leisten. Er erwarte konkrete Vorschläge. Die Reformpläne will Gesundheitsminister Lindemann in der kommenden Woche ins Kabinett bringen. Tine Klimach, Berlin.
7: Milch, Joghurt und Quark könnten schon bald wieder teurer werden. Erhebliche Preissteigerungen für Milchprodukte seien dringend notwendig, hieß es vom Milchindustrieverband. Der Milchpreis habe ein 5-Jahrestief erreicht.
8: Aufs bisherige Jahr gesehen kostet ein Liter frische Milch im Schnitt 95 Cent. Zu wenig finden Milchindustrieverband und auch die Milchbauern selbst. Sie versuchen schon länger, höhere Preise durchzusetzen. Die Argumente der Branche: Zum einen steigt die Nachfrage nach Milch, Quark und anderen Milchprodukten wie Skyr. Das liegt mit am aktuellen Proteinhype. Zum anderen gibt es im Moment in einigen Regionen weniger Milch auf dem Markt. Das liegt an der Trockenheit in diesem Jahr. Lea Matschulat, Nachrichtenredaktion.
9: 2 Menschen sind auf der A96 im Ostallgäu gestorben, als ihr Reisebus von der Fahrbahn abkam und umkippte. Viele weitere Menschen der philippinischen Reisegruppe kamen zu Schaden, wie eine Polizeisprecherin sagte. Von den Schwerverletzten sei eine Person in kritischem Zustand. Die Gruppe wollte von Mailand nach München zum Oktoberfest fahren. Bei perfektem Volksfestwetter hat das Oktoberfest dieses Jahr noch mehr Menschen angelockt als im Vorjahr. Die Festleitung schätzte die Besucherzahl in der ersten Woche auf rund 3,8 Millionen. Wiesenchef Schaap sprach von einer entspannten Atmosphäre. Überschattet wurde das Fest von einem tödlichen Unfall. Ein Sicherheitsmitarbeiter eines Fahrgeschäftes starb, nachdem er von einer herunterfahrenden Gondel getroffen worden war. Warum er sich in dem Bereich aufhielt, in dem er nicht hätte sein sollen, wird noch ermittelt.

Wie manchmal ganze Bewegungen entstehen, das ist total verrückt. T-Rex, die hatten im Februar 61 einen legendären Auftritt, und zwar mit Hot Love in der britischen Show Top of the Pops. Und dieser Auftritt galt sozusagen als Geburtsstunde des Glamrock. Warum? Ist ganz einfach. Die Stylistin der Band, die hatte die Idee, den Jungs mal so ein bisschen Glitzer auf die Backen zu machen. Und zusammen mit diesen Satin-Klamotten war das so ein völlig neuer Modestil, der im Fernsehen geboren worden ist. So ist der Glamrock entstanden. T-Rex, Hot Love bei Rock

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3: Heute gibt's noch mal richtig viel Sonne. Dazu bleibt's auch meistens trocken mit bis zu 30 Grad. Auch weiterhin ungewöhnlich warm. Zum Wochenstart am Montag, da ändert sich daran auch kaum was. Wieder Sonne und noch mal bis zu 30 Grad.
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4: Ich bin Ursula Winkler. Der Sozialflügel der CDU übt scharfe Kritik am Kurs der Partei und fordert CDU-Chef Merz zu Veränderungen auf. Die Partei werde den eigenen Ansprüchen als Volkspartei nicht mehr gerecht. Das sagte der Vorsitzende der christlich-demokratischen Arbeitnehmerschaft, Dennis Radke, ZDFheute.de.
5: Der Anspruch der CDU müsse sein, wieder eine Volkspartei zu werden, fordert CDA-Chef Radke. Dem Vorsitzenden der christlich-demokratischen Arbeitnehmerschaft geht es auch darum, die arbeitende Mitte zurückzugewinnen. Die CDU habe einfach zu viele gesellschaftliche Gruppen aus dem Blick verloren. Eine Volkspartei, die nur noch mit sich selbst spreche, höre auf, eine Volkspartei zu sein. Radke schlägt vor, mehr Menschen aus zum Beispiel dem Handwerk oder der Pflege in den Wahlkreisen aufzustellen. Lea Matschulat, Nachrichtenredaktion.
6: Zwei Menschen sind bei einem Reisebusunfall auf der A96 im Ostallgäu gestorben. Viele weitere Menschen der philippinischen Reisegruppe kamen zu Schaden. Der Reisebus war am Morgen auf dem Weg zum Münchner Oktoberfest. Ohne Beteiligung von weiteren Fahrzeugen war er bei Buchloe nach rechts von der Fahrbahn abgekommen und umgekippt. Der Grund für den Unfall blieb vorerst unklar. Welche Rechte haben Kundinnen und Kunden, wenn das T-Shirt beim ersten Tragen reißt oder das Spielzeug schnell den Geist aufgibt? Das sollen sie künftig schneller als bisher erkennen können. Ab heute müssen dafür in der ganzen EU 2 einheitliche Labels verwendet werden.
7: Es gibt jetzt 2 neue Labels, die beim Kauf von Konsumgütern die Kunden über ihre Rechte informieren sollen. Das eine ist das sogenannte Gewährleistungslabel. Das wird nicht an dem Gegenstand angebracht, den man kauft, sondern es wird überall an der Wand oder neben der Kasse zu sehen sein, mit einer Menge Text. Der klärt unter anderem darüber auf, dass es in der EU eine Gewährleistung von mindestens 2 Jahren gibt. Außerdem gibt es künftig ein sogenanntes Garant-Label. Das sieht man, wenn der Händler ohne zusätzliche Kosten mehr als 2 Jahre Garantie gibt. Dieter Hebeling, Brüssel.
6: Wegen einer starken Vulkanasche-Emission des Ätna ist der Flughafen Catania auf Sizilien weiter für An- und Abflüge gesperrt. Das gestern ausgesprochene Verbot aller Starts und Landungen sei bis Mitternacht verlängert worden, teilte der Flughafen auf seiner Internetseite mit. Der Flughafen von Catania musste in den vergangenen Monaten immer wieder wegen der Vulkanasche des Ätna geschlossen oder der Flugverkehr stark eingeschränkt werden.

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Wie wäre es jetzt mit Bruce Springsteen und Dancing in the Dark? Steht jetzt auf unserer Playlist. Und das erste Lied übrigens, was Bruce Springsteen auf der Gitarre gelernt hat, das war ein Volkslied. Der hatte nämlich ein Riesenbuch so mit amerikanischer Folkmusik. Und der Song, der hatte nur zwei Akkorde. Und als er dann den dritten Akkord gelernt hat, war dann Twist and Shout von den Beatles dran. Herrlich. So fallen die Meister vom Himmel. Bruce Springsteen bei Rock FM. Schönen Sonntag.

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Das ist der Sonntag bei Rock FM. Jetzt gibt's erstmal Kiss und Calling Dr. Love. Und ja, manchmal muss man einfach sein Ego pflegen. Gene Simmons hat diesen Song nämlich komplett allein geschrieben und hat später dann zugegeben, dass das Lied so eine reine Bestätigung für sein damaliges Ego gewesen ist und sein selbsternanntes Image als ultimativer Playboy. Das wusste ich ehrlich gesagt gar nicht, aber hey, wenn Gene Simmons das sagt, wird's schon stimmen. Hier sind Kiss, Calling Dr. Love, Rock FM.

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11: Dieser Sonntag hat echt spätsommerliches Wetter erwischt. Wir haben viel Sonne, es ist trocken und bis zu 30 Grad. Also wirklich ein Träumchen. Und auch am Montag, da bleibt es bei diesem freundlichen Lauf. Sonnig und für die Jahreszeit auch echt warm.
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12: Ich bin Ursula Winkler. Die SPD im Bundestag beharrt darauf, die Reformpläne für die Pflege zu überarbeiten. Wir wollen keine Pflegereform, die nur das nächste Finanzloch stopft, sagte Vize-Fraktionschefin Schmidt der Deutschen Presseagentur. Gesundheitsminister Lindemann hatte angekündigt, seinen Reformentwurf am Mittwoch ins Kabinett bringen zu wollen. SPD-Fraktionschef Mirsch hatte die Pläne in der Bild-Zeitung bereits als reines Kürzungspaket kritisiert und Blockade angedroht. Zwei Menschen sind bei einem Reisebusunfall auf der A96 im Ostallgäu gestorben. Viele weitere Menschen der philippinischen Reisegruppe wurden verletzt. Der Reisebus war am Morgen auf dem Weg zum Münchner Oktoberfest.
13: Der schwere Unfall ereignete sich am frühen Morgen auf der A96 zwischen Buchloe Ost und Landsberg am Lech West. An Bord eine Reisegruppe mit 40 bis 50 Menschen, hauptsächlich aus den Philippinen. Der Bus, gemeldet in Italien, kam ohne Beteiligung von weiteren Fahrzeugen rechts von der Straße ab, kippte um und blieb dann neben einer Mulde liegen. Warum ist noch unklar? Aus München Fabian Schaffer.
12: Erstmals seit 2021 ist die hohe Zahl der Entschädigungsklagen bei Gerichten wegen verspäteter oder stornierter Flüge wieder deutlich zurückgegangen. Das teilte der Deutsche Richterbund mit. Im ersten Halbjahr verzeichneten die Amtsgerichte an den 20 größten Flughafenstandorten gut 53.000 Klagen von Passagieren. Das waren fast 20% weniger Fälle als im ersten Halbjahr 2025. Die aktuellen Zahlen seien aber noch immer doppelt so hoch wie vor 5 Jahren, hieß es. In wenigen Stunden heißt es Heimdebüt für Jürgen Klopp als Bundestrainer. In Augsburg trifft die deutsche Fußballnationalmannschaft auf Griechenland und die führen nach einem Spieltag die Tabelle in der Nations League an.
8: Welche Mannschaft werden die Fans am Abend sehen? Daraus macht Jürgen Klopp auch diesmal ein Geheimnis. Offiziell bekannt ist, dass Alexander Nübel im Tor stehen wird. Das sei schon länger geplant gewesen. Nico Schlotterbeck rutscht raus auf die Tribüne. Denn ein Spieler muss Klopp aussortieren, weil sonst für die UEFA zu viele im Kader wären. Schlotterbeck war lange verletzt und spielte in Amsterdam durch. Deshalb jetzt die Pause. Gut möglich, dass Klopp erneut einige Debütanten ranlässt gegen junge und hochtalentierte Griechen. Thomas Bremser, Nachrichtenredaktion.
12: Anpfiff am Abend in Augsburg ist um 20:45 Uhr. Hey!

0: Shoutout an all diejenigen, die sonntags schaffen, irgendwo an der Tankstelle, in Hotels, in Restaurants, in Krankenhäusern und Pflegeheimen. Wisst ihr was? Ich bin auch bei euch, ich schaffe auch. Und der Kerl hier auch.
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2: Yay! So, was haben wir denn? I see it schon. Der Fahrkartenautomat am Bahnhof ist defekt. Wie, das kriegen wir hin?
3: Wirklich wahr. Mit dem Zug nach Stuttgart. Ich wollte wenig mitnehmen. Du brauchst zu deinem Ticket ja deinen Ausweis. Kein Ding. Hatte ich per Foto auf dem Handy. Beide Seiten vom Ausweis. Das ging aber nicht. Die brauchen bei der Kontrolle deinen physischen Ausweis. Also, den musst du dabei haben. Nur Foto reicht nicht. Das gab eine Strafe von 60 Euro. Ich sag 60 Euro? Das sind ja bei euch im Bordbistro 3 Gläser Bier. Sagt er, sie können die Strafe von 60 Euro aber im Nachhinein auf 7 Euro senken, wenn sie online bei der Deutschen Bahn den Ausweis nachreichen. Ich so, ich verstehe nur Bahnhof, obwohl wir noch auf der Gleise sind. Sagt er, sie machen ein Foto von ihrem Ausweis von beiden Seiten und laden das online hoch. Ich so, also das Foto, was ich Ihnen gerade auf dem Handy gezeigt habe. Er, ja. Dann hat er gemerkt, was das für eine bekloppte Regel ist und hat mir im Bordbistro ein Bier ausgegeben. Yay. So, fertig. Normal sollte das halten.
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dass sie nicht mehr zusammen auftreten. Gossip, Heavy Cross. Rock FM ist hier, ich bin Astrid Jacobi und ich muss ganz ehrlich sagen, ich trinke ja schon auch ganz gerne ab und zu mal ein Bierchen oder so oder ein Wodka Energy, aber wo ich wegrenne, ist wirklich bei Whisky. Ich kann doch nicht mal eine Praline mit Whisky essen. Aber Whisky in the Jar vertrage ich ganz gut. Gibt's jetzt hier bei Rock FM.

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4: Dieser Sonntag hat echt spätsommerliches Wetter erwischt. Wir haben viel Sonne, es ist trocken und bis zu 30 Grad. Also wirklich ein Träumchen. Und auch am Montag, da bleibt es bei diesem freundlichen Lauf. Sonnig und für die Jahreszeit auch echt warm.
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5: Ich bin Ursula Winkler. Die Pflegekassen ermahnen die SPD, die angekündigte Pflegereform nicht zu blockieren. Nicht zu handeln wäre fatal, sagte der Chef des Kassenspitzenverbandes Blatt. Die Pflegereform müsse jetzt in den Deutschen Bundestag kommen.
6: Die Kassen der Pflegeversicherung sind leer und bis Ende des Jahres ganz, so der Kassenspitzenverband. Gesundheitsminister Lindemann will 8 Milliarden Euro im nächsten Jahr einsparen. Das ist Teil der Pflegereform. Aber da will die SPD nicht mitmachen. Fraktionschef Mirsch sagte klar, man wolle kein reines Kürzungspaket. Die Reform müsse Pflege als gesellschaftliche Aufgabe begreifen. Deshalb müssten dazu auch Privatversicherte ihren Beitrag leisten. Er erwarte konkrete Vorschläge. Die Reformpläne will Gesundheitsminister Lindemann in der kommenden Woche ins Kabinett bringen. Tine Klimach, Berlin.
7: Zwei Menschen sind bei einem Reisebusunfall auf der A96 im Ostallgäu gestorben. Viele weitere Menschen der philippinischen Reisegruppe kamen zu Schaden. Der Reisebus war am Morgen auf dem Weg zum Münchner Oktoberfest. Ohne Beteiligung von weiteren Fahrzeugen war er bei Buchloe nach rechts von der Fahrbahn abgekommen und umgekippt. Der Grund für den Unfall blieb vorerst unklar. Welche Rechte haben Kundinnen und Kunden, wenn das T-Shirt beim ersten Tragen reißt oder das Spielzeug schnell den Geist aufgibt? Das sollen sie künftig schneller als bisher erkennen können. Ab heute müssen dafür in der ganzen EU 2 einheitliche Labels verwendet werden.
8: Es gibt jetzt 2 neue Labels, die beim Kauf von Konsumgütern die Kunden über ihre Rechte informieren sollen. Das eine ist das sogenannte Gewährleistungslabel. Das wird nicht an dem Gegenstand angebracht, den man kauft, sondern es wird überall an der Wand oder neben der Kasse zu sehen sein, mit einer Menge Text. Der klärt unter anderem darüber auf, dass es in der EU eine Gewährleistung von mindestens 2 Jahren gibt. Außerdem gibt es künftig ein sogenanntes Garant-Label. Das sieht man, wenn der Händler ohne zusätzliche Kosten mehr als 2 Jahre Garantie gibt. Dieter Hebeling, Brüssel.
7: Wegen einer starken Vulkanascheemission des Ätna ist der Flughafen Catania auf Sizilien weiter für An- und Abflüge gesperrt. Das gestern ausgesprochene Verbot aller Starts und Landungen sei bis Mitternacht verlängert worden, teilte der Flughafen auf seiner Internetseite mit. Der Flughafen von Catania musste in den vergangenen Monaten immer wieder wegen der Vulkanasche des Ätna geschlossen oder der Flugverkehr stark eingeschränkt werden.

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Müsst ihr euch vorstellen, da geht einer von Loverboy Mittwochnachmittag am Strand entlang. Natürlich menschenleer, weil die meisten natürlich am Mittwochnachmittag schaffen. Also hat er sich gedacht, hey, Waiting for the Weekend scheint ja wohl gar nicht so falsch zu sein für einen Songtitel. Aus Waiting for the Weekend ist dann Working for the Weekend geworden und das stimmt genauso. Wir alle schaffen das, damit wir auch am Wochenende mal so ein bisschen genießen können. Und ich hoffe, ihr könnt das jetzt mit Loverboy.

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Früher war es üblich, dass Plattenhüllen manchmal so ein kleines Extra hatten. Also eine Bastelvorlage zum Beispiel für eine Papier-Lovegun. Die hatten sich Kiss einfallen lassen. Das war sozusagen das Gimmick für eine funktionierende Pappknallpistole. Wenn man die zusammengefaltet hat und fest angefasst hat und mit so einer schnellen Handbewegung nach unten geschlagen hat, dann hat sich diese Papiertüte mit Luft gefüllt und hat plötzlich einen lauten Knall abgegeben. Was waren das für schöne Zeiten? Rock FM ist hier, sind Chris

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10: Dieser Sonntag hat echt spätsommerliches Wetter erwischt. Wir haben viel Sonne, es ist trocken und bis zu 30 Grad. Also wirklich ein Träumchen. Und auch am Montag, da bleibt es bei diesem freundlichen Lauf. Sonnig und für die Jahreszeit auch echt warm.
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11: Ich bin Ursula Winkler. Die SPD im Bundestag bleibt dabei. Die Reformpläne für die Pflege müssen überarbeitet werden. Die SPD wolle keine Pflegereform, die lediglich das nächste Finanzloch stopfe und die Rechnung an die Menschen weitergebe. Das sagte die stellvertretende Fraktionsvorsitzende Schmidt der Deutschen Presseagentur.
12: Die SPD droht damit, die Pflegereform im Bundestag zu blockieren. Die Pflegekassen selbst, sie wollen eine Reform, wollen Kürzungen bei den Leistungen für die Pflegebedürftigen. Die Kassen sitzen auf einem Milliardendefizit. Pflege dürfe kein Armutsrisiko sein, heißt es wiederum von der SPD. Bundesgesundheitsminister Linnemann will seine Reformpläne an sich am Mittwoch in den Bundestag einbringen. Lea Matschulat, Nachrichtenredaktion.
11: Nachdem auch die Berliner SPD eine Dreierkoalition mit Linken und Grünen erweckt, stehen in den nächsten Tagen die ersten Sondierungsgespräche an. Zunächst will die Linke getrennt mit Grünen und SPD sprechen. Termine wurden noch nicht genannt. Die Berliner Linke hatte als Wahlsiegerin beschlossen, Grüne und SPD zu Sondierungsgesprächen einzuladen. Weil in vielen Punkten Differenzen bestehen, gab es besonders in der Berliner SPD Diskussionen. Der Landesvorstand beschloss aber, sich auf die Sondierungen einzulassen. Papst Leo begeistert in Frankreich die Massen. Um den Papst live zu sehen, versammelte sich heute erneut eine große Menschenmenge, dieses Mal im französischen Marienwallfahrtsort Lourdes.
13: Gestern auf den Champs-Élysées in Paris waren es 800.000 Menschen. Heute im Wallfahrtsort Lourdes bei einer Messe unter freiem Himmel waren es nicht so viele, aber immerhin auch wieder 150.000. Später will sich Leo hier mit einer kleinen Gruppe von Opfern sexuellen Missbrauchs durch Geistliche treffen. In seiner Predigt sprach das Oberhaupt von weltweit 1,4 Milliarden Katholiken bereits von tiefen, wunden und schmerzhaften Fehltritten, die in der Kirche begangen worden seien. Solche Fehler müssten von der Kirche auch eingestanden werden. Christoph Sator, Lourdes.
11: Zum Fußball. Die deutsche Nationalmannschaft bestreitet am Abend ihr erstes Heimspiel unter dem neuen Bundestrainer Jürgen Klopp. Gegner in Augsburg ist Griechenland. 3 Tage nach dem 1:1 zum Auftakt der Nations League gegen die Niederlande hofft Klopp mit der DFB-Auswahl auf einen Sieg. Anpfiff ist um 20:45 Uhr.

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7: Dieser Sonntag hat echt spätsommerliches Wetter erwischt. Wir haben viel Sonne, es ist trocken und bis zu 30 Grad. Also wirklich ein Träumchen. Und auch am Montag, da bleibt es bei diesem freundlichen Lauf. Sonnig und für die Jahreszeit auch echt warm.
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8: Ich bin Ursula Winkler. Die SPD im Bundestag beharrt darauf, die Reformpläne für die Pflege zu überarbeiten. Wir wollen keine Pflegereform, die nur das nächste Finanzloch stopft, sagte Vize-Fraktionschefin Schmidt der Deutschen Presseagentur. Gesundheitsminister Lindemann hatte angekündigt, seinen Reformentwurf am Mittwoch ins Kabinett bringen.
9: So, herzlichen Glückwunsch zur Übertragung des Spiels Adler Mannheim. In Ingolstadt geht es gegen die Panther, sorry für ein bisschen Verspätung. 45 Sekunden sind rum. Deswegen Verspätung, weil hier das Internet komplett zusammengebrochen ist. Hier in der SAP Arena, sage ich schon, in der Saturn Arena natürlich. Und deswegen hat es jetzt ein bisschen gedauert. Ich habe es geschafft, reinzukommen und bin jetzt da. Also 0:0 steht es hier logischerweise noch. Hat ja gerade erst begonnen, diese Partie. Und jetzt also zunächst mal hier die Aufstellung unserer Adler im Tor. Franz Repp nochmal, Freitag ja schon im Tor gestanden gegen Krefeld, heute hier in Ingolstadt. Die Adler heute als überzählige Spieler Vorler und Bennett. Dann Kelpley nach wie vor dort. Und dann eben auch nicht im Line-Up, eben Chris Bennett, hatte ich gesagt. Ich muss gerade dem Kollegen hier Platz machen, der nochmal versuchen will, hier das Internet hinzubekommen in der Saturn Arena. Bin mal gespannt, ob es gleich läuft. Ansonsten bleibe ich hier über diese Notleitung dann drin. Hoffe, dass da alles dann funktioniert. Ja, dann eben der Kapitän, Marc Michaelis, nach wie vor verletzt, also kann nicht mitspielen. Und die Reihen sind folgendermaßen. Esposito wieder mit dabei. Freitag war er ja rausrotiert. Esposito, Reichel, Plachter. Hinten Madnen und Renaf. Dann Gawanke und Shaw. Und dann Brown in der Mitte, Schütz, Masek. Dann hinten nochmal Poirier und Gilmore. Dann Max Salcek, Kühnhackl und Ehl. Und die vierte Reihe, Solo, Heim und Greco und Nilek als 13. Stürmer wird dann den ein oder anderen Wechsel hier mit der Reihe Solo Greco bekommen vermutlich und sich mit Heim abwechseln, wobei Heim mehr Wechsel haben wird. So ist meine Prognose als eben Lennart Nilek. Die Ingolstädter mit Problemen in dieser Saison, noch nicht so richtig in die Saison reingekommen, haben natürlich nicht so performt, wie man sich hier erhofft. Die Ingolstädter Haben auch noch ein bisschen so ein paar angeschlagene Spieler, habe ich mir sagen lassen gerade. Also es ist noch nicht so, dass man so richtig in die Saison gekommen ist. Dann kommt die Ingolstädter über die Mitte rein, aber die Adler an der eigenen blauen Linie gut aufgepasst. Und dann geht es wieder ins Drittel des Gegners rein. Aber Giedukis war es, der da über die Mitte reingekommen war. Also nochmal auf die Ingolstädter ganz kurz zurück. Die haben gegen Iserlohn mit 4-3 gewonnen. Das war das erste Spiel. Dann zu Hause gegen Nürnberg 2-6 verloren und dann in Straubing auch nochmal deutlich 1-4 verloren, nachdem sie 1-0 geführt hatten. Also sie warten mal immer noch auf das erste gute, souveräne Spiel. Das erste in Iserlohn war auch nicht das Gelbe vom Ei. Das wollen sie natürlich besser haben. So, jetzt geht's also hier ins Spiel weiter. Momentan noch nicht viel passiert. Keine Torabschlüsse bisher hin bekommen weder das eine noch das andere Team. Jetzt geht's über die rechte Seite in die Zone der Adler rein. Aber Donato mit dem Pass nach links in die Ecke. Sam Roop ist da hingefahren. Jetzt dann der Schuss von links, aber ans Außennetz. Schmölz holt sich da die Scheibe gegen im Zweikampf gegen Shaw, aber nur weil er noch Hilfe von Abandonato bekommt. Dann der Schuss vom linken Bulli-Kreis von Emil Vassenden, der Norweger Verteidiger. Guter Spielmacher, guter Stickhandler, hat bisher nur in Norwegen gespielt. Eine Saison in der zweiten schwedischen Liga. Jetzt nochmal Hüttl mit dem Schussversuch, aber da war Reichel davor gestanden. Da kommt er nicht durch mit seinem Schuss. Ja, der junge Emil Kvemmo Vasseden ist, wie gesagt, aus Norwegen hierher gekommen, hat bei Frisk Asker gespielt. Und jetzt wird der Aufbaupass hier abgefangen. Schlechter Pass aus der eigenen Zone. Schuss und nochmal Nachschuss. Hier, aber dann ist die Scheibe sicher bei Torhüter Devin Williams. Ja, nochmal ganz kurz, weil ich damit angefangen hatte, Frisk Asker, wenn man sagt, ja, was ist das nochmal für ein Club, ist also da im Oslofjord, im Westen des Oslofjords. Und wie ich da drauf komme, ist ein ganz bekannter Adlerspieler hat da seine Karriere ausklingen lassen, nämlich René Corbet. Der hat 2 Jahre dann noch dort in Asker gespielt, bei Frisk Asker, also das Ganze in der Nähe von Oslo. So könnte man sagen, Bad Dürkheim zu Mannheim oder Weinheim zu Mannheim oder irgendwie sowas. Also so nah ist es beieinander. Jetzt also die Adler die Scheibe erstmal aus der eigenen Zone rausbekommen. Momentan ist es wirklich ein sich neutralisieren. Hin und her geht's zwar, aber zu Abschlüssen kommt es nicht großartig. Eben der gute Schuss von Kühnhackl, allerdings auch nur die Folge eines Fehlpasses in der Zone. Der wurde dann abgefangen in der Zone der Ingolstädter. Also spielerisch kriegen sie es noch nicht hin. Die Ingolstädter, auch die Adler noch nicht, sich gegenseitig jetzt unter Druck zu setzen. Masek jetzt mit Schütz zusammen in der Zone, aber auch hier die Ingolstädter in der Lage, an der blauen Linie den Puck rauszubringen. Jetzt Masek über links reingekommen. Jetzt ein bisschen Platz da, Pass auf die rechte Seite. Kaltsche ist da. Kaltsche nochmal zu Masek in die Mitte. Masek mit dem Schuss. Nee, da kommt er nicht hin. Nochmal jetzt beim zweiten Versuch. Zunächst mal kriegt er seinen Schläger weggedrückt und dann rutscht die Scheibe ein bisschen weiter nach rechts und dann kommt er doch nochmal zum Schuss. Aber Devin Williams im Tor, der Ingolstädter mit der Parade. Die Ingolstädter kommen da nicht aus ihrer Zone raus. Da versucht Riley Sheen. Aber Masek ist da an der blauen Linie. Chippt dann Gawanke die Scheibe Richtung Tor mit der Rückhand. Aber am Tor vorbei, da kam auch jetzt niemand dran. Jetzt geht es über die linke Seite über Sheen wieder rein in die Zone. Die Reihe mit Powell, Giedukis und Sheen auf dem Eis. Und die Adler holen sich im eigenen Drittel den Puck. Shaw in die neutrale Zone. Und Ingolstadt holt sich den Puck. Alex Breton mit dem Scheibengewinn. War aber auch nicht schwierig. Da ist kein Adler mehr nachgefahren, weil die Adler angefangen haben zu wechseln. Jetzt geht's über, ne, nicht über die linke Seite rein, sondern es geht jetzt über die rechte Seite in die Zone der Adler rein. Aber Donato fährt da in die Ecke. Da ist aber Gilmore an ihm dran. Deswegen kommt er da nicht dazu, die Scheibe Richtung Tor zu bringen oder auch vors Tor der Adler. Hier von der rechten Seite, weil Gilmore da gut an ihm gearbeitet hat. Und der Puck springt dann oben ins Netz über der Plexiglas-Umrandung und es gibt Bulli in der Zone der Adler. Die Adler mit Esposito, Plachter, Reichel, hinten Madnen und Renaf gegen die Reihe Pieter, Keating und Elias Pool. Elias Pool, junger Mann, 20 Jahre jung, U23-Spieler, hat in der WHL, also in der Juniorenliga in Kanada gespielt. In Spokane. Und jetzt also die Adler in die Zone des Gegners gekommen, nach Bulli gewinnen. Aber Ingolstadt kriegt den Puck schon wieder über rechts raus. Pieter schießt den Puck raus. Keating versucht hinterherzukommen, das klappt nicht. Und Martin mit dem Aufbau. Martin über die linke Seite reingekommen. Die versuchen hier die blaue Linie zuzumachen mit vier Mann. Ein Mann vorne, also dieses berühmte 1-4. Zumindest in dieser Szene. Vier Mann nach hinten. Einer versucht vorne ein bisschen den Gegner in eine bestimmte Richtung.

drin. Das war jetzt eben in der Szene. Die Ingolstädter spielen aber sonst nicht 1-4, sondern haben da schon andere verschiedene Variationen dann im Vorcheck bzw. ohne Scheibe. Jetzt Brown mit der Möglichkeit. Pass die blaue Linie entlang von der rechten Seite von Gawanke. Brown mit dem Schuss am Tor vorbei, aber Ingolstadt schon wieder rausgekommen. Allerdings in der Neutralen. Dann die Adler über rechts reingekommen. Kühnhackl, schade. Kühnhackl verspringt die Scheibe. Jetzt eine 3-auf-2-Situation der Ingolstädter. Pass vor das Tor, Schuss. Oh, Außennetz, wow. Das war schnell zum Abschluss gekommen. Guter Schuss hier von Riley Sheen. Und dann geht's in die... Ne, doch noch nicht. Die Adler gehen hinter das Tor. Gawanke geht hinter das Tor, zeigt an, geht schon mal nach vorne. Ich baue auf, aber dann Paul mit dem Vorcheck stört hier dann Gawanke. Gawanke hat das gemacht, hinter das Tor gegangen, weil er wechseln wollte, wechseln musste auch. Und jetzt aber erstmal über die rechte Seite Ellis reingekommen. Ellis in die linke Ecke gespielt. Da ist Giordakis. Giordakis kommt da dann nicht weiter, schießt aber den Puck in die Rundung an der blauen Linie. Ellis jetzt. Ellis ganz rechts an der blauen Linie. Versucht nochmal tief zu spielen. Die Adler dazwischen kriegen den Puck in die neutrale Zone. Von dort wird dann wieder ins Drittel der Adler geschossen. Dann Franz Repp zur Stelle. Also so richtige Prüfungen mussten die Torhüter noch nicht sich unterziehen lassen. Außer Devin Williams einmal, als Kühnhackl da den Aufbaupass abgefangen hatte und direkt dann zum Schuss kam. Da so vom rechten Bulli-Kreis bis in den oberen Rand des rechten Bulli-Kreises. Da kam dann Kühnhackl zum Schuss, war auch ein guter Schuss. Williams musste da schon sein Können zeigen. Und auch den Nachschuss hatte aber dann der Torhüter, der Ingolstädter. 10 Minuten jetzt gespielt, wirklich noch nicht so wahnsinnig viel passiert. Barber über die rechte Seite reingekommen, Passversuch in die Mitte zu Schmölz. Schmölz kommt da nicht dran, die Adler dazwischen kriegen den Puck in die neutrale Zone. Aber dann die Ingolstädter wieder über die Mitte jetzt reingekommen. Mit dem Pass an der blauen Linie von Barber zu Abandonato, abgefangen durch Plachter. Plachter reingekommen, Schuss vom rechten Bullikreis. Und dann ist die Scheibe oben im Netz über der Plexiglas-Umrandung. Hier ertönt das Zeichen für den Powerbreak. Eine Sirene bzw. eine Hupe. Und jetzt erstmal, wir machen auch eine kurze Pause. Es geht weiter mit Musik von Rock FM.

Weiter geht's mit der Partie der Adler Mannheim in Ingolstadt gegen den ERC. Weiter 0 zu 0. 10 Minuten sind vorbei. Die Adler in der Zone des Gegners drehen. Es gab ja Pulli nach der letzten Aktion im ersten Drittel in der Zone der Ingolstädter. Jetzt ein Foul an Plachter. Beinstellen. Und Ellis muss auf die Strafbank. Er wollte zur Scheibe hin und dann zieht der Plachter die Beine weg und entsprechend natürlich dann zwei Minuten. Da gibt's gar nichts zu diskutieren. Es diskutiert auch niemand. Der Adler mit Gawanke, Masek, Schütz, Brown und Martinen. Also Martinen und Gawanke, die wechseln sich ja dann ab da auf der linken Seite am linken Bulli.

Kreis, immer wieder für die Schussposition. Aber erstmal Brown mit dem Bulli gegen Pieta. Das Bulli wird von Brown gewonnen. Rechts an der Bande. Gawanke hinter das Tor, schützt mit dem Pass vor das Tor. Die Scheibe springt aber dann ins Netz über der Plexiglas-Umrandung. Adlerfans dürften so 50 da sein. Ich bin schlecht im Schätzen, wenn es jetzt mehr sind. Probier es gerade nochmal. 30, 40. Ja, sagen wir mal 60 sind es. 60 Adlerfans hier im Fanblock. Da sieht der Fanblock natürlich relativ leer aus, aber ist ja klar. Heute 19 Uhr Spiel, Sonntag, morgen früh geht's zur Arbeit. Und da versteht man natürlich die Leute, die es nicht schaffen. Jetzt die Möglichkeit, Schuss von Gawanke von der blauen Linie. Schützt neben dem Tor, aber Williams hat den Puck sicher. So gibt es also jetzt nochmal Bulli in der Zone der Ingolstädter. Die ersten 22 Sekunden in Überzahl sind vorbei. Die Adler wechseln nicht. Gawanke, Martinen bleiben auf dem Eis, genauso wie Brown, Masek und Schütz. Ingolstadt hat gewechselt. Vier frische Jungs aufs Eis. Powell beim Bulli gegen Brown. Brown gewinnt es wieder nach hinten. Schuss von Gawanke gegen Plexi allerdings hinten. Und dann kann Ingolstadt klären. Oh, Schuss sogar aufs Tor. Franz Repp muss da reagieren. Hält die Scheibe aber nicht fest, auch wenn hier Keating zum Vorcheck kommt, beziehungsweise der Scheibe nachläuft. Spielt dann erstmal Franz Repp die Scheibe auf die Seite, sodass es kein Bulli gibt, dass die Adler direkt dann wieder nach vorne spielen können. Martin jetzt hinterm Tor. Pass an die blaue Linie zu Gawanke. Gawanke nach links. Schütz links an der Bande. Fährt Richtung linke Ecke. Schütz mit dem Pass hoch zu Gawanke. Gawanke auf die rechte Seite zu Masek. Masek rechts an der Bande. Masek in der rechten Ecke. Spielt hinter das Tor zu Schütz. Schütz zu Masek in die Ecke. Masek an die blaue Linie. Von dort der Schuss von Gawanke. Abgewehrt von Williams und abgeräumt von Alex Breton. Und dann, also ich schwanke immer zwischen Breton und Breton. Also jeder weiß ja, dass ich meine Probleme hat mit der Aussprache auf Französisch. Das ist nicht meine Stärke. Poirier kriege ich inzwischen hin. Jetzt die Adler über die rechte Seite reingekommen. Greco mit dem Pass vors Tor wird abgefangen und geklärt. Noch 25 Sekunden auf der Uhr. Und dann geht es über die rechte Seite. Ah, schade. Erstmal raus aus der eigenen Zone. Dann der Passversuch von Gilmore zu Greco. Der kommt da nicht dran. Da muss Plachter die Scheibe dann nehmen. Kommt in die rechte Seite gefahren. Esposito, Plachter, Gilmore. Und Greco, habe ich jemanden vergessen? Ach so, ja, Solo natürlich in dieser Überzahlformation. Jetzt ist die Überzahl vorbei. Und die Ingolstädter wieder komplett. Ingolstadt mit der Reihe Pieta, Keating und Pool. Die Adler verlieren die Scheibe in der Zone des Gegners. Und der kriegt die Scheibe dann ins dritte Adler gespielt. Kühnhackl ins eigene Drittel gefahren, in die linke Ecke. Gespielt zu Poirier. Poirier eröffnet auf El. El mit dem Pass rüber nach rechts zu Kühnhackl. Kühnhackl mit dem Passversuch auf die linke Seite. Kommt nicht an. An der blauen Linie Poirier mit dem Schuss in die Richtung des Tores. So hoch gelupft mehr. Und dann hinterm Tor. Kühnhackl die Scheibe geholt. Die Ingolstädter haben den Puck erobert. Die Adler gehen zum Wechsel. Ingolstadt beginnt auch mit dem Wechsel, aber jetzt geht es über die linke Seite. Erstmal über Abbandonato. In die Zone rein. Pass in die Mitte. Da war Riley Barber, aber der kriegt den Puck an die Schnittschuhe. Die Scheibe dann hinter das Tor. Und Shaw mit der Öffnung über die rechte Seite. Geht's dann erstmal raus, jetzt über die linke Seite in die Zone des Gegners rein. Kalce muss hinter das Tor fahren, da ist der Gegner an ihm dran, nämlich Leon Hüttl hat ihn dann von der Scheibe getrennt. Dann geht's über die linke Seite in die Zone der Adler wieder rein. Schmölz hinter das Tor gespielt, Riley Barber ist da an der blauen Linie. Hüttl kann die Zone nicht halten und die Adler über Kalce rausgekommen aus der eigenen Zone. Pass zu Masek. Also Kalce mit Masek und mit
Schütz zusammen und dann eben Reichel mit Kühnhackl und Ehl dann zusammen gewesen. Wein und die Reihe mit Esposito und Plachter. Dann auch mit wechselnden Ausstürmern. Skurdikis. Skurdikis mit dem Schuss von rechts und dann am Tor vorbei. Die Ingolstädter in der Zone der Adler an der blauen Linie mit dem Puck. Edwin Troppmann mit dem Schuss, aber sein Schuss am Tor vorbei. Ellis an der blauen Linie, die wechseln gerade die Ingolstädter bei Scheibenbesitz in der Zone der Adler. Dann in die linke Ecke gespielt zu Barber. Barber an die blaue Linie, da ist Ellis. Ellis in die Mitte, von dort der Schuss, Nachschussmöglichkeit und Riesensave von Franz Repp. Erstmal Nachschuss auf der rechten Seite von Gurdikus und dann nochmal freies Tor eigentlich hier für Breton. Und dann ist hier Franz Repp nochmal mit seinem Schoner dran. Das war ein Weltklasse-Save hier in der 16. Minute von Maxi Franz Repp. Die Scheibe kurz frei. Dann der erste Schuss hier von Gurdikus. Und dann nochmal der Schuss von Breton. Und Franz Repp schafft es, dann mit seinem Schoner noch dran zu kommen. Also, wow, das ist für mich, nicht nur für mich, wahrscheinlich ganz objektiv gesehen, bisher die Szene des Spiels gewesen. Es sind noch gut 3 Minuten im ersten Drittel zu spielen. Weiter 0-0. Dank Maxi Franz Repp steht's hier 0-0. Wirklich ein Weltklasse-Safe. Ich bin da sparsam mit solchen Superlativen, aber da kann ich nichts anderes sagen. Wirklich, den wird man auf alle Fälle in den sozialen Medien sehen, auf der DL-Seite, beziehungsweise jetzt wieder eine Strafe hier. Kühnhackl kommt hier über die linke Seite. Dann erstmal in die Zone des Gegners rein. Zweikampf gegen Pieta. Pieta lässt so ein bisschen seinen Schläger hängen und dann fällt Kühnhackl darüber. Die beiden begegnen sich gerade noch. Dann einfach ein freundliches Abklatschen, also wirklich freundliches Abklatschen. So, ich glaube, so respektvolles Abklatschen. Pieta hat gesagt, ja, klar. War versehentlich und Kühn hat gesagt, ja, kann passieren. Also die Ingolstädter jetzt nochmal 2 Minuten auf der Strafbank. Dir fehlt natürlich Pieta als Unterzahlspieler, da ist er natürlich sehr, sehr stark und entsprechend also dann immer schwierig, wenn ein guter Unterzahlspieler gerade am Bulli stark auch noch dir fehlt. Wenn der dann eine Strafe nimmt, das ist jetzt so, das ist natürlich dann dadurch ein minimaler Vorteil für die Adler. Aber die Adler müssen jetzt auch mal dann hier wieder hinbekommen in Überzahl. Und wie gesagt, wer die Adler kennt, weiß genau, die Adler haben jederzeit die Klasse, dann einfach in Überzahl dann zu treffen. Wirklich brutal gefährlich, wir haben sie ja gesehen. In der Champions League, auch zu Beginn der Saison gegen München und gegen Berlin in Überzahl. Also das ist schon sehr, sehr stark, was die Adler hinbekommen. Vom Potenzial her, manchmal klappt es besser, manchmal weniger gut. Das weiß man ja, Überzahl ist halt eben so. Und jetzt also erstmal Brown, das Bulli gewonnen. Zu Schütz, Schütz mit dem Pass vor das Tor, Martin ist da vor das Tor gegangen. Also die Formation mit, wenn ich es noch nicht gesagt habe, Brown, Masek, Schütz, Martin und Gawanke. Schütz mit der Scheibe, ganz links an der Bande. Schütz an den linken Bullikreis, Pass neben das Tor zu Masek, Masek zu Brown. Brown ist vor dem Tor, wird aber abgedrängt hier von Emil Wassenden, dem norwegischen Verteidiger. Die Ingolstädter können klären, die Adler bauen auf. Plachter jetzt auf die rechte Seite. Greco mit viel Speed reingekommen, Pass in die Mitte. Da kommt aber Plachter dann erstmal nicht dran. Jetzt Gilmore an der blauen Linie, rüber nach rechts zu Plachter. Plachter an den linken Bulli-Kreis zu Esposito. Bisschen zu ungenau, da kommt Esposito nicht dran und Breton kann
klären. Ja, schade. Plachter kann da die Zone nicht halten. Breton spielt rechts gegen die Bande und Plachter versucht da, sich noch zu strecken mit seinem Schläger, aber die Scheibe dann in die neutrale Zone. Jetzt Gilmore mit Speed reingekommen. Über die rechte Seite nimmt hier Greco mit. Greco versucht dann zu Plachter zu spielen. Dann erstmal hier Barber, dazwischen Barber versucht, die Bande zu klären. Plachter macht die Bande zu, hat die Scheibe jetzt. Geht in die Ecke hinter das Tor. Der Pass zu Solo. Solo links zu Esposito. Esposito zu Gilmore. Gilmore schießt übers Tor drüber. Jetzt nochmal Esposito links an der Bande mit der Scheibe. 10 Sekunden noch auf der Uhr. Gilmore an der blauen Linie. Gilmore nach links zu Esposito. Esposito neben das Tor zu Solo. Da springt der Puck. Aber dann zu Plachter. Plachter zu Greco. Greco vom Tor. Und dann ist Williams da. Zweimal. Riesenmöglichkeit. Da springt die Scheibe aber ein bisschen blöd auch. So dass Greco da die Scheibe nicht so gut kontrollieren kann. Schade, Riesenmöglichkeit hier für die Adler in Überzahl. Hat nicht so schlecht ausgesehen, die Überzahl gerade. Also, das Potenzial bleibt sehr, sehr hoch bei den Adlern in Überzahl. Die Gefährlichkeit, wie gesagt, die Adler haben die Jungs, die da jederzeit treffen können. Jetzt über die linke Seite Kühnhackl reingekommen, schießt, aber Williams abgewehrt. Die Ingolstädter sind da wieder komplett. Jetzt geht's über die linke Seite in die Zone rein. Elias Pool kommt ins Drittel rein. Der ist auch U23-Spieler, kommt da zum Schuss vom linken Bullikreis aus. Mit dem Schuss gar nicht so ungefährlich, der Schuss. Jetzt Hüttl nochmal von der blauen Linie, abgefälscht in der Mitte von Pieta. Der hält seinen Schläger hin, aber Franz Repp ist zur Stelle. Franz Repp mit einem Wahnsinns-Safe eben auch, auch wenn es unspektakulär ausgesehen hat, aber saumäßig gefährlich. Hüttl mit dem Schuss flach und dann eben Pieta mit seinem Schläger dazwischen. Das ist unfassbar gefährlich. Die Adler spielen nochmal tief in die Zone der Ingolstädter rein und jetzt ist das erste Drittel vorbei. Die Sirene ertönt, 0-0 steht's. Ich würde sagen, die Adler optisch ein bisschen besser aufgrund der zwei Überzahlsituationen. Aber ansonsten ist es sehr, sehr ausgeglichen. Also die Adler dürften das eine oder andere Mal mehr auf das Tor geschossen haben. Das sind jetzt einfach nicht gestützt auf Statistiken, sondern einfach so auf mein Gefühl. Also die Adler müssten 2-3 Schüsse mehr auf das Tor haben. Ich sag mal so 9-6, 9-7 die Torschüsse für die Adler. Wir schauen es uns dann an, wenn die Statistik da ist, wie viel es dann sind. Und dann gebe ich mal ab an die angeschlossenen Funkhäuser, wie man früher gesagt hat. Viel Spaß mit Musik von Rock FM. Ein Drittel gespielt, 0-0, die Adler in Ingolstadt.

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Auf geht's ins zweite Drittel. Die Adler Mannheim zu Gast in Ingolstadt beim ERC. So, jetzt ist da ein bisschen am Mischpult was verschoben. Jetzt geht's wieder, alles in Ordnung. Also, die Adler mit ein paar Schüssen mehr als die Ingolstädter im ersten Drittel, lag aber daran, dass die Adler zwei Überzahlsituationen hatten. Die konnten sie nicht nutzen. Beide Mannschaften hatten sehr gute Torchancen. Jetzt gerade eine gute Möglichkeit hier für Morgan Ellis. Schuss vom rechten Pulli, Kreis vom inneren Rand, also Richtung innen, ein kleines bisschen. Und dann wieder Franz Repp, sehr stark pariert. Franz Repp mit der Weltklasse-Parade. In der 16. Minute war das sensationell. Nachschuss war da. Da streckt er sich auf die rechte Seite, kann mit seinem Schoner dann nochmal abwehren. Also diese Parade wird auf alle Fälle dann nochmal gezeigt werden in den sozialen Medien. Also schaut es euch einfach nochmal an. Weltklasse, wirklich. Jetzt Max Kalcher hinterm Tor. Der Ingolstädter kriegt die Scheibe, aber nicht an die blaue Linie gespielt zu Stabanke. Und dann geht es über die rechte Seite in die Zone der Adler rein. Allerdings abseits der Ingolstädter, und so gibt es Pulli in der neutralen Zone. Beide Mannschaften wechseln. Die Reihe Kalce, Schütz und Masek geht runter. Es kommt die Reihe mit Brown jetzt bei Kühnhackl und Ehl. Vorhin war mal Reichel bei Kühnhackl und Ehl für ein, zwei Wechsel. Jetzt Brown bei Kühnhackl und Ehl. Und Kalcher, wie gesagt, bei Schütz und Masek, also Brown und Kalcher, einfach getauscht. Der Adler mit einer Chance, die Scheibe rutscht da vor das Tor. Irgendwie war es komisch da gesprungen und dann Williams ein bisschen überrascht, hat den Puck dann unter seinen Schonern gehabt. War ein bisschen kurios das Ganze. Bulli gibt es in der Zone der Ingolstädter. Brown, Kühnhackl, Ehl. Hinten Shaw und Gilmore. Das Bulli wird gewonnen von Pieta nach hinten. Die Pieta-Reihe mit Keating und Pool auf dem Eis. Icing der Ingolstädter. So gibt es nochmal Bulli in der Zone der Ingolstädter. Die Adler wechseln, bringen Solo, Heim und Greco. Die Verteidiger bleiben, Gilmore und Shaw. Pieta beim Bulli gegen Solo. Auf der rechten Seite von den Adlern aus gesehen, rechts, und Pieta gewinnt das Bulli. Kriegt die Scheibe zu Pool. Pool in die neutrale Zone. Allerdings kommt da Keating nicht dran und die Adler in der eigenen Zone mit dem Puck und dem Aufbau. Aufbaupass von Shaw zu Heim. Heim kommt zwar an die Scheibe dran, aber der Puck rutscht dann weiter. Und es wird dann Icing. Heim kam da vor der Mittellinie an die Scheibe mit seinem Schläger. Und jetzt also Bulli in der Zone der Adler. Wechsel bei den Ingolstädtern. Abbandonato, Barber und Schmölz. Hinten Hüttl und Wasenden. Wasenden an der blauen Linie mit dem Schuss. Oh, abgefälscht. Und auch hier Franz Repp mit der guten Reaktion. Schnell unten und hat die Scheibe. Die Adler wechseln die Verteidiger. Renaf und Martin kommen. Ah, die Reihe wird auch gewechselt. Also es kommt jetzt auch die Reihe mit Esposito, Plachter und Reichel. Dann die Ingolstädter weiter mit der Reihe. Barber, Abbandonato, Schmölz. Was sind denn hinten zusammen mit Hüttl? Das Bulli auf der linken Seite in der eigenen Zone. Von den Adlern aus gesehen links. Esposito nimmt das Bulli und es wird gewonnen von den Ingolstädtern. Wasenden kann die Zone dann halten. Der Puck kommt da zu ihm. Jetzt die Möglichkeit, Hüttl vorm Tor.
Auf der linken Seite, auf der rechten Seite war Riley Barber. Riley Barber kommt da hin und der Adler jetzt schnell mit einem Konter über die rechte Seite. Reichel mit dem Schuss. Nee, passt erst und dann Esposito mit dem Rückhandschuss, aber Williams zur Stelle. Ging schnell, nachscheiben, gewinnen. Die Adler in die Zone des Gegners reingekommen und dann auch zum Abschluss gekommen. Gar nicht so ungefährlich. Da hat er trotz der Rückhand da einen recht festen Schuss hinbekommen. Luke Esposito. Uli in der Zone der Ingolstädter. Übrigens weiterhin Tom Kühnhackl Kapitän als Vertretung von Marc Michaelis, der nach wie vor verletzt ist. Hoffentlich dann bald wieder spielen kann. Die Adler mit dem Schuss. Jetzt die Möglichkeit, nochmal Nachschuss hier vom Tor. Brown, aber der Schoner war draußen. Jetzt die Möglichkeit, der Schien über die Mitte reingekommen, zieht nach links und dann mit der Rückhand das Ding eingebracht. Das gibt's doch gar nicht. Da hast du ein Riesending vorm Tor des Gegners. Riesenchance hier für Brown. Williams wehrt ab und dann der Konter. Langer Pass auf Schien. Schien ist durch über die, also halb links kommt er da rein und dann die Scheibe auf die Rückhand gezogen und an Franz Repp vorbei. Franz Repp mit ein paar richtig starken Paraden jetzt. Und hier das 1-0 für Ingolstadt. Dritte Minute im zweiten Drittel. 1-0 Ingolstadt. 23. Minute also in Summe. Schade, da habe ich schon drin gesehen oder diese Riesenmöglichkeit für die Adler und so kann es dann gehen und dann geht es hier ein schneller Konter und ja, so eine Art Alleingang. Die Adler waren zwar schon in der Rückwärtsbewegung, aber Schien hat da den Adlern dann schon ein, zwei Meter voraus gehabt. Ja, schade. Aber ich pflege ja immer noch zu sagen, bei solchen Situationen, wenn du in Rückstand gerätst, es sind hier noch viele Minuten Eishockey zu spielen. Es sind erst 23 gespielt, demnach also noch 37 Minuten zu spielen. Das ist das eine. Und das andere ist, wir dürfen eins nicht vergessen, die Adler haben schon ganz, ganz oft in dieser Saison, ob Vorbereitung, ob Champions League, auch nach einem Rückstand stark gespielt, sind zurückgekommen, machen Druck, lassen sich da nicht beeindrucken. Jetzt gerade Macek mit der Möglichkeit, kommt da nicht dran. Dann Kalce holt sich den Puck, spielt Richtung blaue Linie zu Gawanke. Gawanke von rechts dann geschossen, trifft aber den Puck nicht richtig. Jetzt nochmal Schütz aus spitzen Winkel von rechts geschossen. Und der Konter allerdings, der Ingolstädter mit der Rückhand, Pool mit dem Schuss, aber Franz Repp mit seiner Fanghand hält die Scheibe fest. Also die Adler zeigen sich zumindest relativ unbeeindruckt, wenn man das eben gerade sieht, nach dem Tor jetzt gerade sich wieder Offensive erarbeitet und ein, zwei Situationen sich erschaffen, wo du dann auch durchaus gefährlich werden kannst. Bulli in der Zone der Adler auf der linken Seite, Esposito, Plachta und Reichel. Hinten sind Gilmore und Shaw. Esposito gewinnt das Bulli nach hinten und dann der Pass von Plachta nach links zu Esposito an die blaue Linie des Gegners. Allerdings kommen die schon wieder an die Scheibe dran und Powell mit der Eröffnung auf die linke Seite zu Nikolas Schindler, in Tschechien geboren, deutscher Pass. Jetzt geht's über die linke Seite rein. Shaw mit dem Pass vor das Tor. Schade, da kommt niemand dran, aber die Scheibe bleibt erstmal bei den Adlern. Na, Plachter ist ein bisschen für sich alleine, aber schafft es dann, den Puck zu kicken in die Ecke. Da ist Esposito hingefahren. So bleibt die Scheibe bei den Adlern. Esposito hinterm Tor, kommt da dann nicht weiter. Und Schindler holt sich den Puck, eröffnet über die rechte Seite. Dann geht's über die Mitte rein. Abseitssituation, aber Powell zu früh durchgestartet. Da hat Paul Vinzenz, der junge vierte Reihe Außenstürmer, dann einen kleinen Schlenker gefahren, da noch in der
bevor er da in die Zone der Adler kommt, an der blauen Linie. Und dann ist Paul reingefahren, hat versucht, noch den Fuß auf der blauen Linie zu halten, das Bein lang zu machen, hat nicht gereicht. Es gibt Bulli in der neutralen Zone. Abbandonato, Schmölz und Baba bei den Adlern. Die Reihe Solo, Greco und Heim. Heim in der Ecke, Heim hinters Tor gefahren. Heim an den linken Bulli-Kreis, dann in die Rundung gespielt. Und dann holt sich Hüttl den Puck. Dann zu Abbandonato, der in die neutrale Zone, da ist noch niemand nachgerückt von den Ingolstädtern. Die Adler dazwischen kommen jetzt über Greco über die linke Seite rein. Mattner geht vors Tor, Grecos Schuss Richtung Tor. Mattner kommt da nicht dran. Und die Scheibe in der rechten Ecke von den Adlern aus gesehen in der Zone der Ingolstädter. Greco, Solo versucht die blaue Linie zu erreichen, zu Renaf. Ja, Renaf mit dem Schuss, aber dann abgewehrt von Williams und dann Riley Barber mit dem Rückhandlupfer an den Videowürfel. So gibt es Bulli in der Zone der Ingolstädter, natürlich abgepfiffen. Beide Mannschaften können wechseln. Die Adler bringen die Reihe Brown, Ehl, Kühnhackl, hinten Poirier und Gawanke. Und die Ingolstädter, die Reihe mit Paul, Sheen und Gödakis. Hinten Ellis und Breton. Dann wird Paul erstmal weggeschickt vom Bulli. Sheen nimmt das Bulli gegen Brown. Für Brown natürlich rechts. Das Bulli mit kleinem Vorteil für ihn. Er gewinnt es auch zur Seite, aber dann aus der Ecke kann Sheen die Scheibe dann holen, in die Rundung spielen. Gödökis rechts an der Bande, kommt er erstmal nicht weiter. Paul aber dann geholfen, Paul zu Sheen, Sheen zu Paul. Paul über die rechte Seite reingekommen. Paul rechts an der Bande, spielt dann in die Rundung auf die linke Seite. Breton ist da links an der Bande. Breton dann wiederum in die Rundung gespielt. Dann ist aber Poirier da. Poirier mit der Eröffnung auf Brown. Brown über links reingekommen. Brown mit dem Pass vors Tor. Und dann kommt da der Ingolstädter Sheen mit seinem Schläger dran und prüft seinen eigenen Torhüter. Wow, das war super gefährlich. Aber stark gemacht von Brown. Die Scheibe da Richtung Tor bekommen. Da aus diesem Angriff raus. Jetzt aber die Ingolstädter über die linke Seite über Paul reingekommen. Paul am linken Bullikreis, jetzt links an der Bande, versucht den Pass vors Tor. Pool wollte da vors Tor fahren, hat es aber da noch nicht hingeschafft. Jetzt Poirier hinterm Tor, schnappt sich erstmal die Scheibe, kommt da nicht weiter. Dann kommt Keaton an die Scheibe, Keaton an die blaue Linie zu Sam Roop. Dann erstmal noch an die blaue Linie zu Edwin Troppmann, der zu Pieter mit dem Schuss vom rechten Bullikreis. Und dann ist Franz Repp da und abgepfiffen. Die Scheibe war bei Franz Repp. Bulli in der Zone der Ingolstädter. Die Adler mit Brown, Kühnhackl, Ehl in der eigenen Zone. Das Tor war, glaube ich, ein bisschen verschoben, wenn ich es richtig gesehen habe. Deswegen können die Adler gerade nicht wechseln. Und die Reihe mit Brown, Ehl und Kühnhackl bleibt weiter auf dem Eis. Die waren schon jetzt länger auf dem Eis und ein Wechsel wäre eigentlich gut gewesen. Aber wie gesagt, man darf nicht wechseln bei verschobenem Tor. Die Reihe mit Abbandonato, Schmölz und Barber. Brown wird weggeschickt. Ehl nimmt das Bulli, verliert es gegen Abbandonato. Der gewinnt es zu Barber. Barber mit dem Schuss abgewehrt von Franz Repp. Und jetzt versuchen die Adler rauszukommen aus ihrer Zone. Das gelingt. Aber sie kommen erstmal nicht ins Drittel des Gegners rein. Wechseln aber. Kalcheschütz und Masek kommen. Genauso wie in der Verteidigung Shaw und Gilmore. Ingolstadt kann auch wechseln, war abgepfiffen, war eine Abseitssituation. Der Adler beim Wechseln gerade. Und so, das Spiel unterbrochen. Beide Mannschaften können wechseln, geordnet und Kalce gegen
Schindler beim Bulli. Schindler gewinnt es. Der Center der vierten Reihe. Sie haben nur zwei Spieler in der vierten Reihe. Die Ingolstädter. Shaw mit einem schönen Check hier. Gegen Paul Vinzenz, der da zu Fall kommt. Deswegen gibt es hier Pfiffe, aber lassen wir uns mal nicht beeindrucken. Das war ein sauberer Check von Shaw. So kommt die Adler auch an die Scheibe in die Zone des Gegners rein. Williams aus dem Kasten raus, dann in die Rundung gespielt. Die Adler machen da Druck, so kommen die Ingolstädter erstmal nicht aus ihrer Zone raus. Jetzt aber kommt der ERC raus, Schindler über links in die Zone der Adler reinkommt, Pass zu Keating. Keating in die Mitte und da ist dann Nick Martin hingefahren, kriegt den Puck dann erstmal auf die linke Seite zu Schütz. Knapp die Hälfte des Spiels gespielt. Es steht 0-1 aus Sicht der Adler, die aber hier wirklich versuchen, Druck zu machen, durch den Vorcheck dann auch, über den Vorcheck die Scheibe zu gewinnen in der Zone des Gegners. Allerdings jetzt auch hier lüpft Breton die Scheibe raus in die neutrale Zone. Judakis hinterher, kommt aber erstmal nicht dran. Jetzt über die linke Seite, die Adler reingekommen. Pass von Reichel auf die rechte Seite zu Plachter, aber da war wenig Platz für Plachter. Breton kriegt die Scheibe erstmal weg. Der Puck jetzt in der linken Ecke. Breton fährt hinter das Tor, spielt in die Rundung. Renouf links an der Bande, die Scheibe gestoppt. Jetzt Plachter an der blauen Linie. Plachter an den linken Bullikreis. Jetzt die Schussmöglichkeit. Plachter mit dem Schuss. Nachschussmöglichkeit. Nee, da ist dann zu wenig Platz. Da holt sich Reichel den Puck. Reichel zu Esposito. Esposito an der blauen Linie. Esposito zieht in die Mitte. Esposito im Fallen zu Martinen. Martinen in die Rundung gespielt. Die Adler kriegen hier keine Schussposition gerade hin. Haben aber Scheibenbesitz in der Zone des Gegners gehabt. Das ist natürlich schon mal ein gutes Zeichen, wenn du es schaffst, jetzt erstmal ein bisschen die Zone zu halten, die ja dann auch Möglichkeiten dann möglicherweise dann zu erspielen. Aber jetzt erstmal die Ingolstädter erklären können. Die Adler kommen kurzzeitig in die Zone des Gegners rein, aber jetzt wieder die Ingolstädter über die linke Seite. Abandonato mit dem Pass auf die rechte Seite zu Schmölz. Schmölz kommt da nicht dran. Die Adler können klären, kriegen die Scheibe raus. Jetzt geht's schnell über die linke Seite. Greco reingekommen, schießt am Tor vorbei. Die Adler mit Solo, Greco und Heim. Hinten Poirier und Gawanke. Die Scheibe wieder in die Zone der Adler gespielt. Poirier versucht dann zu klären. In der neutralen Zone ist Barber. Barber dann in die eigene Zone zu Nico Appendino gespielt. Appendino mit der Eröffnung über die linke Seite. Appendino, den Eishockey-Fans bekannt aus seiner Zeit in Bremerhaven. Auch für Red Bull gespielt. Letzte Saison in Kaufbeuren in der zweiten Liga. Ist 27 Jahre jung und sein Eishockey, seine Karriere in Köln gestartet bei den Junghaien, ist aber eigentlich in Berlin geboren und kommt ursprünglich aber aus dem Allgäu. Deswegen wieder zu Hause gewesen, Kaufbeuren, dort gespielt. Jetzt die Möglichkeit, Schuss von der blauen Linie, von Heim, aber sein Schuss dann abgewehrt. Jetzt weiter die Adler, die werden stärker. Jetzt der Schuss hier von Gilmore von der blauen Linie, aber Williams hat freie Sicht. Trotzdem die Hälfte des Spiels gespielt. Jetzt Powerbreak. Die Adler liegen mit 0-1 hinten hier in Ingolstadt. Sind aber jetzt gerade stärker geworden hier in den letzten paar Minuten. Wir machen eine kurze Pause. Viel Spaß mit der Musik von Rock FM. Und hier ist erstmal Powerbreak angesagt. Ich muss auch mal ganz kurz durchschnaufen.

Weiter geht's mit der Partie Adler Mannheim zu Gast beim ERC Ingolstadt. 0:1 aus Sicht der Adler. Jetzt gerade das Bulli nach dem Powerbreak gewonnen. Schuss von Shaw. Dann am Tor vorbei. Jetzt der Konter über die rechte Seite. Keating in die Zone der Adler reingekommen. Langer Pass da auf Keating. Aber dann Gilmore an ihm dran. Jetzt geht's zum Zweikampf hinterm Tor. 2 Ingolstädter, 3 Adler. Und die Adler holen sich da den Puck, kommen da über die rechte Seite aus ihrer Zone raus. Ehl mit der Eröffnung hat da sich die Scheibe geschnappt. Pass zu Kühnhackl. Kühnhackl zu Shaw. Shaw dann über rechts reingekommen. Zieht vor das Tor. Nachschussmöglichkeit. Aber dann Brown kommt da nicht vorbei. Gut verteidigt hier von den Ingolstädtern. Also die Adler kreieren, ich hatte es gesagt vor dem Powerplay, die Adler kreieren immer mehr, kriegen immer mehr Schüsse Richtung Tor. Das ist schon mal ein sehr, sehr gutes Zeichen. Die Scheibe hinterm Tor des Gegners, Masek in der Ecke an die blaue Linie, dann der Schuss von Martinen. Martinens Schuss wird geblockt, springt in die Höhe und dann hinters Tor der Adler, dann nochmal der Passversuch vors Tor, aber Morgan Ellis kriegt den Puck dann rausgeklärt. Die Adler im Aufbau, Pass zu Kalche. Kalche muss erstmal noch drehen, fährt dann in die linke Ecke zu Renaf. Renaf mit der Eröffnung, dann an der blauen Linie, der Ingolstädter ganz links an der Bande. Erstmal Kampf um den Puck, dann der Puck nochmal an die eigene blaue Linie. Renaf spielt an die blaue Linie, der Ingolstädter von dort aus wiederum in die Zone der Adler gespielt. Jetzt geht's über die Mitte in die Zone rein, dann Schütz mit dem Pass auf die rechte Seite, es war aber abseits und deswegen hier auch der Pfiff. Bulli in der neutralen Zone und dann hier also die Möglichkeit zu wechseln, also geordnet durchzuwechseln, das machen die Adler gerade, die Reihe Reichel, Plachter, Esposito aufs Eis, hinten Poirier und Gabanke gegen die Reihe mit Powell, Gyrdakis und Sheen. Hinten sind Hüttl und Wassenden. Die Adler kommen in die Zone des Gegners rein. In der Ecke Esposito. Im Zweikampf gegen Hüttl kommt er zu Fall. Hüttl eröffnet auf Sheen. Sheen mit dem Passversuch in die Mitte abgefangen durch die Adler. So bleibt die Scheibe in der Zone des Gegners drin. In der linken Ecke, Plachter. Plachter mit der Rückhand an die blaue Linie. Von dort der Schuss von Poirier, aber am Tor vorbei. Jetzt Reichel in der Ecke. Reichel mit dem Pass. Ah, schade. Da wollte er zu Poirier spielen, der von der blauen Linie nach vorne rückt, in die Mitte rückt, aber dann am Poirier vorbeigepasst. Und so kommen die Ingolstädter dann unterm Strich in die Zone der Adler rein. Schuss von der blauen Linie, Sam Roop mit dem Schuss, aber der wird geblockt. Der Adler über die rechte Seite aus der eigenen Zone raus. Nee. Plachter spielt nochmal nach hinten, jetzt über die rechte Seite raus. Und dann die Eröffnung von Gabanke auf Plachter auf die linke Seite. Plachter kommt über links rein, schießt direkt, aber übers Tor drüber. Jetzt der Konter über die linke Seite. Vinzenz vors Tor, dann die Möglichkeit hier. Die zwei Jungen. Vinzenz auf Schindler. Und Schindler hält seinen Schläger hin. Super gefährlich, aber Franz Repp mit seiner Fanghunter. Vinzenz und Schindler haben ein kleines bisschen Verstärkung bekommen hier durch Abandonato, der mit ihnen da auf dem Eis war. Abandonato bleibt und Barber und Schmölz kommen jetzt mit dazu. Hinten Roop und Troppmann. Troppmann war ja derjenige, der von und jetzt die Möglichkeit hier für Barber aus der Ecke, der Pass von Schmölz an den linken Bullikreis und da ist alles frei. Barber fährt Richtung Tor, schießt und dann ist Franz Repp zur Stelle. Wow, was eine Möglichkeit hier. Wow, was eine Leistung wieder von Maxi Franz Repp. Nochmal das Bulli. Solo nimmt das Bulli gegen Abandonato. Solo gewinnt es nach hinten, also die Reihe mit Solo, Greco und Heim auf dem Eis. Bulli gewonnen, die Adler kommen in die Zone rein, Gilmore mit dem

bleiben. Und der ERC mit Ellis und Breton hinten und dann Pieta, Keating und Poole. Culture beim Bulli gegen Pieta. 23 Jahre älter ist Pieta. Pieta schon gestandener Spieler, DL-Spieler gewesen, als Culture geboren wurde. 2009 wurde Culture geboren. Und Pieta 86 ist 40 Jahre alt. Die Ingolstädter gewinnen das Bulli, kommen in die Zone rein. Ellis von der blauen Linie mit dem Schuss. Schuss wird erstmal geblockt. Landet dann bei Poole. Poole versucht dann aus der Ecke in die Mitte zu schießen. Aber dann ist die Scheibe draußen. Schütz kommt ins Drittel des Gegners rein. Allerdings noch nicht mit der Möglichkeit zu schießen. Jetzt Renouf zu Schütz. Schütz links im hohen Slot. Mit dem Schuss, Masek holt sich hinterm Tor die Scheibe an der blauen Linie. Martinen rüber zu Schütz. Schütz an der blauen Linie, ganz links an die blaue Linie zurückgespielt. Da ist jetzt Renouf. Renouf rüber zu Ehl. Die Adler fangen an zu wechseln. Ehl jetzt schon auf dem Eis. Masek runtergegangen und Schütz in der Ecke. Schütz kommt da nicht weiter und Breton kriegt den Puck raus. Allerdings wird es ein Icing. Die Adler können jetzt erstmal durchwechseln, bringen dann Brown und Kühnhackl noch aufs Eis. Hinten Poirier und Gabanke. Bulli in der Zone der Ingolstädter auf der rechten Seite von den Adlern aus gesehen. Die Ingolstädter weiter mit Pieta, Poole und Keating. Hinten Breton und Ellis. Pieta gewinnt gegen Brown das Bulli und dann Breton die Scheibe rausgebracht und dann ein Icing. Die Scheibe rutscht da Richtung Tor, aber dann sieht Franz Repp natürlich früh genug, dass er da dann die Scheibe durchlassen kann. Sie geht am Tor vorbei. Oh, da hat sich jetzt Hüttl da aufs Eis gemogelt. Breton geht runter. Poole geht auch runter. Also bei Icing haben sie jetzt zwei frische Jungs aufs Eis gebracht. Die Ingolstädter mit Hüttl und mit Ellis. Sheen ist mit dabei. Poole hat es geschafft, runterzugehen. Powell auf dem Eis. Nur Keating und Ellis sind auf. Die haben drei Jungs aufs Eis gebracht, obwohl Icing da war. Da müssen natürlich die Schiedsrichter besser aufpassen. Das ist ja schon Wahnsinn. Also, den Ingolstädtern kannst du da den Vorwurf nicht machen. Die nutzen das natürlich aus, keine Frage. Aber als Schiedsrichter musst du da dann schon natürlich das Ding in der Hand halten, logisch. Aber die Adler jetzt mit der Möglichkeit, vors Tor, Esposito. Aber kommt da nicht zum Schuss. Aus der Ecke dann nochmal der Pass von Plachter. Allerdings auch hier dann keiner bereit zu schießen. Jetzt aber hier Reichel mit dem Schuss von der blauen Linie. Und dann ist aber Williams zur Stelle, hält den Puck fest. Also, die Adler versuchen schnell die Scheiben da Richtung Mitte zu bekommen, dass da jemand ist, der den Puck dann eben auch dann Richtung Tor bekommt. Klappt nicht so, wie man es sich vorstellt unbedingt, aber jetzt gerade dann auch wieder Reichel. Gut, dann die Zone zugemacht, hat die Scheibe an die blaue Linie bekommen und von dort aus den Schuss. Und Williams musste da dann schon natürlich auch sein Können unter Beweis stellen, der Torhüter, der Ingolstädter. Also, man muss sagen, die Adler sind sehr bemüht, versuchen hier die Scheiben Richtung Tor zu bekommen, haben immer wieder Offensivzeit, aber die Ingolstädter stehen hinten auch gar nicht so schlecht. Jetzt nochmal Schuss von Shaw. Shaw kriegt die Scheibe und jetzt wird geblockt und jetzt die Möglichkeit, Brown vom rechten Bullikreis und dann übers Tor drüber. Brown holt sich die Scheibe jetzt wieder in der linken Ecke. Brown in der Ecke spielt Richtung blaue Linie, aber dann zwischen die beiden Verteidiger, zwischen Gilmore und Shaw. Shaw aus der neutralen Zone, schon wieder tief gespielt. Dann Brown links an der Bande. Pass dann zu Kühnhackl. Kühnhackl mit dem Schuss flach, aber Williams zur Stelle. Gilmore rüber an der blauen Linie zu Brown. Brown wieder zu Gilmore auf die rechte Seite. Der schießt, sein Schuss wird geblockt von Schmölz. Und dann geklärt von Schmölz in die neutrale Zone. Dann wird der Puck mit einem hohen Schläger der Adler gestoppt. Aber jetzt die Ingolstädter dazwischen, kriegen die Scheibe tief. Und dann abgepfiffen. Der Puck rausgesprungen. Und es gibt Bulli in der neutralen Zone. Beide Mannschaften können geordnet durchwechseln.

Die Adler mit Solo, Greco und Heim. Hinten Poirier und Gavanke. Gegen die Powell-Reihe mit Sheen und Gerdakis. Hinten Appendino und Drupp. Appendino, der Verteidiger Nummer 7, mit ein paar Wechseln, die er bekommen hat, muss jetzt schnell nach hinten fahren, weil die Adler kommen. Über die rechte Seite Greco. Greco reingekommen in die Zone und dann erstmal noch keinen Pass weggehabt. Und jetzt aus spitzem Winkel Solo mit dem Schuss mit der Rückhand. Das war gar nicht ungefährlich. Da muss er aufpassen, der Williams. Und dann muss er ein bisschen da mit der Scheibe jonglieren sogar. Also einfach mal Richtung Tor gebracht, Solo mit der Rückhand und da dann Gefahr kreiert. Wenn es da jemand schafft, vor das Tor nochmal ein kleines bisschen da Druck auf Williams zu machen, kann da durchaus noch mehr Gefahr dann aufs Tor der Ingolstädter entstehen. Bulli im Drittel des ERC, die Adler mit Solo, Greco, Heim, hinten Poirier und Gavanke. Es wird also nicht gewechselt. Solo beim Bulli gegen Pieta. Pieta gewinnt es in die Ecke und dann Appendino in der Ecke setzt sich da durch und kriegt die Scheibe Richtung blaue Linie, aber von Greco abgefangen. Greco nochmal tief gebracht, Rope in die Rundung gespielt und der Puck dann das Glas entlang, aber dann hoch ins Netz über der Plexiglas-Umrandung. Und so gibt es nochmal Bulli in der Zone der Ingolstädter. Die Adler mit viel Zeit jetzt in der Offensive. Sie kriegen aber nicht diese ganz guten Schusspositionen hin, aber sie kriegen einfach die Scheiben Richtung Tor. Sie kriegen dadurch auch immer wieder Gefahr, dass sie einfach kompromisslos versuchen, dann Richtung Tor die Scheiben zu bekommen, Richtung Mitte die Scheiben zu bekommen. Und da entstehen dann durchaus schon dann ein paar Möglichkeiten. Bulli im Drittel der Ingolstädter. Paul gegen Solo. Und Paul gewinnt es zu Breton. Breton in der Ecke. Breton lupft die Scheibe dann in die neutrale Zone. Da ist Gildukis mit seinem Arm hingegangen, aber dann verspringt ihm der Puck, die Adler mit der Scheibe in der neutralen Zone. Martinen auf die linke Seite zu Heim. Heim dann nach vorne gespielt. Greco schnappt sich dann die Scheibe. Greco mit dem Passversuch zu Renaf an die blaue Linie. Also Ingolstadt hat schon lange keinen Schuss mehr auf das Tor bekommen. Also auf das Tor von Franz Repp. Selbst hinten haben sie einige Schüsse drauf bekommen auf ihr eigenes Tor. Aber nach vorne nicht viel zustande gebracht. Jetzt nochmal Solo von der blauen Linie geschossen. Williams wehrt ab. Jetzt können die Adler wechseln. Bringen die Scheibe erstmal Richtung blaue Linie. Von dort wird dann... Also blaue Linie der Ingolstädter, von dort wird dann wiederum ins Drittel der Adler geschossen und das wird ein Icing. Jetzt gibt es also ein offensives Bulli, offensiv aus Sicht der Adler. Die Reihe Kalche, Schütz und Masek auf dem Eis. Hinten Shaw und Gilmore. Die Powell-Reihe beim Ingolstädter Eishockey Club dann auf dem Eis. Die Außen sind Gildakis und Sheen. Hinten in der Verteidigung Wasenden und Hüttl. Hüttl in der neutralen Zone holt sich den Puck, spielt zu Gildakis. Gildakis über links reingekommen, bringt die Scheibe tief. Shaw in die Ecke gefahren. Shaw spielt dann in die andere Ecke zu Gilmore. Gilmore hinter das Tor, eröffnet dann in der neutralen Zone. Schade, dafür springt Kalche der Puck. Rope kann dann erstmal den Puck dann nach vorne spielen. Aber jetzt mit der Möglichkeit, Riesenchance hier für Masek. Masek am rechten Bullikreis aus der Drehung geschossen, abgewehrt. Und dann die Nachschussmöglichkeit hier noch für Gilmore. Aber Gilmore kommt dann da nicht mehr dran. Und jetzt Strafe angezeigt, wieder gegen Ingolstadt. Kalche über rechts reingekommen, der Torhüter fährt raus. Franz Repp ist draußen, dann die Adler nochmal in die Zone des Gegners reingekommen, aber in der Mitte dann die Ingolstädter dran gekommen. Riley Barber muss auf die Strafbank. Die dritte Überzahl für die Adler jetzt in dieser Partie. Und einfach statistisch ist es jetzt dran, dass die Adler dann treffen in Überzahl. Die Adler
Ja, letzte Saison, so wahnsinnig viel hat sich da ja nicht verändert in der Überzahl. Letzte Saison ja zeitweise mit fast 40% Überzahl. Das war, also Überzahlquote, das war schon beängstigend. Also nicht für mich, sondern für die anderen Clubs logischerweise. Hier ist jetzt momentan in dieser Saison die Überzahl dann nicht ganz so, aber trotzdem eine gute Überzahlformation, die die Adler immer wieder aufs Eis bringen. Also beide Formationen sind ja sehr gut. Da wechselt es ja ein kleines bisschen, je nachdem, welcher Spieler rausrotiert. Natürlich fehlt auch Michaelis in Überzahl, der ist verletzt. Und dann hat es dann Esposito jetzt beim letzten Spiel nicht dabei, auch ein Überzahlspiel. Also deswegen musst du versuchen, mehrere Spiele einzubinden, immer wieder ins Überzahl, da auch variabel zu bleiben. Jetzt die Möglichkeit hier, Plachter vom rechten Bullikreis. Esposito mit dem starken Pass auf die rechte Seite. Plachter trifft die Scheibe nicht ganz optimal. Eine Minute noch auf der Uhr und noch eine Minute und 10 zu spielen. Im zweiten Drittel, die Adler kommen jetzt über die rechte Seite, über Plachter in die Zone rein, Plachter in die Ecke, dann der Pass zu Brown, Brown mit dem Schuss und in den Fallhandschuh von Williams, aber guter Schuss hier von Brown, Williams mit einer schönen Parade, weiter 0:1 aus Sicht der Adler hier. Eine Minute, 3 Sekunden noch zu spielen hier im zweiten Drittel, 55 Sekunden die Strafe von Riley Barber noch auf der Uhr. Der ist kurz rausgefahren, hat sich einen Schläger geholt, war wahrscheinlich sein Schläger kaputt gewesen, hat sich einen Schläger geholt und jetzt ist er wieder auf der Strafbank. Also Bulli in der Zone der Ingolstädter, die Adler mit Brown, Schütz, Masek, Hintmatnen und Gawanke. Das Bulli wird gewonnen in die Ecke und dann ist aber Ingolstadt da, kann klären und dann rausgelupft aus dem eigenen Drittel und die Adler im Aufbau. Gawanke auf Masek, Masek zu Mertnen, Mertnen zurück zu Gawanke, Gawanke in der neutralen Zone, dann nach links gezogen, Pass zu Schütz, Schütz in die Mitte zu Masek, aber dann erstmal Pieter dazwischen, Pieter kann klären in die neutrale Zone. Und noch 25 Sekunden. Das reicht noch, um hier bisher noch Gefahr auf das Tor des Gegners zu bekommen. Gawanke aus der eigenen Zone zu Martinen. Martinen in der neutralen Zone erstmal nicht weitergekommen. Gawanke schnappt sich aber den Puck, spielt da in die Mitte zu Masek. Masek kommt da nicht zum Schuss, spielt dann in die Ecke und Ingolstadt kann klären. Und die Sekunden laufen ab. Jetzt ist die Überzahl quasi vorbei. Noch eine Sekunde und Barber wieder mit dabei und Ingolstadt mit der Scheibe. Barber kommt da von der Strafbank an den rechten Bullikreis, verpasst aber erstmal und die Scheibe bei Brown, aber hier ertönt auch die Schlusssirene des zweiten Drittels und so geht es jetzt erstmal in die Kabine. 0:1 aus Sicht der Adler, alles drin hier noch, zumal die Adler wirklich im zweiten Drittel viel Offensivzeit hatten. Sie haben sich aus dieser Offensivzeit zu wenige Schusspositionen erspielen können. Liegt aber auch daran, dass die Ingolstädter sehr kompakt verteidigen. Das machen sie ganz gut. Und dann kriegen die Adler trotzdem immer wieder Schüsse Richtung Tor. Trotz alledem. Aber das Ganze ein kleines bisschen, ja, eher so Scheiben Richtung Tor. Das als Hauptsache momentan. Aber noch ist der Puck nicht reingegangen. Also wir warten auf den Ausgleich, müssen aber jetzt erstmal die Pause warten und dann beginnen die letzten 20 Minuten. Wir hören uns dann wieder.

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1: Easy von Faith No More von der Platte Angel Dust. Ich sage extra Platte, weil es damals noch sogar als Schallplatte rauskam. 1992 kann ich mich sehr, sehr gut an das Album und eben an dieses Lied Easy. Ist eigentlich von den Commodores. Eigentlich die Originalversion mit Lionel Richie am Gesang, aber Faith No More hat das dann gecovert, 92. Ich war damals in der Armee in Finnland, deswegen kann ich mich noch so gut daran erinnern, dass ich dann irgendwo im Zelt bei Regen gelegen habe und Walkman damals mit Kassette gehört. Und da war dieses Lied, deswegen immer Assoziationen damit, diesen Titel. Aber jetzt geht's ja weiter in Ingolstadt. Die Adler liegen 0-1 hinten. Und haben noch 20 Minuten Zeit, hier was zu reißen. Dieses Spiel zu drehen ist vielleicht ein bisschen zu großes Wort. Die Adler sind gut im Spiel drin. Und wenn du 0-1 hinten liegst, mit einem Tor also hinten liegst, dann kann man nicht davon sprechen, ein Spiel zu drehen, sondern einfach mal jetzt erstmal auszugleichen. Jetzt gibt es die erste Strafe gegen die Adler in der eigenen rechten Ecke. Zweikampf zwischen Nick Martinen und Riley Sheen. Und Martinen muss auf die Strafbank. Die Adler hatten 3 Überzahlsituationen in dieser Partie. Hatten auch die eine oder andere Chance, aber das Überzahl in dieser Saison noch nicht ganz da, wo man es halt eben gerne hätte oder wo wir auch gesehen haben, was die Adler auch spielen können in Überzahl. Auch in der Champions League haben sie ein gutes Überzahl gespielt. Jetzt irgendwie hakt es ein kleines bisschen in der Liga und es ist halt eben einfach so, manchmal kriegst du was aufs Eis Richtung Tor und manchmal kriegst du dann nicht so richtig was Richtung Tor. Die Adler haben in Überzahl ein paar Spielzüge gehabt, auch ein paar Schüsse, aber es war nicht gefährlich genug. Jetzt die Ingolstädter aber in Überzahl. Die Adler kriegen den Puck erstmal raus. Dann in der neutralen Zone nochmal Shaw zu Reichel. Reichel, Brown, Shaw und Renouf. Renouf per Schlagschuss ins Drittel des Gegners gespielt. Brown holt sich da aus der Ecke den Puck. Und dann ist aber Schmölz zur Stelle. Schmölz dann erstmal zu Riley Barber. Und die Adler in der Rückwärtsbewegung, stark gemacht von Reichel, holt er sich kurzzeitig die Scheibe, aber lang hält es das Ding natürlich auch nicht. Jetzt geht es über die Mitte rein. Pieta mit dem Pass nach links zu Schmölz. Schmölz hinter das Tor. Also das Überzahl der Ingolstädter jetzt momentan noch ein bisschen wild. Breton zu Pieta. Pieta zu Barber. Barber mit dem Schuss und dann ist Franzep zur Stelle. Schmölz vorm Tor. Mit seinem Körper erstmal vorm Tor. Versucht da Franzep natürlich die Sicht zu nehmen. Und kommt dann aber nicht zu einem Nachschuss. Schmölz ist da super gefährlich, das weiß man. Schmölz braucht wenig Platz, um da auch gefährlich zu werden. Die Ingolstädter wechseln die Reihe mit Paul, Keating und Sheen. Dann hinten Hüttl und Girdakis. Girdakis ja auch Stürmer, also deswegen hier mit 4 Stürmern, einem Verteidiger. Machen die Adler ja auch mit der Formation und dann mit Plachter und Gilmore quasi hinten. Plachter für den Schuss auf der rechten Seite natürlich, der so gefürchtet ist, verantwortlich. Beziehungsweise dafür ist er dann auf der halbrechten Position. Spulli Esposito gegen Keating. Paul ist weggeschickt worden. Spulli wird gewonnen. Dann von Esposito nach hinten in die Ecke. Die Adler kommen jetzt auch raus aus ihrer Zone, ziehen da in die Mitte. Esposito, dann mit dem Pass zu Poirier. Poirier mit dem Schuss Richtung Tor. Dann Greco holt sich da den Puck in der Ecke. Also die Adler mit einer starken Unterzahl bis jetzt. Sind nur noch 45 Sekunden auf der Uhr von der Strafe von Martinen. Jetzt kommt hier Riley Sheen über links rein. Die Scheibe landet hinterm Tor der Adler und wird geklärt von Poirier. Girdakis kann dann erstmal die Scheibe in der neutralen Zone stoppen. Hüttl zu Girdakis. Girdakis auf die linke Seite. Dann geht sie über Keating in die Zone rein. Girdakis jetzt Richtung Ecke unterwegs, hinter das Tor zu Powell. Powell mit dem Pass an die blaue Linie. Dort ist Hüttl, Hüttl nach links zu Powell, Powell zu Hüttl. Hüttl mit dem Schuss. Der Schuss wird geblockt hier von Poirier. Gedakis mit dem Pass vors Tor, aber da ist niemand. Und die Adler kriegen die Scheibe raus in die neutrale Zone. Und die Strafe von Martin ist abgelaufen, aber es geht noch über Gedakis über die linke Seite in die Zone rein. Dann holt sich Kühnhackl den Puck hinterm eigenen Tor, spielt zu Renouf, Renouf zu Martin, Martin in die neutrale Zone. Von dort wird die Scheibe dann wiederum tief gebracht in die Zone der Adler rein. Die Ingolstädter jetzt in Abseitssituation. Der Puck war dann nochmal in der neutralen Zone und von dort einfach zu früh dann ins Drittel der Adler gespielt. Da war noch Abandonato noch im Drittel drin, noch nicht mit seinem Schlittschuh an der blauen Linie, beziehungsweise auf der blauen Linie drauf. So, Bulli in der neutralen Zone. Die Adler mit Brown, Ehl, Kühnhackl, hinten Gilmore und Shaw. Die Reihe mit Abandonato, Schmölz und Barber auf dem Eis, hinten Breton und Is. Die Ingolstädter kommen in die Zone rein. Schuss von Breton von der blauen Linie. Aber die Adler kompakt vorm Tor kommen jetzt auch raus über Brown. Brown über die Mitte in die Zone reingekommen. Wischt sich selbst mit der Rückhand die Scheibe in die Ecke, versucht hinterher zu kommen. Das gelingt erstmal nicht. Die Scheibe an der blauen Linie, dann Shaw von der blauen Linie Richtung Tor gefahren. Und dann ist aber Devin Williams zur Stelle, hat den Puck sicher unter seinen Schonern. Offensives Bulli aus Sicht der Adler, offensiv, Solo, Heim, Reichel aufs Eis, hinten Martin und Renouf. Also ja, auch eine kleine Umstellung, zumindest für den Wechsel hier. Reichel hier mit reingekommen, eigentlich Solo, Greco, Heim. Jetzt Solo, Reichel, Heim, aber kann sein, dass Reichel für das Bulli auf der rechten Seite kommt und dann vielleicht dann wieder runter soll und dann kommt Greco. Nee, Greco ist da unten nicht bereit, direkt aufs Eis zu springen. Also dann soll das wohl so sein, dass dann hier für diesen Wechsel zumindest Reichel dann in dieser Reihe ist. Jetzt geht es erstmal über Solo, über rechts rein. Solo mit dem Schuss. Der Schläger von Sam Rope dazwischen landet dann in der Ecke. Jetzt Rope mit der Eröffnung in die Mitte, aber Paul kommt da nicht dran. Und es wird ein Icing. Bulli in der Zone der Ingolstädter. Die Adler wechseln, bringen Kalche, Masek, Schütz. Hinten Gawanke und Poirier. Die Ingolstädter dürfen natürlich nicht wechseln, logischerweise, nach dem Icing. Deswegen Rope und Troppmann bleiben hinten drin. Und die Powell-Reihe auf dem Eis mit Sheen und Gudakis. Powell beim Bulli. Auf der rechten Seite von den Ingolstädtern aus gesehen. Kalche für die Adler. Kalche gewinnt es nach hinten zu Poirier. Poirier fährt Richtung Ecke und dann der Pass zu Kalche. Kalche kommt da zwar dran, aber muss dann Richtung Bande fahren und dort zwei Ingolstädter, die die Scheibe dann in die Zone der Adler bringen. Und jetzt erstmal dann aber Gawanke am Puck. Gawanke eröffnet auf Poirier. Poirier mit dem Pass zu Schütz. Schütz über links in die Zone reingekommen. Schütz links an der Bande, an den linken Bullikreis. Aber dann kommt er da nicht weiter und Ingolstadt im Konter über die rechte Seite. Keating mit dem Schuss in die Ecke. Dann Pieta hinterher. Pieta mit dem Pass dann zu Pool. Und die Adler können aber jetzt klären in die neutrale Zone. Der Puck rutscht sogar dann ins Drittel der Ingolstädter rein. Die kommen aber jetzt schon wieder raus. Bringen den Puck tief. Keating dann in die Ecke gespielt. Die Adler holen sich den Puck. Poirier immer noch auf dem Eis. Poirier müsste langsam ans Wechseln denken. Macht er jetzt auch. Gilmore kommt aufs Eis. Hinten auf der anderen Seite Shaw schon aufs Eis gekommen. Die Adler mit Esposito, Plachta und Greco an der blauen Linie. Shaw, Shaw mit dem Schuss, aber der Puck wird geblockt, landet in der Ecke. Jetzt nochmal Greco an der blauen Linie, schießt und dann die Möglichkeit aus der Drehung, aber Plachta kann sich da nicht drehen, zu wenig Platz. Schade, die Scheibe vorm Tor, aber Plachta hat da zu wenig Platz. Jetzt in der neutralen Zone, jetzt nochmal geht's über die linke Seite in die Zone rein und der junge Paul Vinzenz in der Ecke mit dem Puck. Dann an den linken Bullikreis gespielt von dort. Dann der Schuss. Ellis kann rechts an der Bande die Zone nochmal halten. Schindler und Vinzenz, die beiden Jungen mit Barber zusammen. Barber geht vors Tor. Der Schuss kommt von Vinzenz Richtung Tor. Von rechts von der Bande. Aber dann springt die Scheibe hoch ins Netz über der Plexiglasumrandung. Und so gibt es dann Bulli in der Zone der Adler. Die Adler mit Brown, Esposito und El. Hinten Renaf und Martinen. Also ein kleines bisschen immer wieder Umstellungen der Reihen. Momentan bei den Adlern 14 Minuten noch zu spielen. 1-0 führen die Ingolstädter. Paul Gedakis und Sheen, Troppmann und Rupp. Bei den Adlern hatte ich gesagt, Esposito, El und Brown. Esposito wird vom Bulli weggeschickt, jetzt nimmt's Brown, aber das Bulli wird dann von Powell gewonnen und Sheen schießt, die Scheibe landet oben im Netz über der Plexiglasumrandung. Nochmal Bulli in der Zone der Adler, auf der linken Seite von den Adlern aus gesehen, jetzt geht Esposito wieder hin, sagt der Linesman, dass der Powell ja nicht so eine Art Crosscheck-Bewegung machen kann beim Bulli. Und jetzt also nochmal Esposito gegen Paul. Paul, Sheen, Gerdakis. Esposito, Brown, El. Und wieder das Bulli gewonnen von Paul nach hinten. Schuss, aber der Schuss landet in der Ecke. Sheen rechts in der Ecke. Kommt da dann nicht weiter. Esposito lupft den Puck in die neutrale Zone. Dort dann erstmal die Ingolstädter den Puck kurz stoppen können. Jetzt Esposito in der neutralen Zone, kommt über die rechte Seite rein, zieht rechts an die Bande und dann kommt er da zu Fall. Allerdings kann er den Puck noch spielen zu Martin. Martin zu Renaf. Renaf mit dem Schuss. Aber dann ist Devin Williams zur Stelle und die Scheibe wird geklärt von den Ingolstädtern. Die Adler mit Reichel, Solo und Heim jetzt. Heim kommt da erstmal nicht weiter in der neutralen Zone. Der Puck springt dann über die blaue Linie. Es war dann unterm Strich ein Abseits der Ingolstädter. Die Adler mit Solo, Heim und Reichel. Hinten Gawanke und Poirier, Abbandonato, Barber, Schmölz. Bei den Ingolstädtern und dann Basenden und Hüttel in der Verteidigung. Die Scheibe wird tief gespielt von den Ingolstädtern. Die Adler kriegen den Puck jetzt erstmal nicht raus. Ingolstadt konnte nochmal die Scheibe in der Zone halten. Jetzt aber Heim den Puck links die Bande entlang rausbekommen und dann in der neutralen Zone die Scheibe geholt. Aber Solo war noch weit im Drittel des Gegners drin und dann will Heim reinspielen und dann sieht er, uiuiui, da ist ja noch einer drin. Klar, abseits. Und so gibt's eben dann den Pfiff. Die Adler wechseln, bringen Kalche, Masek und Schütz, hinten Gawanke und Poirier und die Ingolstädter mit Pieta, Pohl und Keating. Es geht aber wieder in die Zone der Ingolstädter jetzt rein. Die Adler in der Ecke mit dem Puck. Die Adler schaffen es nicht mehr so viel, sich Offensivzeit zu erspielen, aber jetzt vielleicht die Möglichkeit. Schuss von rechts von Gawanke, aber Williams zur Stelle. Sie schaffen es nicht mehr so viel, sich Offensivzeit zu erspielen, wie sie das gemacht hatten im zweiten Drittel. Da hatten sie viel Offensivzeit, auch Scheiben Richtung Tor gebracht. Nicht die tollen Schusspositionen sich erarbeitet. Da haben es die Ingolstädter den Adlern auch schwer gemacht. Aber trotzdem haben sie immer wieder einfach die Scheiben aus allen möglichen Lagen versucht, Richtung Tor zu bringen. Das ist ja auch gut grundsätzlich. Und die Offensiv Zeit jetzt nicht mehr ganz so da in diesen ersten 7,5 Minuten des letzten Drittels, aber die Adler haben ja noch jetzt 12,5 Minuten Zeit hier, den Ausgleich zu erzielen, sogar vielleicht noch in regulärer Zeit nachzulegen. Also machen wir uns mal noch keine Sorgen so richtig. Die Adler jetzt wieder in der Zone des Gegners drin. Gilmour an der blauen Linie mit dem Schuss, der Schuss wird geblockt. Dann versucht Reichel zu schießen, aber kommt da nicht richtig dran. Und dann die Ingolstädter über links reingekommen, wiederum ins Drittel der Adler. Da kommt Keating an den Puck, aber kommt da nicht zum Schuss. Jetzt geht's über die linke Seite wiederum in die Zone des Gegners rein, über Gilmour. Gilmour schießt, sein Schuss bleibt erstmal hängen und Ingolstadt kommt raus, aber auch ein bisschen unkoordiniert. Aber Donato verliert da die Scheibe. Gilmour holt sich den Puck. Dann der Schuss von rechts von Chris Reichel, aber sein Schuss dann gefangen von Devin Williams. Powerbreak, wir machen eine kurze Pause auch. Es gibt Musik von Rock FM. Und dann geht es hier weiter in Ingolstadt. 0-1 aus Sicht der Adler, noch gut 11 Minuten zu spielen.

0: 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Es ist 9 Uhr. 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
1: Ich bin Ursula Winkler. Die SPD im Bundestag beharrt darauf, die Reformpläne für die Pflege zu überarbeiten. Wir wollen keine Pflegereform, die nur das nächste Finanzloch stopft, sagte Vize-Fraktionschefin Schmidt der Deutschen Presseagentur. Gesundheitsminister Lindemann hatte angekündigt, seinen Reformentwurf am Mittwoch ins Kabinett bringen zu wollen. SPD-Fraktionschef Mirsch hatte die Pläne in der Bild.
2: Auf geht's in die Schlussphase des Spiels. Der Adler Mannheim in Ingolstadt. Weiter 0-1 aus Sicht der Adler. Die Ingolstädter kommen jetzt nach gewonnenem Bulli, nach diesem Powerbreak in die Zone. Der Adler rein, der Adler schießen den Puck aber wiederum ins Drittel des Gegners rein, holen sich die Scheibe. Brown, Ehl, Kühnhackler auf dem Eis, hinten Renaf und Martinen. Martinen rechts an der Bande, kommt da erstmal nicht weiter, jetzt in die Ecke gespielt, geht hinter das Tor, Pass zu Kühnhackler, Kühnhackler mit dem Schuss, aber abgewehrt von Williams. Und die Ingolstädter sind vom Tor wirklich gut. Sie stehen da kompakt und wenn dann ein Abpraller kommt, den räumen sie dann weg, kriegen die Scheibe raus und es kommt da nicht zu der zweiten Möglichkeit dann für die Adler. Großartig. Ingolstadt jetzt in der Zone, der Adler drin, holt sich da den Puck. Die Adler kriegen erstmal die Scheibe nicht raus. Kamanke jetzt in der rechten Ecke, hat ein bisschen Platz, eröffnet auf Esposito, Greco, Plachter auf dem Eis. Es geht in die Zone der Ingolstädter rein, aber abseits und so gibt's nochmal Bulli in der neutralen Zone. Also eins, was die Ingolstädter sehr gut machen, sie stehen kompakt vorm eigenen Tor, machen den Adlern die Schusswege zu. So gibt es keine richtig guten, diese herausgespielten guten Chancen, was man bei den Adlern schon so oft gesehen hat. In der Zone des Gegners, die Scheibe läuft und dann kommt es zu einem Schuss aus eben diesen gefährlichen Situationen. Oder es kommt ein Schuss Richtung Tor, da ist jemand vorm Tor und kann vielleicht abfälschen, kann nachschießen oder irgendwie sowas. Und das verteidigen die Ingolstädter sehr, sehr gut momentan. Und deswegen also müssen die Adler jetzt weiter den Druck erhöhen. Bulli in der neutralen Zone, Kalce, Schütz und Masek. Hinten Poirier und Gawanke. Bulli wird gewonnen nach hinten. Dann der Schuss aus der neutralen Zone von Gawanke. Williams hält die Scheibe kurz fest und dann spielt er den Puck raus. Dann gibt es eine Strafe jetzt gegen die Adler wegen Haltens. Und dann muss Max Kalce auf die Strafbank. Also die Ingolstädter mit der Überzahl. Vorhin haben sie mich nicht überzeugt bei ihrer Überzahl. Die Adler haben gutes Unterzahl gespielt, haben den Ingolstädtern da keine große Möglichkeit gegeben, sich zu entfalten. Aber klar, die Ingolstädter haben auch ihre Spieler, die auch offensive Qualitäten haben, keine Frage. Und entsprechend kann man auch aus einer Nicht-Chance ein Tor erzielen. Pieter, Schmölz, Abandonato, Bretter und Hüttel. Bei den Adlern in Unterzahl Brown und Reichel. Hinten dann Martinen und Renaf. Brown gewinnt das Bulli nach hinten. Und dann wird die Scheibe geklärt. Bretter geht hinter das Tor, holt sich dann den Puck. Aber dann macht Reichel auch Druck. Die Ingolstädter spielen die Scheibe raus in die neutrale Zone. Martinen holt sich den Puck. Und dann, schade, da kommen die Adler jetzt nicht mehr dran. Jetzt eine 3-auf-1-Situation hier für die Ingolstädter und Tor. Über die linke Seite reingekommen von Riley Barber und dann nach rechts gespielt zu Schmölz. Und Schmölz haut das Ding rein. Da kann Franz Repp nichts machen. Da wollten die Adler einfach in Unterzahl zu viel, versuchen da Druck aufzubauen und dann mit dem Fehlpass dann die 3-gegen-1-Situation eingeleitet und die haben sie sehr stark dann gespielt, die Ingolstädter, muss man sagen. 0-2 aus Sicht der Adler, 10 Minuten noch zu spielen, wir sind in der 50. Minute, 2-0 für die Ingolstädter im Powerplay. Schade, schade. Man wollte zu viel in Unterzahl, hat ein bisschen zu offensiv gedacht und dadurch dann bei Scheibenverlust ist es immer brutal gefährlich, wenn du da dann einfach dem Gegner da diese Möglichkeit dann gibst, den Konter zu fahren. Die Adler hatten keine Chance mehr, geordnet nach hinten zu kommen und entsprechend haben sie es ja auch präzise zu Ende gespielt. Dann wirklich Riley Barber mit einem starken Pass. Kommt er über links rein an den linken Bullikreis. Klar muss Franz Repp sich zur Scheibe stellen, den Winkel haben. Und dann öffnet er natürlich das lange Eck, ist ja völlig klar. Und dann, wenn der Pass schnell und präzise kommt und ein Spieler wie Daniel Schmölz da steht, dann ist die Wahrscheinlichkeit doch schon relativ hoch, dass du die Scheibe versenken kannst. Also schade. Aber es sind ja noch 10 Minuten zu spielen und dass die Adler Comeback-Qualitäten haben, da muss ich, glaube ich, mit niemandem groß diskutieren. Also von daher, jetzt erstmal das Tor verschoben. Die Adler kommen in die Zone des Gegners rein und das Tor verschoben. Da ist Esposito im Zweikampf mit Powell gewesen und entsprechend jetzt erstmal der Pfiff logischerweise. Offensives Bulli aus Sicht der Adler. Und jetzt gucken wir mal, dass die Schlussphase dann nochmal druckvoll wird. Solo, Reichel, Schütz. Hinten Poirier und Gawanke. Bulli in der neutralen Zone auf der rechten Seite. Reichel gegen Pieta. Pieta gewinnt das Bulli nach hinten. Und dann erstmal die Ingolstädter mit dem Puck. Versuchen da über rechts erstmal rauszukommen. Kommen in die Zone der Adler rein. Die Adler in der Ecke versuchen die Scheibe zu gewinnen. Hart umkämpft logischerweise in dieser Phase des Spiels. Jeder Quadratzentimeter wird natürlich dann hart bespielt, ist ja völlig klar. Die Adler jetzt rechts an der Bande kriegen die Scheibe an die blaue Linie, aber nicht raus. Dann, mit der Rückhand, Breton mit dem Schuss, die Scheibe springt da, ganz gefährlich. Franz Repp gut aufgepasst. Die Adler jetzt mit Schütz über die Mitte rausgekommen. Schütz auf die rechte Seite zu Solo zu Poirier am rechten Bullikreis, muss abdrehen. Da wieder der Schussweg zu, kriegt die Scheibe rüber zu Solo Richtung Tor gespielt, aber abgewehrt von William. Solo nochmal am rechten Bullikreis, Solo mit dem Pass zu Shaw mit dem Schuss abgewehrt von Williams. Die Scheibe in der Ecke, Solo hat sich da wehgetan, hat was abbekommen. Ist unten, aber ja, hat sich wehgetan. Aber offensichtlich nicht verletzt. Das ist immer ein Unterschied. Manchmal kann die Scheibe, wenn du sie abkriegst oder irgendwie da irgendwas abbekommst, kann natürlich brutal wehtun. Aber der hat einen Schläger offensichtlich abgekriegt da vom, es war ein Haken. Und da gibt es auch die Strafe, glaube ich, jetzt gegen die Ingolstädter. Doch keine Strafe, heißt es. Es sah aus, als wäre ein Haken da gewesen und sah auch aus, als würde es eine Strafe geben. Da ist dann sogar eben gerade noch die Tür aufgegangen, die Strafbanktür, was natürlich heißt, es gibt eine Strafe, aber offensichtlich haben die Schiedsrichter doch anders gesehen. Das hat dann die Handbewegungen der Schiedsrichter sind manchmal so, die sind schwer zu interpretieren für alle. Diesmal war es auch für die Strafbank schwer zu interpretieren für die Punktrichterbank. Sie haben da schon die Strafe, ich habe es ja auch so gesehen, dass da zumindest mit den Schlägern gearbeitet wurde. Und da dachte ich dann auch, weil die Strafbanktür aufgeht, dass dann die Strafe ausgesprochen wird, war aber dann nicht so. Und es geht 5-5 weiter. Und die Adler, jetzt nehmen sie eine Strafe hier an der blauen Linie. Shaw hält hier minimal den Gegner, der da auf der linken Seite an der blauen Linie eigentlich vorbei wollte. Shaw regt sich da auf, verstehe ich auch. Es ist eine 50-50-Strafe normalerweise in dieser Situation. Ich sage nicht, dass er die Pfeife in die Tasche stecken muss, das sage ich nicht. Aber das war wirklich so eine Berührung war da, klar. Ein kleines Halten war da, klar. Aber beziehungsweise die Beinstellen ist jetzt der Call. Also er ist da an den Gegner drangegangen, hat ihn da ein bisschen oben berührt, ein bisschen unten berührt. Aber reicht es dann für eine Strafe? Ist die Frage. War es zu kleinlich? Ich lasse es mal jetzt einfach mal so im Raum hängen, diese Frage. Jetzt erstmal das Pulli gewonnen nach hinten. Ingolstadt in Überzahl. Klar, wenn jetzt das Tor fällt, dann wird es brutal schwer. 8,5 Minuten noch auf der Uhr. Aber unmöglich ist erstmal nichts. Die Adler kriegen die Scheibe raus. Brown, Reichel, hinten Martinen und Renaf in Unterzahl. Und sie kriegen den Puck Richtung Tor. Und Williams muss den Puck festhalten, weil Brown Druck auf ihn macht. So erarbeiten sich die Adler in Unterzahl ein offensives Pulli. Bloß jetzt nicht in Unterzahl wieder zu viel wollen, sondern jetzt auch ein bisschen auch die defensive Denkweise. Wobei, jetzt brauchst du halt unbedingt ein Tor. Jetzt musst du vielleicht in der Phase sogar ein bisschen offensiver schon denken. Dann in Unterzahl bei 8,5 Minuten auf der Uhr. Jetzt erstmal Ingolstadt das Pulli gewonnen. Die Adler machen Druck, deswegen zwingt die Ingolstädter zu Fehlern. Jetzt kommen aber die Ingolstädter raus über die linke Seite. Dann erstmal hier Martinen in der eigenen Zone. Versucht da Abbandonato von der Scheibe zu trennen, gelingt nicht. Abbandonato hinter das Tor zu Pieta. Dann der Pass an die blaue Linie zu Breton. Breton kommt da aber nicht dran. Jetzt nochmal kommen sie rein in die Zone. Die Ingolstädter, Pieta in die Ecke zu Schmölz, Schmölz zu Pieta, Pieta mit der Rückhand links die Bande entlang zu Breton, dann auf die rechte Seite Barber, Barber in der Ecke, El an Barber dran, Barber kriegt die Scheibe dann rechts an die Bande zu Abbandonato, der an die blaue Linie zu Breton, Breton zu Abbandonato, der zu Breton wieder an die blaue Linie, Breton rüber zu Barber, Barber neben das Tor und Schmölz mit dem Schuss am Tor vorbei, knapp am Tor vorbei. Wow, hier dann auch die Adler, sehr, sehr, ja, mit dem Glück des Tüchtigen, muss man sagen, sehr, sehr engagiert hier in Unterzahl, versuchen sich da gegen dieses drohende Tor, klar, droht immer ein Tor, wenn der Gegner in Überzahl ist, dann auch zu stemmen. Jetzt Ehl versucht links zu klären, gelingt nicht, rechts.

Was denn denn? Was denn denn? Kommt da nicht weiter. Jetzt Reichel über die Mitte reingekommen. Schießt am Tor vorbei. Was ein guter Schuss hier von Reichel. Harter Schuss, aber knapp am Tor vorbei. Jetzt die Adler wieder komplett. Sind in der Zone des Gegners drin. Schuss von der blauen Linie. Am Tor vorbei von Poirier der Schuss. Und jetzt wieder das Tor verschoben. Jetzt muss, glaube ich, hier langsam auch der Eismeister machen. Die Ingolstädter dürfen jetzt nicht wechseln bei verschobenem Tor. Und deswegen, ja, Ellis kommt jetzt doch, springt doch aufs Eis. Jetzt wollen sie ja wieder ein bisschen Unordnung stiften, damit sie wieder wechseln können, obwohl sie nicht wechseln dürfen. Aber ja, alles gut diesmal. Vorhin hatten sie nach einem Icing drei frische Jungs aufs Eis gebracht, die Ingolstädter. Und die Schiris haben es nicht gemerkt. Jetzt dürfen sie nicht wechseln. Jetzt hat Bulli erstmal gewonnen hier von Esposito zu Cavanche. Cavanche mit dem Schuss. Cavanche mit dem Anschlusstreffer. 6:18 noch zu spielen. Stark. Esposito gewinnt das Bulli an die blaue Linie. Cavanche zieht ein bisschen nach rechts, ein bisschen nach vorne. Und dann sieht er die Lücke. Zieht ab. Und es ist die 54. Minute. Der Anschlusstreffer. Leon Cavanche erledigt das für die Adler. Und ist jetzt hier, klar war alles offen, das ist ja keine Frage, 2-0 weiß ja jeder, ist nicht so dieses diese wahnsinnige Führung, dieses wahnsinnige Polster, aber jetzt dürfte hier so ein kleiner Wechsel ganzen stattfinden, also der ganze Statik des Spiels, hofft man zumindest logischerweise. Also 2-1 nur noch für Ingolstadt. Das Bulli wird gewonnen von Esposito nach hinten. Und dann Esposito über die linke Seite reinbekommen, kriegt da von Cavanche den Puck. Und dann die Ingolstädter hinterm Tor versuchen, die Scheibe zu klären. Gelingt nicht. Gilmore am linken Bullikreis mit dem Schuss. Und dann die Scheibe drin. Das gibt's nicht. 2-2. Die Adler legen direkt noch nach. Wenige Sekunden nach dem Ausgleich. Plachter war es unterm Strich aus dem Gewühl raus. Also die Adler mit dem Ausgleich, die Comeback-Qualitäten, die ich vorhin noch angesprochen hatte, sind wieder unter Beweis gestellt. Die Adler machen den Ausgleich in der 55. Minute. 2:2 und der Torschütz war, wenn ich es richtig gesehen habe im Gewühl, Matthias Plachter. Also Schuss kam von Gilmore, abgewehrt, dann die Scheibe neben das Tor zu Solo, glaube ich, und dann Plachter mit dem Schuss. Ich gucke mal, ob sie es auf Video, auf dem Videowürfel zeigen. So, jetzt also alles komplett offen hier in dieser Partie. Die Ingolstädter dürften jetzt ins Nachdenken kommen. Die Adler natürlich jetzt mit der Hoffnung, der berechtigten Hoffnung, hier sogar noch 3 Punkte aus dieser Partie zu holen. Ingolstadt in der eigenen Zone, Hüttl in der linken Ecke. Hüttl mit der Öffnung zu Barber in die neutrale Zone. Hoher Stock von Barber. Jetzt geht Abbandonato dran, deswegen wird abgepfiffen und Bulli in der neutralen Zone. So, also erst wenig Glück gehabt, die Adler, in ihren Aktionen. Und dann schaffen sie es einfach durch diesen Willen. Das war nicht spielerisch toll gemacht und das musst du auch nicht, sondern du musst den Willen zeigen, dass du hier dann das Spiel drehen möchtest. Und diesen Willen konnte man den Adlern wirklich zu keinem Zeitpunkt absprechen. Und so, also jetzt erstmal der Anschlusstreffer in der 54. Minute und dann wenige Sekunden danach, das war dann in der 55. Minute, dann jetzt die Möglichkeit, die Adler mit der Chance hier, Ehl über rechts reingekommen, Brown dann nochmal mitgefahren, Brown mit dem Pass an die blaue Linie, Strafe gegen die Ingolstädter angezeigt, Franz Repp raus aus seinem Kasten, die Adler mit 6 Mann jetzt, Strafe weiter angezeigt hier, wegen der Strafe, wegen dem Haken gegen Ehl, aber jetzt erstmal die Ingolstädter dazwischen gekommen, kommen an die Scheibe und so gibt es jetzt also
die Möglichkeit.

für Ingolstadt, dann erstmal zu wechseln, logischerweise. Die Adler bringen ihre Überzahlformation aufs Eis und die Adler mit einem Mann mehr könnten jetzt natürlich alles klar machen. Das ist ja schon wirklich ein absoluter Hammer. Du brauchst 2, 3 Momente, aber das ist die Qualität. Wenn du so viel Qualität im Team hast und dann auch wirklich diesen Druck dann noch irgendwie hinbekommst, den die Adler gemacht haben, Wahnsinn. Wirklich also hinten raus sehr, sehr dramatisch und das ist noch nicht vorbei. 4:45 steht auf der Uhr. Das Bulli gewonnen nach hinten von Esposito. Gilmour an der blauen Linie. Die Adler mit der Formation. Gilmour und Plachter, dann Esposito, Greco und Solo. Jetzt holen sich aber erstmal Ingolstädter die Scheibe. Kommen über Keating in die Zone rein. Keating mit dem Pass in die Mitte. Da kommt aber dann Pieter nicht dran. Und die Adler im Aufbau. Gilmour zu Plachter an die eigene blaue Linie aus der neutralen Zone. Plachter über die Mitte reingekommen. Jetzt Greco an die blaue Linie zu Gilmour. Gilmour nach links zu Esposito. Esposito im linken Bullykreis. Esposito in der Ecke an die blaue Linie zu Gilmour. Gilmour rüber nach rechts zu Plachter mit dem Schuss am Tor vorbei. Wow. Und dann links Esposito an der Bande, an die blaue Linie zu Gilmour. Gilmour zu Plachter. Plachter in die Mitte zu Greco. Der schießt dann nochmal Nachschuss solo. Und dann ist Williams zur Stelle. Hat die Scheibe. Wow, was für eine Möglichkeit. Jetzt klappt das Überzahlspiel auch deutlich besser als die ersten 3 Überzahlsituationen der Adler. 1 Minute noch auf der Uhr. Riesenmöglichkeit hier gerade für die Adler. Nachschussmöglichkeit für Solo. Aber Devin Williams mit einer Top-Parade. Nochmal die Adler mit offensivem Bulli in Überzahl mit Esposito, Brown, Masek, Madnen und Gawanke. Esposito bleibt also auf dem Eis. Reichel nicht mit dabei. Also Esposito ist wahrscheinlich für das Bulli auf der linken Seite zuständig. Und dann soll er runtergehen, wenn irgendwas ist. Reichel ist auch hier dann bereit aufs Eis zu springen, wenn Esposito runterkäme. Esposito kommt aber jetzt erstmal nicht runter. Die Ingolstädter bringen die Scheibe tief. Jetzt Esposito runter und Schütz kommt aufs Eis. Die Adler kommen ins Drittel des Gegners rein und dann wird wieder tief gespielt. Schütz in der eigenen Zone, noch 25 Sekunden auf der Uhr. Schütz über die Mitte reingekommen, aber dann die Ingolstädter in der Mitte, die Scheibe wieder dann geblockt und rausgebracht. Gawanke nochmal mit der Öffnung auf die rechte Seite. Gawanke und schon wieder die Ingolstädter die Scheibe rausgebracht. Noch 4 Sekunden, Franz Repp im eigenen Drittel mit dem Puck spielt erstmal in die Ecke. Gawanke ist dort, Gawanke links die Bande entlang. Ingolstadt wieder komplett, dann Shaw über links reingekommen, Pass zu Reichel, die Scheibe dann hinter das Tor des Gegners geschossen, rechts Gilmour, Gilmour versucht die Zone zu halten, der Puck wird durch Gedörkis erstmal rausgebracht, aber in der neutralen Zone erstmal Shaw, Shaw nimmt Schwung aus dem eigenen Drittel, kommt über die Mittellinie drüber, bringt den Puck tief, dann Williams hinter das Tor gefahren, eröffnet auf Gerdakis. Gerdakis mit dem Pass zu Poole nach links, aber der kommt gar nicht weiter. Jetzt über die Mitte. Reichel reingekommen, Reichel mit dem Pfostenschuss. Zieht nach rechts, schießt und trifft den Pfosten. Ist das die Möglichkeit? Jetzt geht es wieder über die rechte Seite in die Zone der Adler rein. Poole mit dem Schuss, aber wird dann hier vom Poirier auch gut abgeschirmt. Kommt dann nur einhändig an den Punkt an und kann da natürlich nicht für Gefahr sorgen. Jetzt Keating über die Mittellinie drüber, bringt die Scheibe tief. Martinen holt sich den Puck in der linken Ecke. 1:30 noch auf der Uhr. Wer jetzt einen Fehler macht, entscheidet natürlich das Spiel. Logisch. Und die Ingolstädter nochmal tief gebracht. Franz Repp hinter das Tor. Lässt liegen für Martinen. Nochmal Angriff der Adler über die rechte Seite. Martinen mit einem langen Pass.
dann weitergeleitet von Esposito. Aber Ingolstadt kann klären in die neutrale Zone. Völlig offen das ganze Ding jetzt hier. Ingolstadt in der neutralen Zone über Abbandonato über die Mitte reingekommen. Riley, Barber mit dem Schuss. Dann nochmal die Möglichkeit für Schmölz aus spitzem Winkel. Tor verschoben bei den Adlern. Es muss abgepfiffen werden, logischerweise. Machen die Schiedsrichter dann auch. Und nochmal durchatmen. Eine Minute noch auf der Uhr. 2:2 steht's. Und die Adler nochmal mit einem defensiven Bully. Das müssen sie natürlich gewinnen, um nochmal nach vorne zu kommen. In einer Minute weiß man, kann auf der einen Seite noch eine Torchance passieren und auf der anderen Seite dann nochmal. Also da kann es noch 2-3 Mal hin und her gehen. Je nachdem, ob die beiden Mannschaften völlig offen spielen. Schauen wir mal, wie es jetzt sich entwickelt. Abbandonato gegen Brown beim Bulli. Abbandonato gewinnt es. Kriegt die Scheibe wieder hinter das Tor gespielt. Dann an die blaue Linie. Dort ist Leon Hüttl. Hüttl mit dem Schuss am Tor vorbei. Die Scheibe rechts in der Ecke. Plachter fährt dahin. Kann erstmal in die neutrale Zone spielen. Hüttl holt sich da den Puck wieder. Hüttl dann an der blauen Linie im Zweikampf gegen Esposito. Esposito kriegt den Puck nicht weiter gespielt. Der Puck rutscht dann an die blaue Linie der Ingolstädter. Dann Pass auf die linke Seite, über die linke Seite. Und dann tief gespielt in die Zone. Der Adler in die rechte Ecke und dann die Möglichkeit nochmal zu klären. Kühnhackl über die linke Seite raus. Brown, Reichel, Kühnhackl auf dem Eis. Ingolstadt dann erstmal den Angriff abgefangen. 14 Sekunden noch auf der Uhr. Ingolstadt nochmal über die linke Seite reingekommen. Paul nochmal reingekommen. Paul mit dem Nee, kommt dann nicht mehr zum Schuss. Die Adler hier nochmal Paul wegdrängen können, aber hier die Pfiffe deswegen, weil das Tor verschoben ist. Da kommt Franz Repp mit seinem Schlittschuh, macht natürlich die kurze Ecke zu, ist ja klar. Und dann rutscht das Tor weg. Und deswegen sind natürlich die Ingolstädter erzürnt darüber. So, jetzt also nochmal der Eismeister hergekommen. Bohrt noch 6 Sekunden noch auf der Uhr. Es wird ja dann aller Wahrscheinlichkeit nach noch weitergehen mit der Overtime. Deswegen nochmal also hier das Tor vernünftig dann festgemacht. Und Bulli in der Zone der Adler auf der linken Seite. Die Adler mit Kühnhackl und El außen, in der Mitte Reichel, Mertnen und Shaw. Dann Abbandonato, Schmölz, Barber, Breton und Hüttl. Bulli wird gewonnen von Reichel nach hinten und rausgebracht der Puck von Mertnen. Und jetzt ertönt hier die Schlusssirene des Spiels. Es steht 2:2, geht also weiter. Und die Adler sichern sich schon mal einen Punkt, nachdem sie 0-2 hinten gelegen haben. Und dann natürlich in der 54. und 55. Minute dann das Spiel ausgeglichen haben. Zunächst mal den Anschlusstreffer. Bulli-Gewinn durch Esposito. Und dann der Schuss von Gawanke von der blauen Linie so ein bisschen diagonal nach vorne gefahren, ein bisschen so nach rechts. Rechts vorne so ein bisschen gefahren, Richtung rechten Bullikreis und dann da die Lücke entdeckt, geschossen und dann den Puck verdrängt. Das war Gawanke und dann nur wenige Sekunden danach. Und dann Plachter, da war Gewühl vorm Tor und dann Solo versucht und dann springt die Scheibe auf die andere Seite und Plachter schiebt das Ding dann rein. Also es steht hier 2:2, jeder hat bisher einen Punkt und dann schauen wir, wie es hier dann ausgeht. Also im ersten Drittel die Adler 10:8 Schüsse, im zweiten Drittel 15:9 Schüsse, da hatte ich ja gesagt, im zweiten Drittel die Adler einfach versucht, Scheiben Richtung Tor zu bringen. Die
Ingolstädter haben kompakt gestanden, so gab es nicht so diese Qualitätschancen, aber trotzdem machst du es halt, dass du einfach Schüsse Richtung Tor bringst. So haben es die Adler gemacht und dann jetzt im letzten Drittel nochmal 15-5 Schüsse, die Adler wirklich auch da dann gute Chancen sich erspielt und dann eben auch diese zwei Tore erzielt und die Tore dann innerhalb von 20 Sekunden bei 13:42, also 53:42, Gawanke mit dem Anschlusstreffer und Plachter dann 20 Sekunden mit dem Ausgleich. Also jetzt geht ein extra Punkt. Esposito und Schütz zusammen mit Gawanke. Und bei den Ingolstädtern Shane Powell und Hüttl. Gawanke hinterm Tor mit dem Puck. Gawanke wartet hier. Hat ja jetzt erstmal keine Anspielmöglichkeit. Ah, jetzt ist Ehl aufs Eis gekommen. Ehl kriegt den Puck, spielt zu Schütz. Schütz über die Mitte reingekommen, zieht nach rechts. Schütz an der blauen Linie, spielt über nach rechts zu Ehl. Ehl raus aus dem Drittel, dann zu Schütz in die Neutrale gespielt. Schütz ins eigene Drittel, Pass auf Gawanke, Gawanke rüber zu Schütz. Jetzt geht Ehl runter, Gawanke geht runter und dann wird gewechselt Greco, Martinen und Kalche aufs Eis. Greco über die Mitte mit viel Speed reingekommen. Greco mit dem Schuss, mit der Rückhand, aber Williams hat die Scheibe und spielt den Puck dann auch. Die Eröffnung über die linke Seite. Die Ingolstädter kommen raus über die Mitte rein. Abbandonato in die Zone reingekommen. Abbandonato rechts an der Bande. Hat hier Kalche vor sich. Muss abdrehen, muss in die neutrale Zone fahren. Dann der Pass in die Mitte zu Breton. Breton rüber zu Barber. Barber mit dem Schuss und dann Franz Repp mit der Fanghand. Aus nächster Nähe hat er die Scheibe im Fanghandschuh drin. Wow. Jetzt also Bulli in der Zone der Adler. Die ersten. Jetzt muss ich euch nennen. 82 Sekunden sind vorbei. Bulli in der Zone der Adler. Esposito. Muss jetzt gleich niesen. Und Kühnhackl auf. Wow, jetzt muss ich hier niesen, sorry, tut mir leid. Esposito, Kühnhackl und Gilmore, jetzt ist Brown. Masek aufs Eis gekommen, so, jetzt Masek, Kühnhackl und Gilmore bei den Ingolstädtern Powell zusammen mit Sheen und Wassenden. Masek in der linken Ecke holt sich die Scheibe, eröffnet, aber wird abgefangen von Sheen. Der spielt zu Wassenden in die Zone der Ingolstädter zurück. Gedakis kriegt den Puck von Wassenden, geht dann hinters Tor. Pass auf Hüttl, jetzt haben sie durchgewechselt. Die Adler mit Plachter und Greco in Poirier. Keating über rechts reingekommen, lässt liegen für Hüttl, Hüttl fährt in die Ecke, dann der Passversuch an den rechten Bulli-Kreis, da war Keating hingefahren, aber an Keating vorbeigepasst, der Puck dann in der Zone der Ingolstädter, Williams mit dem eröffnenden Pass auf Hüttl, Hüttl über links reingekommen, Pass zu Keating, Keating versucht zu schießen, aber aus der Drehung dann nicht präzise schießen können. Gildakis holt sich den Puck in der Ecke, dann vors Tor gebracht. Plachter ist da, Plachter geht hinter das Tor, wartet. 2 Minuten noch zu spielen. Plachter aus der eigenen Zone, Solo, jetzt aufs Eis gekommen. Erstmal die Eröffnung auf Solo gespielt. Solo kommt rein, macht den Power-Trick und dann ist aber Williams zur Stelle, fährt ums Tor rum, weil er da erst nicht schießen kann. Williams ist unten, macht dann dicht und hat den Puck dann doch noch. Riesenmöglichkeit für die Adler, für Zach Solo. Plachter hatte den eröffnenden Pass auf die rechte Seite gespielt, war in der eigenen Zone, hat erstmal abgewartet, dass Solo kommt, dann der Pass und dann eben
die Möglichkeit. Riesenchance. 1,58 noch zu spielen in der Overtime. Bulli in der Zone der Ingolstädter. Der Puck erstmal draußen. Gawanke an der blauen Linie, an der eigenen blauen Linie, ist also bis ins eigene Drittel jetzt sogar gefahren. Eröffnet jetzt auf Esposito. Esposito über links reingekommen. Esposito in die linke Ecke. Esposito hinter das Tor. Kann sich da erstmal durchsetzen, so dass er die Scheibe halten kann. Dann Gawanke versucht, an die blaue Linie zu spielen, zu schützen. Kommt nicht durch. Und jetzt Breton über links reingekommen. Breton mit dem Pass zu Abandonato. Tor. Da holen sich die Ingolstädter den Extrapunkt hinten. Vorne der Fehlpass in der Zone des Gegners, in die Mitte gespielt, abgefangen, dann eine 3-auf-1-Situation und dadurch dann diese Situation hinbekommen und den Extrapunkt geholt. Aber trotz alledem wenigstens noch einen Punkt geholt, nachdem du 0-2 hinten lagst, bis zur 54. Minute. Also, kleines Trostpflaster, zumindest dieser Punkt, den man hier geholt hat. Trotzdem natürlich schade, dass es so gelaufen ist. Es geht weiter unter der Woche gegen Iserlohn am Donnerstag. Bis dahin wünsche ich allen noch einen angenehmen Restsonntagabend und wir sehen und hören uns wieder. Ich hoffe, am Donnerstag in der SAP Arena gegen Iserlohn.

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3: Ich bin Tine Klimach. Union und SPD gehen mit einem handfesten Streit um die geplante Pflegereform in die neue Woche. Die SPD droht mit einer Blockade der Reformpläne, will grundsätzliche Änderungen. Gesundheitsminister Lindemann erteilte dem im ARD-Bericht aus Berlin aber eine Absage.
4: Die SPD fordert einen Beitrag der Privatversicherten zur Pflegereform und einen Pflegedeckel. Den hält Gesundheitsminister Lindemann für zu kurz gesprungen. Er spare wenige 100 Euro bei inzwischen 3.000 bis 4.000 Euro Eigenanteil. Ein Deckel der reinen Pflegekosten löse das strukturelle Problem der Pflege nicht, so Lindemann. Auch einen finanziellen Beitrag der Privatversicherten sehen Unionsvertreter skeptisch. Immerhin, Lindemann gibt sich noch optimistisch. Auch über andere Reformen habe man sich ja schon mal kurz vor knapp geeinigt. Eigentlich soll die Pflegereform am Mittwoch ins Kabinett. Aus Berlin, Ronny Tochau.
3: Nachdem auch die Berliner SPD eine Dreierkoalition mit Linken und Grünen erwägt, stehen in den nächsten Tagen die ersten Sondierungsgespräche an. Zunächst will die Linke getrennt mit Grünen und SPD sprechen. Termine wurden noch nicht genannt. Die Berliner Linke hatte als Siegerin der Berlin-Wahl beschlossen, Grüne und SPD zu Sondierungsgesprächen einzuladen. Das Münchner Oktoberfest ist in der ersten Woche mit mehr Menschen gestartet als im Vorjahr. Rund 3,8 Millionen Menschen waren in der ersten Woche auf der Theresienwiese, gut 300.000 mehr als im Vorjahr. Die Festleitung spricht in ihrer Halbzeitbilanz von einer entspannten und friedlichen ersten Woche.
5: Vor allem unter der Woche zieht es deutlich mehr Menschen auf die Wiesen. Da liegt die Besucherzahl mehr als 18% über dem Vorjahr. Am Wochenende waren es dagegen etwas weniger Gäste. Eine entsprechende Kampagne sollte die Massen besser verteilen. Polizei und Sanitäter hatten trotzdem mehr zu tun. Die Polizei registrierte rund 470 Straftaten und Ordnungswidrigkeiten. Überschattet wurde die erste Festwoche von einem tödlichen Unfall. Ein Mitarbeiter eines Fahrgeschäfts wurde von einer Gondel getroffen. Aus München, Fabian Schaffer.
3: Ein Flugzeug der Lufthansa ist auf dem Weg von Frankfurt nach Lissabon wegen einer brennenden Powerbank ins französische Lyon umgeleitet worden. Das Gerät habe einem Fluggast gehört und sei im Bereich eines Sitzes in Brand geraten, bestätigte das Unternehmen. Die Crew sicherte die Powerbank. Aus Sicherheitsgründen habe sie sich aber dafür entschieden, nach Lyon auszuweichen. Fluggäste wurden für den nächsten Tag umgebucht.
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1: Ich bin Tine Klimach. Mit einem Streit um die geplante Pflegereform starten Union und SPD in die neue Woche. Eigentlich wollte Gesundheitsminister Lindemann seine Pläne am Mittwoch vom Kabinett verabschieden lassen. Die SPD droht aber mit einer Blockade von seinen Sparplänen. Lindemann selbst wollte den Streit nicht zu hoch hängen. Man habe sich bei der letzten Reform für die Krankenversicherung auch erst 2 Stunden vor der Kabinettsbefassung geeinigt, sagte er in der ARD. Die Schweizer wollen sich nicht stärker abschotten. Eine Initiative zu strikterer Neutralität ist bei einer Volksabstimmung gescheitert. Die Abstimmung war brisant, denn es ging um eine Zusammenarbeit der Schweiz mit Nachbarländern und auch um Russland-Sanktionen.
2: Die große Mehrheit der Wählerinnen und Wähler wollte keine weitere Abschottung der Schweiz. Mit der von rechts forcierten Abstimmung sollte eine striktere Auslegung der Neutralität in die Verfassung geschrieben werden. Sanktionen gegen Länder, die Kriege starten, wären dann nicht mehr möglich gewesen, dagegen aber Geschäfte mit Kriegsparteien. Gegner hatten darauf gepocht, dass die Schweiz einen moralischen Kompass behält und Täter nicht genauso wie Opfer behandelt. Aus Genf, Christiane Ölrich.
1: Der Fleischkonsum in Deutschland ändert sich. Der Trend geht aber weniger zum vollständigen Verzicht als vielmehr zu einem bewussteren Umgang. Zwar kaufen etwas weniger Haushalte Fleisch und Wurst als noch vor einigen Jahren, aber die verbliebenen Käufer legen bei den Mengen zu. Das geht aus Daten von YouGov und dem Sinus-Institut hervor.
3: Deutschland ist und bleibt ein Land der Fleischesser. 93% der befragten Haushalte haben in diesem Jahr schon Fleisch gekauft. Also fast alle, auch wenn es 2 Prozentpunkte weniger waren als 2022. Die gekaufte Fleischmenge nahm etwas zu. Viele wollen sich bewusster und ausgewogener ernähren. Einen klaren Fleischlostrend gibt's laut Umfrage aber nicht. Gut jeder 4. Fleischesser plant zwar, seinen Konsum von Fleisch und Wurst zu reduzieren, aber nur wenige wollen Vegetarier oder Veganer werden. Uli Reitinger, Nachrichtenredaktion.
1: Ein Reisebus ist am Morgen im Ostallgäu verunglückt. 2 Menschen sind dabei gestorben, als der Reisebus auf dem Weg zum Münchner Oktoberfest von der Fahrbahn abkam und umkippte. Viele weitere Menschen der philippinischen Reisegruppe kamen zu Schaden. Der Reisebus war ohne Beteiligung weiterer Fahrzeuge nach rechts von der Fahrbahn abgekommen. Die Ermittlungen zur Unfallursache laufen.
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1: Guten Abend, Deutschland. Mein Name ist Daniel Kaiser. Willkommen zur Night Lounge. Heute am Montag, den 28. September 2026. Das ist das Datum dieser Folge Night Lounge, egal wann ihr sie hört. Und ja, ich freue mich, mit euch eine neue Woche Night Lounge zu starten. Wir haben heute eine offene Runde. Es gibt kein festes Thema. Ihr entscheidet selbst, worüber ihr heute Abend sprechen möchtet. Und wie immer gilt, das darf alles sein. Aus Familie, Liebe, Beruf, privat, vielleicht Dinge, die ihr gerade irgendwo aufgeschnappt habt. Oder es ist vielleicht ein Thema, das wir in den letzten Wochen hatten, zu dem ihr nicht durchgekommen seid. Die perfekte Gelegenheit anzurufen und vielleicht eure Geschichte loszuwerden. Andererseits kann es auch sein, dass es da noch irgendwas gibt, das offen ist. Etwas, das ihr nicht zu Ende erzählen konntet. Also, lasst uns darüber reden. Ganz egal, was es ist. Ich bin gespannt, eure Geschichten zu hören. Die Nummer zu mir ins Studio.
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1: Klicken auf Instagram, auf Facebook. Unter Night Lounge sind wir zu finden. Und auch in unserem WhatsApp-Kanal. Der ist nicht so leicht zu finden, aber ihr findet ihn über unseren Insta-Account in den Highlights. Jetzt gehen wir in die erste Leitung für den heutigen Abend. Und da habe ich den Karl aus Trier. Ich hoffe, er hatte ein schönes Wochenende. Hallo Karl.
2: Hallo Daniel. Ja, lange nicht mehr gehört, aber erkannt. Ne?
1: So sieht's aus. Karl, was bringst du mit? Was ist dein Thema heute Abend?
2: Ja, mein Thema war gewesen, wo es mal schon was Neues gibt auf dem ganzen europäischen Markt. Und zwar stört mich momentan eins die Preiserhöhung da. Ne? Damit haben sie sich auch nichts Gutes einfallen gelassen.
1: Der europäische Markt, habe ich nur verstanden, und Preiserhöhung. Was ist denn auf dem europäischen Markt teurer geworden? Erzähl.
2: Ja, wie gesagt, alles fast, alles. Und zwar dreht sich allein schon mal um diese Preise, weißt du, vom Diesel aus, Benzin und die Lebensmittelkosten werden auch wieder erhöht und alles andere. Und Daniel, momentan ist es immer schön, also wenn ich berechnen tun. Die tun die Pendler leid, weißt du, die müssen ja auch gucken, dass, wie gesagt, klarkommen tun, für Arbeitskollegen morgen zu holen, überall hinzubringen, ne?
1: Mhm. Das heißt, du regst dich gar nicht so sehr für dich selbst auf, weil du gut finanziell aufgestellt bist, sondern eher für die anderen?
2: Ja, was heißt, sagen wir mal, ich bin Rentner, ne? Ich muss auch abends hier in den Hafen fahren und meinen Wachdienst hier machen und alles andere. Gut, ich habe Spaß am Auto, was nur 5,2 Liter auf 100 Kilometer verbraucht. Aber weißt du, andere Leute haben nicht wahrscheinlich diese Sache da, wo ich habe. Und die tun mir am meisten leid. Guck mal, ich habe einen Sohn, der muss jeden Morgen 60 bis 70 Kilometer fahren für auf der Arbeit. Ich habe Grenzgänger. Ich habe den Luxemburg in der Autoindustrie. Der hat auch drauf gesagt, Papa, mir wird dann alles momentan zu teuer. Ne? Und mir tut der Junge richtig leid, weißt du.
1: Dein eigener Sohn oder von wem sprichst du gerade?
2: Ja, ja, von meinem einen Sohn, der wo jeden Morgen muss von Pellingen aus, der muss dann also Richtung Luxemburg schauen, schon für allein da auf der Arbeit zu kommen. Und da ist die Wegstrecke schon manchmal so hoch, ich hatte gemeint gehabt, also es steht ja manchmal oben Stau, ne? Und im Stau, wie gesagt, Auto verbraucht, ne? Und das ist kein Billigauto.
1: So, was sagt der Papa da? Junge, du musst den Job wechseln, du darfst nicht mehr so viel fahren, oder was ist da der Tipp gewesen vom Papa?
2: Nein, ich weiß, mir ist es ja egal, sagen wir mal, im Prinzip verdienen die ja mehr in Luxemburg wie bei uns hier in Trier. Also was du hier manchmal, wenn du berechnet tust, was du hier für Steuern bezahlen musst und alle möglichen Kram, das ist ja nicht mehr schön, du. Also ich werde als Rentner hier ausgezogen. Das heißt, ich habe 3 Jahre gelernt, Und in den 3 Jahren, wie gesagt, da sind meine Dokumente, wie gesagt, verloren gegangen, wo ich gelernt habe und alles andere kam. Und da können Sie mal jetzt, man kann ich nicht mehr nachweisen, dass ich gelernt habe und verliere dabei 300 Euro mehr. Also kannst du sehen, wie das bei denen da ausgehandelt wird.
1: Und dein Sohn, der lebt aber in Luxemburg, der hat ganz andere Steuern, oder wie?
2: Nee, also sagen wir mal, er geht nach Luxemburg arbeiten, wohnt aber hier in Deutschland.
1: Ach so, okay. Aber er muss trotzdem in Deutschland versteuern, oder?
2: Ja, es wird alles durcheinander gemetzelt. Es gibt hier das Kindergeld genauso, das wird hier genauso berechnet. Der kriegt das Kindergeld jetzt sogar zweimal berechnet. Also einmal für Luxemburg und einmal für Deutschland. Ich habe doch, das ist eine riesengroße Sauerei. Überall wird es abgezockt. Und da hat er, wie gesagt, auch noch das Problem mit dem Öl. Das Öl ist auch nicht gerade billig. Er kostet jetzt, Liter, wo jetzt gesagt hat, 1,78. Und er hat 4.000 Liter Tank. Ne?
1: Und, was macht er denn beruflich überhaupt? Das weiß ich ja noch gar nicht.
2: Der Michael ist in der Autoindustrie. Die setzen da die, weißt du, da wird alles möglich gehandhabt. Da wird Ersatzteile hergestellt und allem anderen Kram.
1: Ach so.
2: Und da wird schon was verlangt davon, ne?
1: Und warum macht er das in Luxemburg? Weil du sagst ja gerade steuerliche Vorteile, aber eigentlich ja nicht, weil eigentlich ist er ja in Deutschland. Also wie macht das Sinn? Wie geht die Rechnung auf?
2: Im Prinzip geht die Rechnung, sagen wir mal, gut auf. Es ist nur eins. Was nicht gut aufgeht, ist, der Arbeitgeber müsste eigentlich mal berechnen, was der Spritkosten tut. Also in Luxemburg ist es auch nicht mehr gerade billig. Ne? Da bezahlt es ja auch schon über 2,16 Euro. Also es ist gerade auch nicht mehr gerade so, wie man sich damals vorgestellt hat. Da war noch alles billig gewesen, aber heute aber auch nicht mehr. Ne? Und wie gesagt, Daniel, ich könnte manchmal platzen, wenn ich die Preise alles sehen würde. Es geht mal teurer.
1: Das ist wohl wahr. Wo bekommst du es denn am meisten zu spüren? Du hast Spritkosten erwähnt. Gut, da brauche ich nicht ins Detail gehen. Aber bei Lebensmitteln, wo spürst du es denn bei den Lebensmitteln?
2: Am meisten, sagen wir mal, bei der Wurstware, Milchprodukte. Und wie gesagt, es geht schon um die Fleisch. Im Fleischsortiment geht es schon rein. Also ich habe auch schon doch gesagt, da hat also die Zeit, wo man mal früher billig kaufen konnte, die kann man streichen. Es ist heute nichts mehr billig auf dem Markt hier. Ne?
1: Die Bauern, die... Ich habe gerade nicht verstanden, frisch oder Fisch, das habe ich gerade akustisch nicht verstanden.
2: Nein, Fleisch. Fleisch?
1: Ja.
2: Fleisch?
1: Ja. Ah, du hast gar nicht von frisch oder Fisch gesprochen, okay.
2: Nein.
1: Die Zeiten, wo Fleisch, hast du gesagt. Okay, gut. Na gut.
2: Genau, man auch sagt.
1: So, was das führt jetzt dazu, dass du einfach weniger Fleisch konsumierst oder hat sich daran nichts geändert? Möchtest du ungern darauf verzichten?
2: Nee, um Gottes Willen nicht. Sagen wir mal, ich esse gerne Fleisch mit Genuss. Ne? Es kommt drauf an, was für Fleisch es ist. Ich esse überwiegend viel Rind. Ne? Also Schwein, ich hatte früher gerne Schwein gefuttert, aber wenn man sagen soll, vom Schwein kannst du alles essen. Vom Kopf bis zum Schwein, vom Schwänzchen aus. Ne? Und ich hatte manchmal ja Füße gegessen gehabt und die haben mir manchmal auch gut geschmeckt.
1: Eisbein, ne, nennt man das, glaube ich, oder?
2: Ja, das ist hier was anderes. Die Füße sind ja unten hauptsächlich die, wo auf dem Boden stehen beim Schwein.
1: Ja. Ne?
2: Das Eisbein ist wieder weiter oberhalb. Das geht zum Schenkel zu.
1: Okay. Ja, kannst du mal sehen. Ich hab, glaube ich, noch nie Eisbein und noch nie Schweinefüße gegessen. Also nicht bewusst jedenfalls. Was mich ja viel mehr interessiert, aber was ich viel spannender finde, ist, es gibt ja Menschen, die so Hühnerbeine essen. Das finde ich immer, denke ich mir so, was? Weißt du? Und, also unten die Kralle. Bitte?
2: Ach, die, ja, ich weiß, was du meinst.
1: Ja. Ja. Da habe ich schon Leute gesehen, die das irgendwie paketeweise sich gekauft haben und die frittieren das, glaube ich. Und das soll angeblich lecker sein. Ich habe es in meinem ganzen Leben noch nie gegessen. Ich kann es nicht beurteilen. Alles Geschmackssache. Na gut, Karl, ich muss schon wieder weiter. Aber waren ja wirklich viele Sachen, die du aufgezählt hast. Ich danke dir für deine Teilnahme und wünsche dir einen schönen Abend.
2: Jo,
1: Daniel. Bis bald,
2: alles
1: mach's
2: klar.
1: Gut.
2: Ciao.
1: Tschüss. Anrufen dürft ihr auch vom Handy und vom Festnetz. Heute offene Runde, gibt kein festes Thema. Ihr dürft gerne loswerden, was euch gerade beschäftigt. Ob das privat ist, ob das Familie, Beruf, Beziehung oder ein Thema aus den letzten Wochen ist, das überlasse ich euch. Die Nummer zu mir.
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1: 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Wer da woher? Hallo.
3: Hallo, guten Tag. Mein Name ist Ibrahim.
1: Ibrahim, grüße dich. Woher bist du?
3: Ich komme aus Mainz. Ich bin gerade schon ein bisschen aufgeregt. Ich rufe zum ersten Mal an.
1: Cool, ich bin Daniel. Schön, dass du anrufst.
3: Hallo Daniel, es freut mich auch sehr.
1: Was ist dein Thema? Warum rufst du an?
3: Mein Thema, ich sag mal so, es gibt ja zurzeit natürlich sehr viele Sachen, die man bemängeln kann und meckern kann. Aber ich würde mal gerne mal was anderes sagen, was Positives. Und zwar, ich komme ursprünglich aus Syrien. Ich bin auch dort aufgewachsen. Und auch geboren. Ich war 12 Jahre alt und dann bin ich dann hierhin geflüchtet nach Deutschland. Und ich muss mal auf jeden Fall sagen, ich bin sehr, sehr dankbar, in dieses Land aufgewachsen zu dürfen. Und ich habe Gott sei Dank sehr vieles in meinem Leben erreicht. Und ich habe ja auch was aus mir gemacht, aber nicht alleine, sondern natürlich durch dieses Land, die mir das alles ermöglicht hat. Die möglichen Sachen, dass man zur Schule gehen kann, dass man eine Ausbildung machen kann. Und jetzt vor kurzem habe ich auch mal meinen Meister bestanden im Friseurbereich. Und das alles hätte ich natürlich alleine nicht erreichen können, hätte ich jetzt in diesem Land nicht kommen dürfen.
1: Also erstmal Glückwunsch an dieser Stelle, dass du bestanden hast. Wann bist du denn gekommen? In welchem Jahr? Weißt du das noch?
3: Ich glaube, das war so 2013, 2014 um die Dreh.
1: Okay, wie alt warst du? Du warst 12 damals?
3: Besser gesagt, ich war 11. Ich habe meinen 12. Geburtstag dann hier gefeiert.
1: Wie alt bist du heute? Ja gut, hätte ich jetzt selber rechnen
3: können.
1: Aber es ist schneller, wenn du sagst.
3: September, also jetzt vor kurzem bin ich 25 geworden.
1: Ah, okay, also dann auch alles Gute nachträglich.
3: Dankeschön.
1: Aber läuft bei dir. Du hast ja wirklich
3: Gott sei Dank.
1: Beruferfolg, jetzt bist gesund und munter und auch noch so ein positives Mindset. Warum? Also warum ist es dir wichtig, anzurufen und das zu erzählen? Jetzt könnten ja einige sagen, ja schön für ihn, dass es so gut bei ihm läuft. Bei mir läuft es vielleicht nicht so gut. Aber warum sagst du doch, es ist wichtig, auch das mal genannt zu haben?
3: Also ich muss mal ehrlich sagen, ich habe jetzt in den letzten Wochen oder Monaten auch mal gemerkt, dass es in Deutschland auch ein großes Thema Rassismus ist. Zum Glück habe ich es selber nie erleben dürfen. Da bin ich auch mal wirklich sehr froh darüber. Und natürlich sehe ich auch mal von diesen Seiten, dass sehr viele Leute nach Deutschland kommen und nichts machen. Und natürlich stört mich das auch mal selber. Oder ich hatte in den Anfang ein paar Jahren, die ich halt in Deutschland gelebt habe, auch mal mich geschämt habe zu sagen, ey, ich bin Syrer. Weil leider haben sehr viele Probleme gemacht. Aber es wird halt immer der Fokus drauf gelegt auf die negative Sachen und so Leute wie mich eigentlich halt sich immer da raushalten. Und deswegen muss ich mal gerne mal anrufen und nochmal mitteilen. Es gibt natürlich gute Menschen und nur leider, es wird nicht so viel Fokus darauf gelegt. Und wie ich dir gesagt habe, Daniel, das ist das erste Mal, die ich anrufe, aber irgendwas hat mich dazu bewegt, jetzt heute mal anzurufen.
1: Ich finde es super. Was ist deiner Meinung nach das größte oder eines der Probleme in unserer Gesellschaft?
3: Also ich denke, ich bin mir natürlich nicht sicher, aber ich denke vielleicht mal die Medien. Es ist natürlich viel interessanter, mal Probleme zu sehen als Erfolge. Und leider ist es auch mal so oft, dass Erfolge eher nicht so oft häufig sind oder dass man nicht so häufig sieht. Und deswegen wird meistens der Fokus eher auf Probleme gelegt.
1: Ja, ein guter Punkt. Ja, stimmt. Ja, Probleme. Verstehe.
3: Da bekommt man mehr Aufrufe, würde ich mal sagen. Mehr Skandale.

0: Normale. Das findet man meistens etwas interessanter. Das Verbotene zu machen, ist viel interessanter.
1: Und wie sieht, also wie gehst du dann damit um? Du bekommst ja auch diese negativen Medien von allen Seiten mit. Lässt du das einfach nicht an dich ran oder gehst du anders damit um? Oder wie schaffst du es, damit umzugehen?
0: Also ehrlich gesagt, ich schaffe das halt mal gar nicht. Jetzt mal Beispiel, durch den Instagram zu scrollen und mal irgendwelche Nachrichten zu sehen, dann gucke ich mal die Kommentare an und natürlich sieht man halt leider meistens auch mal Hass, aber da kann ich halt nicht viel machen. Da antworte, kommentiere ich auch gar nicht und da halte ich mich einfach zurück. Ich lese mir ein paar Minuten, werde etwas bisschen sauer, weil ich finde, egal um welche Situation, es geht halt natürlich nicht schön und dann halte ich mich zurück.
1: Naja gut, es gibt ja schon eine Möglichkeit. Du könntest mit dem Finger lang gedrückt halten auf der App. Und dann geht so ein Menü auf, da steht App löschen. Das kann man, dann ja, kann man die App löschen und dann ist das weg. Aber das machen ja, das macht ja niemand von uns. Wir haben sie ja trotzdem auf unserem Handy. Und wir sind richtig süchtig, also nicht alle, ne, aber viele. Also es, ne, zu sagen, ja, aber ich gehöre nicht dazu. Ja gut, dann seid ihr einer von wenigen, aber die meisten nutzen sie ja, sonst würde das ja nicht so großer Erfolg sein.
0: Das stimmt, das Problem ist, man muss ja das Problem muss man immer vom Kern beheben. Das Löschen reicht es ja eigentlich nicht. Nur das Problem ist, muss man wirklich dafür vorbereitet sein, mit einem Menschen eine Diskussion zu gehen. Natürlich mit Reife und Respekt. Nur leider funktioniert das halt immer von beiden Seiten nicht, weil jeder will zeigen, dass seine Meinung eher die richtige ist und das, was er halt vertritt, dass es immer halt Vordergrund ist.
1: Das sind gute Sachen mit dabei. Man muss das Problem von der Wurzel angehen. Aber wo ist denn die Wurzel? Wo ist deiner Meinung nach die Wurzel des Problems?
0: Also, ich weiß es halt nicht genau.
1: Muss sich da jeder selbst an die Nase packen oder würdest du sagen, nein, es ist wichtig, dass wir schimpfen über die, die mehr Macht haben, mehr Geld haben, mehr Einfluss haben? Wer ist hier derjenige oder diejenige Instanz?
0: Also ich sag mal am besten, bevor man auf den, also ich sag mal so, das habe ich ja in Deutschland gelernt, wenn man mit dem Finger auf jemanden zeigt, zeigt man mit dem anderen Finger auf sich selbst. Und da sollte jeder mal, sage ich mal, sich um seine Probleme kümmern. Aus seinem Leben machen, keine Probleme machen. Und wenn jeder wirklich mal nach diesem Ansatz geht, dass jeder, sag ich mal, friedlich lebt und keine Probleme macht, dann denke ich mal, würde das die Welt halt in Frieden herrschen. Nur das Problem ist, wir machen Fehler, die wir halt nicht sehen, sehen das bei anderen und wollen die anderen verbessern.
1: Ist Frieden in dir?
0: Jein, je nachdem. Sag mal, natürlich hat man halt immer Stress und deswegen hat man nie richtig Frieden.
1: Was machst du, um diese Ruhe zu bekommen, um diese Ausgeglichenheit zu bekommen, um das Negative vielleicht auch anders umzulenken?
0: Ehrlich gesagt nicht viel, ich schaffe das nicht. Ich bin leider ein Mensch, der wirklich sehr viel nachdenkt, auch bevor die Probleme passieren. Und ich mache mir halt sehr viel Kopf darüber. Ich
1: denke mal einfach trotzdem mal positiv. Also irgendwie scheinst du ja was anders zu machen.
0: Ich versuche das zu vermitteln, dass ich positiv bin. Oder ich versuche den Menschen halt immer auf das Positive zu lenken, obwohl ich das selber nicht schaffe.
1: Oh.
0: Versuche sagen, ey.
1: Also bist du eine, wie sagt man das denn, ein Täuscher? Du bist gar nicht positiv, oder doch?
0: Beides. Also sag mal so ein kleines Beispiel. Jetzt mal, der vor mir hat beispielsweise über nochmal geredet, dass die Preise teurer werden. Mhm. Und er hat vollkommen recht. Also Natürlich. Jetzt mal Beispiel über die Krankenpreise. Die sind ja mittlerweile Katastrophe geworden. Ich kann jetzt die Menschen halt, sag ich mal, nochmal sagen, ey, das ist schlimm. Oder ich kann nochmal den Menschen sagen, ja, aber versuch mal die positive Sachen zu sehen. Wir dürfen immer noch mit dem Auto rumfahren. Natürlich vertrete ich das selber nicht und das stört mich, dass die Preise so teurer geworden sind. Aber ich versuche, sag ich mal, positiv halt mal weiterzugeben, statt nochmal mehr negativ zu herrschen. Über mich oder über andere Menschen. Vielleicht kann ich damit den Menschen helfen, dass sie sich sagen, ja, weißt du was, wenn man von diesem Blick überlegt, hast du vollkommen recht, wir dürfen immer noch mit Auto bewegen.
1: Das ist auch nochmal, ja, das ist nicht automatisch selbstverständlich. Also du bist eher für die Dinge dankbar, die noch möglich sind, anstatt Richtig. Dich über die zu ärgern, die sich verändern.
0: Man kann halt ehrlich gesagt nichts machen, man kann sich halt nur ärgern und ist nur genervt. Und das sagt mir mein Vater immer, man altert dann halt schneller. Und das merkt man erst leider erst, wenn man 40, 50 und plus ist, dann merkt man, oh, ich habe mich als Jung halt sehr mit solchen Themen beschäftigen, die ich sowieso nicht ändern konnte. Und deswegen merke ich jetzt, dass mein Körper das nicht mehr mitmacht.
1: Ja, noch bist du jung. Ich hoffe, dass du noch sehr, sehr lange
0: noch mitmachst. Bin ich jung, aber sag mal, dass, wenn ich weiter so mache, kann ich mir vorstellen, wenn ich etwas älter bin, dass diese ganzen Probleme kommen.
1: Okay. Ich hoffe nicht. Bleib auf jeden Fall so positiv. Mhm. Danke, dass du angerufen hast, Ibrahim. Dir einen schönen Abend.
0: Sehr gerne.
1: Alles Gute.
0: Wünsche ich dir auch, Daniel. Tschüss. Ja, tschüss.
1: Anrufen dürft ihr auch vom Handy und vom Festnetz. Auf eine Runde. Kein festes Thema. Was beschäftigt euch zurzeit? Lasst uns über alles reden, was euch durch den Kopf geht.
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1: Da wartet wer mit der Endziffer 92.
2: Mahlzeit.
1: Mahlzeit, wer da?
2: Hier ist der Emra, ich grüße dich.
1: Emre oder Emra?
2: Emra.
1: Emra, grüß dich. Woher bist du aus welcher City?
2: Ich bin aus Hannover.
1: Ui, ganz weit im Norden. Ja. Schön. Lange niemand mehr aus Hannover. Cool.
2: Genau.
1: Emra, ich bin Daniel. Freue mich, dass du anrufst. Das erste Mal, wir beide, oder?
2: Ja, wir haben das Vergnügen, das erste Mal tatsächlich.
1: Cool. Nice. Dann, was bringst du mit? Was ist dein Thema?
2: Also erstmal wollte ich kurz was zu dem Vorgänger von mir sagen. Genau. Ich freue mich auf jeden Fall, dass es solche Menschen auch in unserem Land gibt, die dankbar sind, die glücklich sind, hier zu sein, die das auch zurückgeben. Und freue mich, dass es immer wieder solche Mitteilungen gibt. Muss aber dazu sagen, es gibt leider auch den anderen Faktor dagegen, also sozusagen die Kehrmedaille. Ich bin selber aus dem Süden, sag ich mal. Also meine Eltern kommen aus der Türkei, wir sind Kurden. Und es gibt halt diese Debatte, du weißt es selber oder wir alle wissen es selber, es geht halt viel um diese, ja, es sind zu viele hier und so einen ganzen Kram und sowas, ne? Also ich sage immer, es gibt niemals zu viele, aber es gibt manchmal zu viele Falsche, so. Und das Problem ist, die Generation von meinen Eltern, die sind jetzt 40, fast 50 Jahre hier, die wird dann in Mitleidenschaft gezogen, weil es halt viele hier falsch machen, sag ich mal. Und eine kurze Sache noch als Beispiel, nur damit du weißt, wo das Thema hingehen soll. Sowas wie an Bahnhöfen steht dran, waffenfreie Zone von bis, diese Uhrzeit. Also erstmal verstehe ich gar nicht, dass es überhaupt solche Schilder gibt oder beziehungsweise solche Warnungen gibt oder überhaupt sowas da dran stehen muss. Also für mich ist das eine Selbstverständlichkeit. Also das sind so Dinge, Themen, die mich selber stören. Ne? Also wenn ich jetzt zum Beispiel, ich nenne es einen Namen, das Baby mal einfach beim Namen, wenn ein Deutscher mir sagt, oder wenn ein Deutscher mich sieht, denkt er auch, ja, ist ein, also ich nenne es jetzt mal ganz grob, ich hoffe, ich darf das so sagen, ja, scheiß Ausländer oder sowas, weil es halt andere falsch machen. Und meiner Meinung nach, wie gesagt, ich bin hier geboren, hier aufgewachsen, habe eine deutsche Frau und alles, finde ich das schade, dass viele nicht dem Beispiel nachgehen, den der junge Mann gerade hier erwähnt hat. So, das war jetzt ein bisschen viel, ne? Sorry.
1: Nein, nein, ich höre es mir einfach nur an, um dann die Fragen zu stellen, wenn du sagst, jetzt bin ich durch. Jetzt habe ich alles gesagt, was mir wichtig war.
2: Genau.
1: Dann würde ich gerne mal von dir wissen, wenn du sagst, ich finde das schade, man muss auch die andere Medaille sehen. Die hat ja meiner Meinung nach Ibrahim auch gesagt. Er sagt ja irgendwie, ja, natürlich sehe ich auch, dass das alles nicht so läuft, wie es sein soll. Und trotzdem richtet er seine Gedanken eher auf das, was er erreichen möchte, wohin er möchte quasi, und weniger auf das, was gerade nicht so toll ist, weil kann er eh nicht ändern. So habe ich ihn jedenfalls jetzt irgendwie verstanden, wenn er das so mit seinen 25 genau. Schon sieht. Ich finde das eigentlich eine schöne Haltung. Darüber zu urteilen, ist die richtig oder falsch, das muss jeder für sich selbst irgendwie entscheiden. Wir sind ja alle so unterschiedlich. Deswegen finde ich finde es interessant, was du gesagt hast, als du gemeint hast, ja, die Falschen. Wer sind denn die Falschen? Das ist ja auch wieder so eine Sache. Du betrachtest jemanden als, das ist die falsche Sorte. Die zu uns ins Land kommt jetzt, ne? Um das mit deinen, ich glaube, es waren deine Worte, ne? So in die Richtung.
2: Richtig, ja.
1: Was sind denn die Falschen? Das würde ich gerne mal wissen. Wie definierst du denn die Falschen?
2: Also ich definiere mich, findest du okay?
3: Alles
2: gut. Ich bin gerade auf der Arbeit, deswegen bin ich ein bisschen gerade hier am... Ja, was sind die Falschen? Also die Falschen sind diejenigen, die dafür gesorgt haben, dass es solche Schilder geben muss auf Hauptbahnhöfen von uns. Das sind die Falschen. Verstehst du, wie ich meine?
1: Glaubst du, die kümmert's, dass da ein Schild überhaupt ist?
2: Das wirst du mir vielleicht auch sagen können.
1: Woher? Aber keine Ahnung, ich habe keine Waffen bei mir. Ich habe es auch nicht aufgestellt.
2: Ich auch nicht, deswegen ich die Frage für mich. So, weißt du, wie ich meine? Also, ich weiß nicht, warum man. Also, ja, das sind ja genau die Falschen, die dieses Wertgefühl nicht haben. Also, diese Vorstellung von, dass das nicht richtig ist, die haben hier nichts zu suchen. So, weißt du, wie ich meine? Mhm. Die nicht das Gefühl oder nicht den Impuls haben, sage ich mal, ja, okay, gut, das, was ich gerade mache, also das ist gar nicht in deren Spektrum drin, dass das überhaupt falsch ist. Das ist für die normal so. Weißt du, wie ich meine?
1: Aber wenn es normal ist, dann ist es doch gar nicht falsch.
2: Aber ist es normal für dich jetzt,
1: Absolut nicht.
2: Eine Waffe dabei zu haben?
1: Ich will herausfinden, was du sagst, wenn du sagst, das sind die Falschen. Ich will ja wissen, wie man das konkreter machen kann.
2: Ja, dass die Falschen sind diejenigen, die Dinge selbstverständlich halten, die es in diesem Land nicht so geben darf.
1: Mit anderen Worten, die sich nicht an die Spielregeln halten.
2: Die sich nicht an die Tugenden, Regeln und die Gesetze etc. halten. Das okay. sind die Falschen. Die haben hier nichts zu suchen. So.
1: Wie können wir denn Gesetze und Regeln und so weiter mehr durchsetzen?
2: Gesetze kann man in der Regel, also Gesetze sind ja da, um solche Dinge zu vermeiden erstmal, ne? Mhm. Aber wenn ich manchmal lese, dass irgendwelche Weihnachtsmärkte oder irgendwelche Schützenfeste irgendwie, da irgendwie durchgefahren wird und etliche Menschen sterben und am Ende heißt es einfach, ja, der war schon auf der Liste von irgendwelchen Listen und der hätte schon früher weg, ne, und sowas. So, dann frage ich mich, ist das Schikane? Machen die Leute das? Also macht die Politik das extra so? Da fragt man sich schon irgendwann so, was ist da los? Also da läuft ja auf jeden Fall was schief. Verstehst du, wie ich meine?
1: Ja. Weil
2: am Ende heißt es immer wieder, ja, der war schon lange auf der Liste und der hätte schon vorher. Und du weißt ja, wie schnelllebig das Internet beziehungsweise das Leben generell ist. Also heute ist es in den Nachrichten ganz groß und nutzen dann andere Parteien aus als Propaganda, sage ich mal, um sich selber zu kräftigen und stärken, was ja auch passiert, ne, sehen wir ja an den Wahlen. Und natürlich geht das in die falsche Richtung dann meiner Meinung nach. Ne?
1: Das ist wirklich nicht schwer, nicht leicht und sehr schwer zu so mal eben irgendwie genau ja zu wie sagt man das denn? Zu entscheiden, was richtig oder was falsch ist. Ich habe mir zum Beispiel die Frage gestellt, gerade eben während des Gesprächs, wie würde deine Perspektive aussehen, wenn der, sind ja meistens eher Männer, ne, die das betrifft, wie wäre deine Perspektive, wenn die Person, die schon lange auf der Liste steht, dein eigener Sohn ist? Wie siehst du das Ganze dann aus der Perspektive?
2: Wenn es mein Sohn wäre, meinst du?
1: Der schon lange auf der Liste steht. Wie ändert sich die Perspektive für dich? Ändert sie sich gar nicht, weil du sagst, ich kann und will mich da gar nicht drauf einlassen, dann muss er halt gehen? Oder sagst du, naja, es wird schon einen Unterschied für mich machen?
2: Also ich sag dir mal, wie es ist. Ich habe in meinem Leben, wenn ich mal ganz kurz nur anhauchen darf, mein privates Leben, ganz kurz, um darauf dann Stellung zu nehmen. Ich habe in meinem Leben gelernt von meiner Mutter, dass Gerechtigkeit ist, egal ob es deine Familie oder dein Bruder oder deine Schwester ist, wenn diejenige was falsch macht, muss der bestraft werden. Also bestraft werden nicht im Sinne von was eine harte Strafe, aber es spielt keine Rolle, ob es dein Bruder ist, ob es deine Schwester ist. Gerechtigkeit fängt daran, fair zu sein. Verstehst du, wie ich meine?
1: Mhm.
2: Deswegen kannst du die Frage jetzt eigentlich auch selber beantworten, was ich machen würde, wenn mein Bruder das zum Beispiel, meine Mutter oder mein Vater oder sonstiges so einen Scheiß bauen würden, da würde ich genauso durchgreifen, wie als wenn es ein Fremder wäre. Das würde für mich keinen Unterschied machen, weil das ist ja diejenige Person, die etwas Negatives fürs Land beisteuert, beziehungsweise nicht beisteuert, ne?
1: Okay, verstehe, was du meinst. Also einfach Gedanken, Dinge, die hier passieren. Und das findest du eigentlich gar nicht gut. Würdest einfach, wenn du sagst, hey, wenn das meine Familie wäre, dann würde ich die unter die Fittiche nehmen und sagen, so geht das aber nicht.
2: Genau richtig, ja.
1: Frag mich, ob das wirklich, ja, ich verstehe diesen Gedanken, ob das auch immer machbar ist, ja, also immer möglich ist. Weißt du, ich kenne so viele, die hier in der Sendung anrufen, die ihre eigenen Kinder nicht im Griff haben. Oder was heißt nicht im Griff haben, aber sie sind enttäuscht und traurig, weil die Kids halt einfach nicht so den Weg gehen, wie sie ihn eigentlich gehen sollten, geraten in Schulden, geraten in Drogen, geraten in Arbeitslosigkeit, wollen auch gar nicht mehr irgendwie rauskommen aus diesen Spiralen, in denen sie sich befinden. Und das ist manchmal gar nicht so leicht. Ich glaube, vielen Eltern bricht das Herz, wenn sie sehen, was die Kids da so treiben.
2: Ja, mein Thema war jetzt eigentlich nicht die Generation von jetzt. Da können wir auch, das ist ja nochmal ein anderes Thema. Bei mir ging es tatsächlich primär jetzt gerade darum, dass wir hier die Problematik haben, dass wir zu viele falsche Leute hier haben.
1: Ja, natürlich, klar. Ich wollte nur mal wissen von dir, wie man das sieht als, die haben ja auch Familien, weißt du? Und ich frage mich nur so, sind die Familien von denen eigentlich stolz darauf, was sie da so
2: treiben? Ich sage dir, wie das ist. Also ich kann dir das aus dieser Perspektive auch sagen, wie diese Leute ticken, sage ich mal. Weil ich bin zwischen Deutschen aufgewachsen, sage ich mal, und, sage ich mal, ausländischen Leuten. Also ich habe Deutsche, viele Freunde Deutsche und viele ausländische Freunde, so. Und die ausländischen Freunde, die ich habe, das sind die erste Generation, die herkommen. Das sind die Italiener, Türken, Kurden und Spanier und alles, was diese Polen und Russen und sowas. Diese Generation ärgert sich auch über die neue Generation, beziehungsweise die neue, die neue Flüchtlingswelle. Wir regen uns selber darüber auf, dass viele sich nicht an die Regeln halten. Und ich freue mich umso mehr, wenn, wie gesagt, der Vorgänger von mir so eine schöne, History hat. Ne? Da freue ich mich drüber, weil ich das auch selber nicht sehe. Es geht jetzt auch nicht um das Mediale. Er hat auch gesagt, ja, die Medien stellen das immer so und so rum. Du, ich sehe das mit meinen eigenen Augen. Ich bin auch gerade am Arbeiten und sowas, und ich habe einen Job da, wo ich viele Jugendliche auch sehe. Und ich sehe dann diese Respektlosigkeit, die manche Menschen an den Tag legen. Und das geht gar nicht. Das habe ich so zum Beispiel von zu Hause nicht gelernt. Oder die Flüchtlingswelle damals vor 40 Jahren, wo die Gastarbeiter da waren, das gab es da nicht. Also das war nie so, wie es jetzt ist. Es ist ein Spektrum dazugekommen, was die Kultur überhaupt gar nicht zur deutschen Kultur passt. Das passt überhaupt gar nicht zusammen. Und es ist umso trauriger, dass diese Leute sich nicht anpassen. Das sind nämlich die Leute, wenn ein Deutscher in das Land von denen geht, da müssen die Deutschen auch sich an die Regeln halten, was auch verständlich ist, auch in Ordnung und ist um alles. Aber das Problem ist jetzt, ich reg mich jetzt gerade so ein bisschen darüber auf, und eigentlich ist das schade, dass ich mich darüber aufrege, weil ich finde, eigentlich war meine Intention mein ganzes Leben oder auch mein Motto immer, wir sind alle gleich. Und wir sind jeder, wenn ich jetzt hier eine Wunde zufüge, was ich natürlich nicht machen würde, an deinem Arm, dann würde das rot bluten. Und bei mir, wenn du das bei mir machen würdest, würde es auch rot bluten. Aber irgendwie ist es leider nicht durch das Mediale, in meinem Kopf ist es wirklich so kaputt gegangen, sondern es ist einfach die Realität, die ich auf den Straßen immer sehe. Also ich fahre jetzt gar nicht mehr in die Stadt. Meine Schwester wurde auch schon öfter angemacht und sowas. Also das ist einfach... Die Kultur von diesen Leuten ist einfach nicht passend zu der deutschen Kultur. Es ist einfach leider so. Und wenn jemand denkt, dass das verallgemeinert ist, es ist nicht verallgemeinert. Es ist leider, natürlich gibt es Ausnahmen und da freut man sich auch darüber, aber es ist einfach leider viel zu viel anders, als wie es hätte eigentlich sein müssen. Und das ist sehr, sehr schade, weil...
1: Emra, was glaubst du, warum hat es bei Ibrahim funktioniert?
2: Warum hat es bei Ibrahim funktioniert? Ich glaube, er hat den Kopf dafür gehabt, dass er die Chance ergreift und sagt, okay, gut, in meinem Land...
1: Er war 11 oder 12. Ich weiß ja nicht, mit 11, 12 habe ich mir sehr wenig Gedanken über das Land gemacht.
2: Das ist das richtig, aber du musst jetzt vorstellen, die Leute, die 11, 12 sind und in den Ländern aufwachsen, das ist wirklich jetzt wahr, was ich sage, das wird er Ibrahim vielleicht auch bestätigen, dann, wenn er vielleicht mal wieder reinkommt oder zuhört vielleicht sogar. Er weiß... Er als 11- und 12-Jähriger, der kommt aus Syrien, die sind viel weiter im Kopf, als wir Deutschgeborene oder in Deutschland geboren sind, weil der Unterschied da ist einfach, das Leben ist dort härter. Verstehst du? Das heißt, er muss sich früher Gedanken um diese Sachen machen. Du und ich nicht. Wir haben Eltern, die arbeiten waren oder die genug Geld hatten und sowas. Er hatte das nicht. Er musste immer kämpfen. Und deswegen ist er auf jeden Fall mit seinem Alter, wo er herkommt, ist viel weiter gewesen als du und ich als Elfjährige. Ich kenne viele Freunde, die jetzt auch, wie gesagt, sind auch neu hergekommen, sag ich mal, 10, 12 Jahre. Das ist jetzt relativ neu. Ich meine jetzt nicht neu, aber sag ich mal, die neue Flüchtlingswelle. Die sind auch... Zum Beispiel, die sind viel hartnäckiger, die sind viel griffiger, die haben Lust, was zu erreichen und sowas, weil sie wissen, wie Armut ist.
1: Und trotzdem trifft es nicht auf alle zu, sagst du?
2: Es trifft trotzdem nicht auf alle zu. Es kommt auch auf die Familie an, okay. Daniel, weißt du?
1: Emra, ich muss leider weiter. Aber danke dir, vielen Dank, Problem, dass du angerufen hast. Ich wünsche dir einen schönen Abend.
2: Gerne. Alles danke Gute für deine dir. Zeit. Mach's gut.
1: Bis bald, ciao. Anrufen dürft ihr auch vom Handy und vom Festnetz. 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Was beschäftigt euch zurzeit? Die Nummer zu mir.
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1: Da haben wir wen mit der Endziffer 70. Guten Abend, wer da, woher?
4: Ja, grüß dich, Daniel.
1: Wer da? Hallo.
4: Da ist der Bruno.
1: Bruno, grüße dich. Wo bist du her?
4: Grüß dich, Herbolzheim.
1: Aus Geroldsheim?
4: Herbolzheim.
1: Ich verstehe es leider.
4: Herbolzheim.
1: Herbolzheim, okay. Schön, dass du da bist.
4: Ja, gut.
1: Ja. So, Bruno, dann erzähl doch mal, was bringst du mit? Was ist denn dein Thema zurzeit?
4: Mein Thema ist, alle reden über die Spritpreise und keiner redet über die Heizölpreise.
1: Die kommen jetzt auf uns zu, nicht wahr?
4: Die kommen auf uns zu.
1: Ja, übrigens, ganz witziger Funfact. Ich habe jetzt gerade auch Bekannte, die sich mit dem Thema beschäftigen. Jetzt, Ende September, hätten die vor 2-3 Monaten ihr Heizöl gekauft, hätten sie sich sehr, sehr viel Geld gespart. Aber da haben sie nicht drüber nachgedacht.
4: Das war Anfang vom Jahr, oder vor 3 Monaten, war der Heizölpreis 1 Liter 1 Euro. 1,04 Euro, 1 Euro stark, ne?
1: Ja. Sogar mal kurz unter.
4: Heizölpreis bei 1,70 Euro.
1: Richtig.
4: 1,70 Euro. Was ist das so bitte?
1: Jetzt ist aber die Frage, ist man da nicht vielleicht so ein bisschen selbst dran schuld? Man hätte es ja im Sommer vor ein paar Monaten holen können. Oder sagst du, nee, so leicht ist das jetzt nicht? Weil Angebot und Nachfrage, oder?
4: Nicht, es war immer noch die Rede, kann sein, es fällt noch ein bisschen, steigt kaum, Tendenz eher fallend. Habe ich vor 3 Monaten noch mitgekriegt im Internet. Und so. Und dann habe ich gedacht, okay, aber Katastrophe. Also das ist das eine, wo keiner drüber spricht. Das wundert mich. Weil wenn wir im Oktober vielleicht die Spritpreise ein bisschen vom Staat unterstützt bekommen, 17 Cent, aber da steckt dann die Raffinerie wieder 5 Cent ein und da kriegen vielleicht 12. Da eiert man auch um und anstatt, dass man den Raffinerien mal auf die Füße steht, dass es so nicht geht.
1: Ja. Gut, das hat jetzt mit dem Heizöl, fließt das damit ein? Kommt das da, wird das da, diese 17 Cent, bringen die da auch was? Ich dachte, das geht nur auf den Sprit.
4: Ja, leider.
1: Okay, also können wir, gut. Also was ist denn jetzt die Möglichkeit? Kann man nichts machen, ne? Muss man die 1,70 jetzt zahlen?
4: Kann man nichts machen, ne.
1: Und wenn man Pech hat und länger wartet, könnte es sogar noch teurer werden.
4: Ja.
1: Okay. Was ist denn so die effizienteste Heizmöglichkeit eigentlich? Was würdest du sagen?
4: Eine Zeit über den Winter.
1: Ist das Öl, Gas? Was ist denn so das effizienteste?
4: Die Reserven, aber wenn es nicht reicht, dann kann natürlich sein, du zahlst 2 Euro für den Liter. Ne?
1: Ja. Bruno, was ist denn das effizienteste zum Heizen, deiner Meinung nach?
4: Weiß nicht.
1: Ich weiß auch nicht.
4: Danke. So, nächstes Thema noch, was ich gar nicht verstehe, ist, wenn man in der Regierung nicht fähig ist, wenn man sagt, okay, wir haben jetzt keinen Verlass mehr auf Amerika, wir müssen selber uns so hinstellen, dass wir uns verteidigen können, dass man nicht so viel Mut und so viel Arsch in der Hose hat, dass man sagt, okay, die Wehrzeit wurde ausgesetzt und jetzt ist die Aussetzung beendet und fertig. Und nicht rumeiern, was machen wir Zufallssystem oder und dann versprechen die 6 Monate Bundeswehrzeit. Ich war noch 15 Monate beim Bund für 120 Mark im Monat. Und die bekommen für 6 Monate jeden Monat 2.300 Euro. Und da eiert man rum. Also 6 Monate kann jeder Jugendliche verkraften. Und wer nicht zum Bundeswehr will, der soll Sozialdienst machen, die in die Krankenhäuser gehen, in die Pflegestationen, Männlein wie Weiblein. Die wollen alle Gleichberechtigung, die wollen alle zur Polizei, die wollen alle zum Militär, also alle werden gemustert, wer nicht will, macht Zivildienst.
1: Und wenn die jetzt theoretisch dann, weil sie keinen Bock haben irgendwie auf Bundeswehr, wenn die alle Zivildienst, meinst du, das würde durchgehen oder meinst du, dann würde der Staat sagen, ja Moment mal, so geht das aber auch nicht?
4: Ja, aber es war doch früher auch möglich, dass die Leute, dass sich das irgendwo vernünftig verteilt hat mit Zivildienst und mit Bundeswehr. Aber die diskutieren, die wollen gar nichts machen. Und wie viele Jugendliche, ob Männlein oder Weiblein, wäre das gut, mal ein halbes Jahr mal auf jemanden zu hören.
1: Du bist damals noch zur Bundeswehr, schlussfolger ich daraus.
4: Irgendwo unterzuordnen, Daniel, irgendwo unterzuordnen. Verstehst?
1: Wie lange warst du denn damals beim Bund?
4: 15 Monate.
1: Und du sagst, das war schon wertvoll und auch wichtig für dich oder eher... Hast du es gar nicht gebraucht?
4: Was heißt wertvoll? Ich habe es ja gemacht, weil man sich als Deutscher fühlt und weil man weiß, okay, es können nicht alle, die sich hinter den Baum stellen und sagen, geh du vor und lass mich hinter den Baum. Das geht nicht.
1: Na, aber ich kenne so Aussagen von Anrufern noch vor ein paar Jahren, die gesagt haben, die müssen da alle mal hin, damit aus denen richtige Männer werden. Das war so ein Satz, der hängen geblieben ist. Ja. Und ich frage mich, ist das tatsächlich das, was wir heute damit auch noch verfolgen?
4: Nein.
1: Und was wichtig ist?
4: Nein. Da haben auch viele das Saufen gelernt. Stehe ich auch dazu. Habe ich auch genug mitbekommen.
1: Was haben denn die 15 Monate mit dir konkret gemacht, würde ich gern wissen?
4: Tja, also dass man viel mal unten durch muss über Vorgesetzte, die nicht immer recht hatten, aber trotzdem...
1: Klingt nach dem Arbeitsleben, ist genauso.
4: Ja, genau. Und dann muss ich ja sagen, einer, der mit mir gelernt hat, der musste nicht gehen, weil er im Sehtest zu schwach war und hat nachher als Feinmechaniker die Meisterprüfung gemacht. Passt das?
1: Okay.
4: Der hat 15 Monate, jeden Monat 1000 Mark mehr verdient wie ich.
1: Hast dich geärgert damals, ne?
4: Hat nicht so unbedingt gerecht, ne? Und dann kam ich zurück in den Betrieb und dann war er Meisterstellvertreter und ich war als Geselle wieder im unteren Bereich angesiedelt.
1: Mhm.
4: Also die Ungerechtigkeit ging weiter.
1: Jetzt ist ja das Ganze auf freiwilliger Basis, wenn ich mich, ne? Ist, glaube ich, der letzte Stand aktuell.
4: Ja.
1: Wo müsste man mehr Anreiz schaffen, deiner Meinung nach? Weil das alte Modell wünschst du dir zwar, aber das machen sie ja wahrscheinlich nicht. Findest du, man müsste Anreize schaffen?
4: Die Anreize sind doch da, Daniel. Also 6 Monate ist ja keine große Zeit und 2300 Euro ist auch kein großer Verlust. Früher war das 1000 Euro.
1: Ich wollte gerade fragen, es ist ja deutlich mehr als damals, ne?
4: Ja.
1: Aber jetzt muss man auch sagen, na ja, aber es ist ja seitdem auch einiges teurer geworden. Du kannst ja nicht das gleiche Gehalt haben.
4: Ich sag mal, die 6 Monate kann jeder überbrücken und ein klein bisschen Verantwortungsgefühl für das ganze Land. Dass man weiß, dass man vielleicht seine Kinder oder seinen Vater und seine Mutter verteidigen kann, wenn es noch schlechter wird. Man weiß ja nicht, was dem Putin alles durch den Kopf durchgeht. Wenn dann die AfD noch meint, man muss mit Russland noch Geschäfte machen und wieder Öl dort kaufen, irgendwann marschiert dann der Russe bei uns ein. Kapieren das manche nicht.
1: Was antwortest du jungen Menschen, die, ist ja jetzt egal, ob männlich, weiblich, jungen Menschen, die einfach sagen, ich möchte für dieses Land in keinen Krieg ziehen?
4: Die brauchen ja nicht einen Krieg ziehen, die brauchen nur helfen, dass wir unser Land verteidigen, wenn jemand gegen uns angreift. Brauchen nicht raus, die müssen nur unser Land verteidigen.
1: Wie sieht das aus, so ein Verteidigen des eigenen Landes?
4: Das, was im Endeffekt die Ukrainer machen, da muss man den Hut abnehmen.
1: Das heißt, dann doch zur Waffe greifen, oder?
4: Verteidigen. Ja. Ja. Ja. Das eigene Land zu verteidigen, ja, Daniel.
1: Leider. Und wenn die jungen Leute das nicht wollen, wenn sie sagen, boah, da habe ich gar keinen Bock drauf, mein Leben zu riskieren dafür, da haue ich lieber ab. Da mache ich dann lieber wie die anderen Influencer, gehe ich irgendwo, wo Ruhe ist.
4: Ich habe keine Idee, wie man das den Jugend beibringen kann und sagen kann, nee, ein bisschen mehr Ehre, ein bisschen Stolz für das eigene Land.
1: Also
4: sie sollten das ein positiver anschauen, diese ganze Wehrpflicht, nicht nur negativ.
1: Also steht schon was Großes auf dem Spiel.
4: Ja, genau, Daniel.
1: Und dafür, das, was wir haben, das, was wir, wofür wir dankbar sein können, das haben wir nicht geschenkt. Dafür müssen wir auch was tun.
4: Genau, um das zu erhalten, müssen wir was tun.
1: Okay, große Themen auf jeden Fall.
4: Genau, wenn du ein Haus hast und renovierst nicht, irgendwann ist der Bruchbude.
1: Das ist wohl wahr. Da würde ich es begrüßen, wenn wir Häuser bauen, die nicht renovierungsbedürftig sind. Das geht übrigens. Ja, natürlich geht das. Okay. Es wird ja vieles schon so gebaut, dass es gar nicht lange hält. Das wundert mich manchmal. Ich denke mir jedes Mal, warum bauen wir Autos, die rosten? Warum bauen wir Autos, die ständig irgendwelche Macken nach 2-3 Jahren haben? Warum können wir nicht etwas bauen, das einfach mal hält?
4: Yeah.
1: Es geht, aber das Interesse dafür ist gar nicht da.
4: In meiner Jugendzeit sind die Autos noch durchgerostet.
1: Ja.
4: Heute siehst du fast kein Auto mehr, das durchrostet. Also das sind nicht nur...
1: Ah, doch. Gibt schon neue Autos, die auch durchrosten. Ja. Vor kurzem hat sich erst einer was geholt und nach 2 Jahren war der Auspuff durchgerostet, habe ich auch gemeint. So. Also würde ich nie wieder diese Marke würde ich nie wiederholen.
4: Okay.
1: Ja, gibt viele Sachen, wo man ansetzen kann. Yeah. Aber trotzdem fand ich interessante Punkte. Bruno, vielen Dank für deinen Anruf.
4: Ich verfolge deine Sendung auch immer. Daniel, du machst jetzt deine Sache sehr gut. Hast auch viel Verständnis, wenn manche nicht so gerade daherkommen, wo man nicht weiß, ob die unter Drogen stehen oder was weiß ich. Oder?
1: Ja, aber das bringt doch nichts. Weißt du, immer dagegen zu sein oder so bringt ja nichts. Ich versuche, beide Seiten oder was ist beide Seiten? Alle Seiten irgendwie zu Wort kommen zu lassen. Und mich interessiert eher, diese Perspektive zu verstehen. Ich will wissen, warum die Person das so sieht.
4: Ja,
1: am Ende ist es dann jedem selbst, kann jeder selbst entscheiden, ob ihr dem zustimmt oder nicht zustimmt, ob ihr es ähnlich seht oder ob es euch vielleicht einfach mal dazu gebracht hat, so ach krass, so habe ich es noch nie betrachtet aus der Perspektive.
4: Ja.
1: Und ich finde, das eigentlich macht es spannend. Wobei ich der Meinung bin, auch je mehr wir uns auf solche Perspektiven einlassen, umso komplexer erscheinen auch viele Dinge. Es ist halt nicht nur schwarz und weiß.
4: Nein, ist nicht. Es gibt viele Graubereiche, ne?
1: Ja. Dir einen schönen Abend, Bruno. Bis dann. Mach's gut.
4: Daniel, dir auch. Tschüss. Schön, mit dir zu reden.
1: Ciao, mach's gut.
4: Ciao.
1: Anrufen dürft ihr vom Handy und vom Festnetz die Nummer zu mir ins Studio.
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1: So, wir ziehen weiter in die nächste Leitung. Und wen haben wir da? Muss man gerade mal gucken. Am längsten wartet Dietmar aus Gelsenkirchen. Danke dir fürs Warten, Dietmar. Hallo.
5: Ja, hallo. Prima. Ja, ich wollte mich mal über Night Talker unterhalten.
1: Über was?
5: Night Talker, das, was du machst.
1: Night Talker? Okay, erzähl einfach mal.
5: Ich weiß nicht, das ist nicht die richtige Berufsbezeichnung. Also jemand, der nachts eine Night Talker, der nachts also Anrufe abarbeitet, also oder gibt es dafür einen anderen Begriff?
1: Ja, also offiziell bin ich als Moderator angestellt, aber aber Night Talker ist okay, passt schon. Das ist so mehr oder weniger mein Spitzname, kann man sagen, ja. So der nachts immer quatscht, ja.
5: Vor 20 Jahren, da hat mich das ja nicht interessiert. Und dann gab es mal auf Live 1 oder WDR 2 Jürgen Domian. Und ich bin mal per Zufall hängen geblieben. Ich wollte schon weiterschalten, da sagte der gerade, glaube ich nicht. Da hat er einen eine Geschichte erzählt, junger Mann lernt Frau kennen, übernachtet, bekommt nach Mitternacht Hunger, ab in die Küche, den Toast an, ab ins Bett, kurz darauf Rauchentwicklung, der Toast und die halbe Küche in Flammen, er mit der Frau raus, die Bewohner ebenfalls, das Haus fackelt ab. Da hatte der Domian schon dreimal gesagt, glaube ich nicht. Und jetzt die Frage an den Radiomoderator, könnte da was auf mich zukommen? Ich meine, müsste ich da was bezahlen? Stehe ich da vielleicht für gerade? Also solche Sorgen hatte der, ne?
1: Was?
5: Hallo?
1: Wie das? Ich habe das jetzt verstanden. Da rief damals beim Domian jemand an und der hat irgendwie erzählt, dass er unvorsichtig war und die Wohnung in Brand gesetzt hat.
5: Durch den Toaster.
1: Domian hat gesagt, er glaubt die Geschichte nicht.
5: Ganz genau.
1: Und die Frage war jetzt, welche?
5: Ob man ihm etwas könnte, also finanziell oder dafür gerade stehen müsste oder, ne?
1: Ja, also in meinem Fall, wenn mir sowas passiert, dann habe ich hoffentlich eine Versicherung abgeschlossen. Ne? Hier gibt es eine Hausrat oder wie heißt das, Haftpflicht oder sowas.
5: Ja, ja.
1: Das ist ja auch, wenn die Waschmaschine ausläuft oder wenn die Küche in Brand und so weiter, dafür musst du eine Versicherung abgeschlossen haben. Wenn nicht, musst du selbst dafür aufkommen. So habe ich es jedenfalls verstanden. Deswegen haben meine Eltern gesagt, auf jeden Fall schließt du eine Haftpflichtversicherung ab und so weiter. Weiß nicht, was kam da dabei raus?
5: Der Domian hat das dann irgendwann abgebrochen, ne, weil ihm die Geschichte zu fantastisch vorkam. Ne?
1: Ich finde die gar nicht so fantastisch. Da finde ich andere Beispiele aus seiner Sendung ein wenig kurioser als das.
5: Ja, ich habe mal ein bisschen gegoogelt und da steht ja dran, der hätte ja auch durchgeknallte Freaks und dies und jenes. Da haben ja noch ganz andere Leute angerufen. Ne?
1: Das weiß ich nicht. Ich weiß nur, dass dann natürlich immer sehr spezielle Geschichten zu hören waren. Ich frage mich natürlich auch so, wie viel davon war echt?
5: Genau.
1: Und die zweite Frage ist, selbst wenn das echt war, dann frage ich mich, warum haben sie immer nur diese Fälle durchgelassen und nicht die ganz gewöhnlichen Gespräche? Wahrscheinlich, weil man genau das auch bezwecken wollte, die Aufmerksamkeit. Die war damals genauso gefragt wie heute.
5: Es gibt ja auch einen Film, da spielt Clint Eastwood einen Night Talker.
1: Wie heißt der Film?
5: Sadistico von 1971.
1: Boah, das klingt aber krass. Sadistico, ach du meine Güte.
5: Also er macht eine Jazz-Sendung, man kann bei ihm anrufen. Und da gibt es immer die Frau, die sich Misty von Errol Garner bestellt, so ein Jazzstück. Und eines Tages kommt er in die Kneipe, er hat zwar eine Freundin, aber die leben getrennt in verschiedenen Wohnungen. Und da sagt der Wirt, hör mal, da wartet eine Frau auf dich. Und das ist dann genau die, die sich immer Misty wünscht. Der lässt sich dann mit ihr ein, beendet das dann nach kurzer Zeit und dann dreht sie durch. Und geht erstmal die Haushälterin an, die wird schwer verletzt, kommt erstmal in die Psychiatrie, wird dann wieder ein bisschen Prozess freigelassen. Er mordet noch schnell einen Polizisten, will noch seine Freundin ermorden. Und er kommt noch so gerade rechtzeitig nach dem Mord am Polizisten und sie fällt dann, glaube ich, irgendwie vom Balkon. Also die Psychopathin, nicht die Freundin.
1: Oh je, das klingt wirklich erschreckend. Krass. Aber ich finde den, ich muss ganz ehrlich sagen, also so alte Filme finde ich cool. Ich habe mir das direkt mal aufgeschrieben. Ich sehe auch gerade 91 hier, Clint Eastwood, Robert Daly ist auch mit dabei, den kenne ich natürlich auch noch. Sind ein paar alte Klassiker. Cool. Schau ich mal, also ist der empfehlenswert oder sagst du, so gut war der gar nicht?
5: Nee, der ist wirklich empfehlenswert.
1: Ja, muss man mal geguckt haben. Na gut.
5: Der wird ja ab und zu noch immer im Fernsehen gezeigt. Ne?
1: Echt? Ich habe noch nie gehört von dem. Und dabei mag ich so alte Sachen. Ich gucke in letzter Zeit immer gerne so alte Filme, weil ich mag Filme, in denen es keine Smartphones gibt. Wirklich. Ich finde das auch so schön, dass die Schnitte damals von... Ich finde heute, es werden so viele Schnitt, die ganze Zeit Bildschnitte gemacht. Und, ja. Und dazu kommt dann natürlich auch noch diese ganzen Special Effects und so weiter. Damals habe ich das Gefühl, man hat sich mehr Zeit für die Entwicklung der Geschichte gelassen.
5: Und für die Charaktere.
1: Und heute, du musst in einem Kinofilm, in den ersten 2 Minuten muss was Krasses passieren. Ansonsten, gucken die Leute nicht. Du musst die Aufmerksamkeit heutzutage von den Leuten greifen. Und was ich sehr, sehr spannend fand, ich habe jetzt letztens Matt Damon zugeschaut bei einem Interview. War das Matt Damon? Ich bin mir gerade nicht ganz sicher. Aber die Kernaussage war folgende, dass in einem Film, aber auch in Serien, Dinge mehrmals gesagt werden müssen, weil, Achtung, das finde ich spannend, weil man heute davon ausgeht, du kannst es nicht mehr so wie früher machen. Am Anfang vom Film hat ein Charakter irgendwas gesagt. Daran kann sich der Zuschauer heutzutage nicht mehr erinnern am Ende vom Film. Du musst es also mehrmals im Film sagen, weil die ja heutzutage, die gucken ja nebenbei auf ihr Handy oder machen noch irgendwie 10.000 andere Sachen nebenbei. Deswegen, ja, immer wiederholen.
5: Ja, da kann ich auch noch einen Film empfehlen, Dogma. Ihr spielt doch öfter mal Songs von Alanis Morissette.
1: Ja, Alanis Morissette, ja.
5: Genau, die hat mal Gott gespielt. In Dogma.
1: Der war gut.
5: Zusammen mit Matt Damon, Ben Affleck und Rick. Wie hieß der Engländer nochmal? Der man diesen Terroristen in Stirb langsam Teil 1. Rico, dann irgendwas mit A, war ein Engländer, der ist mittlerweile verstorben, der hat diesen Terroristenführer in dem Bruce Willis-Film gespielt, stirbt langsam Teil 1. Mhm. Aber ist ja auch egal. Und da geht es dann darum, Ben Affleck und Matt Damon sind zwei Engel, die auf die Erde verbannt wurden, aber die können immer noch fliegen, die können jederzeit ihre Flügel auspacken und die wollen Gott überlisten, weil ein Bischof gesagt hat, hier, da gibt es eine Kircheneinweihung, wer durch mein Tor geht, hier in dieser Kirche an dem und dem Tag, dem werden alle Sünden vergeben. Und die beiden Engel sagen, ist ja super, wir schneiden uns unsere Flügel ab, gehen durchs Tor und kommen wieder in den Himmel. Das Problem ist nur, wenn das passieren würde, wäre sozusagen Gott widerlegt, das ganze Universum wieder einstürzen. Ne? Hallo?
1: Ja, bist du noch da?
5: Ja, klar. Gut. Und also Dogma, den würde ich mir ebenfalls nochmal ansehen.
1: Den habe ich aber schon gesehen. Ah, gut, der war wirklich gut. Sind doch diese zwei Charaktere auch, die da mit den langen Haaren, wie heißt der denn nochmal?
5: Silent, der mit den langen Haaren, das ist der Kollege vom Silent Bob, der ist auch so ein Kiffer, ne?
1: Ja, genau, daran kann ich mich noch erinnern. Das waren aber witzige Charaktere.
5: Ja, die beiden sind ja, und zwar der Schweigsame, der kein Wort sagt, der hat den Film produziert und der ist auch mit denen aufgewachsen, mit Ben Affleck und Madame, die sind ja über zig Ecken verwandt und in der gleichen Ecke aufgewachsen, zusammen mit diesem Kevin Smith, Silent Bob, der kein Wort spricht, und seinem langhaarigen Kumpel, der dafür viel zu viel redet. Ne?
1: Ja, genau.
5: Und Selma Hayek spielt ja auch noch mit.
1: Na gut, also den sagst du, den kann man sich auch bei Gelegenheit nochmal anschauen.
5: Der ist absolut klasse, wirklich sehenswert, ne? Da geht es ja jetzt nicht um Nighthawker, aber Dogma, also.
6: Dann schaue ich mal. Nicht, dass ich dann am Ende irgendwie nicht mehr schlafen kann, aber ich gucke ihn mir gerne mal an.
5: Ja, auf jeden Fall empfehlen Sie. Da wurde wieder eine ganz schöne Reise gemacht, ne? Von Nighthawker zu Dogma.
6: Naja, warum nicht?
5: Zum Film.
6: Sehr schön.
5: Ist ja freie Themenwahl, ne?
6: Dietmar, vielen Dank. Dir einen schönen Abend.
5: Jo.
6: Alles
5: ja,
6: Gute dir. Bis bald.
5: Dann, ne?
6: Mach's gut. Tschüss. Gab auch vor kurzem so einen Horrorfilm mit irgendeinem Radiomoderator, der nachts eine Talksendung hat. Irgendwie passiert dann was Übernatürliches. Ich habe keine Ahnung, ich habe es nicht geguckt, weil sonst schlafe ich schlecht. Anrufen dürft ihr auch vom Handy, vom Festnetz, kein festes Thema. Was beschäftigt euch?
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6: Die Nummer ins Studio, jetzt
0: 6,
6: gehen wir weiter.
0: 6.
6: Und zwar, zu wem denn? Muss man gerade gucken. Da ist wer mit der Endziffer 81. Hallo, wer da, woher?
7: Jo, hi, servus.
6: Grüß dich, wer bist du und woher?
7: Ich bin der Udo aus Heidelberg.
6: Udo. Daniel hier. Schön, dass du anrufst.
7: Hi. Servus, hi.
6: Cool. Was bringst du mit? Was ist dein Thema?
7: Ich würde gerne mal ein bisschen über meine Arbeit reden, was ich den ganzen Tag mache.
6: Was machst du beruflich?
7: Ist ein bisschen ein schweres Thema, aber ich bin in der forensischen Abteilung in der Psychiatrie.
6: In der forensischen Abteilung in einer Psychiatrie?
7: Ja.
6: Okay. Was ist deine genaue Berufsbezeichnung?
7: Ja gut, ich bin da Pfleger, also ganz normal. Ne?
6: Also ja,
7: ich Patient.
6: Ja, wie lange machst du das schon?
7: Ich mache das jetzt mittlerweile schon, jetzt 15 Jahre.
6: Wow, wie kommt's? Was hat dich damals dahin hingezogen?
7: Ja gut, ich habe dort muss meine Ausbildung gemacht, ne, als Pfleger im Altersheim. Und habe mich dann weitergebildet und dann kam halt die Stelle halt und dann bin ich in die Richtung gekommen und jetzt bin ich da. Aber ist ein interessantes Thema.
6: Ja, und was ist, also du bist jetzt schon seit 15 Jahren da, das heißt irgendwas hält dich ja da, was findest du denn gut? Oder sagst du, ach du, ich will da gar nicht mehr sein, ich komme da einfach nicht mehr weg?
7: Nee, ich finde es eigentlich interessant und ich finde es auch gut, weil die Menschen, ich soll das jetzt erklären, die wäre immer irgendwie ein bisschen komisch hingestellt, aber die Menschen sind eigentlich nicht so, ne? Also,
6: du meinst die Patienten in der Psychiatrie, meinst du?
7: Ja, genau. Das sind meine Patienten, genau.
6: Wie sind sie denn? Erstmal vorweg, werden die Patienten genannt oder Bewohner oder wie ist denn die offizielle Bezeichnung?
7: Ja, man kann so oder so deklarieren. Das kommt immer davon, genau.
6: Dann nennen wir sie jetzt Patienten, bis jemand was anderes sagt. Und du sagst, die werden komplett falsch eingeschätzt. Wieso? Wie siehst du sie denn?
7: Von der Außenwelt, ja. Von der Außenwelt. Weil die haben halt mal irgendwann was gemacht und ist halt dann passiert. Und das ist halt ein schweres Thema, muss ich sagen.
6: Dann sag mal, also du sagst, von außen werden die anders gesehen?
7: Ja, sind im Endeffekt, wenn man es jetzt so nimmt, sind es mehr oder weniger Straftäter.
6: Alle, die in der Psychiatrie sitzen?
7: Nee, nicht alle wo, aber in der Forensik sind Straftäter, ja.
6: Du hast mit denen auch direkt zu tun, ne?
7: Ja, ganz klar.
6: Macht das was mit dir? Ich meine, als du damals vor 15 Jahren angefangen hast, hast du da ein komisches Gefühl gehabt? Und gab es auch Zwischenfälle? Oder sagst du, nee, wirklich, mir hat noch nie einer was angetan?
7: Angetan würde ich jetzt nicht sagen, aber natürlich habe die ab und zu mal ein bisschen irgendwelche, ich will jetzt nicht sagen ausraste, aber halt, ja, natürlich, ganz klar, aber ich sehe die immer noch als Menschen, also ich tue die nicht verurteilen.
6: Ja, das sind sie auf jeden Fall. Frag mich trotzdem, wie gefährlich ist das falsche Wort vielleicht, aber muss man aufpassen, wenn man beruflich mit denen tagtäglich zu tun hat, dass man vielleicht für einen kurzen Moment vergisst, dass da gerade jemand dir gegenübersteht, der ein psychisches Problem vielleicht hat und du dir das ausblendest, weil die Person es geschafft hat, dass du das gar nicht merkst oder so. Oder sagst du, nee, das merkst du schon, das merkst du auf jeden Fall. Ich glaube nämlich nicht, dass man das immer merkt.
7: Nee, das ist richtig. Also es gibt verschiedene Patienten, die haben alle unterschiedliche Muster, sage ich jetzt einfach mal. Mit der Zeit weiß man das, aber man muss immer trotzdem mit Vorsicht die genießen, sage ich jetzt mal, wenn man das so sagen kann.
6: Ja, du kannst alles sagen, sag ruhig.
7: Es ist wirklich so. Ich habe wirklich ein gutes Beispiel. Ich sage jetzt einfach mal, Reiter, so, das ist mein Spezialfreund. Der ist wirklich super. Den habe ich jetzt schon seit über 10 Jahren. Ne?
6: Wer ist das?
7: Der Patient.
6: Achso, und mit dem verstehst du dich gut? Mit dem bist du befreundet, kann man das so sagen?
7: Ja, wir verstehen uns gut, wir unterhalten uns, ich unterhalte mich auch mit jedem, also alles gut, aber...
6: Hat er auch was Schlimmes gemacht, warum er da gelandet ist?
7: Ja, das, weiß nicht unbedingt fein, was er gemacht hat, aber...
6: Ist das ein Thema, über das man auch mal drüber spricht, oder sagst du, das spreche ich nicht an, außer das spricht er an, dann können wir drüber reden, aber das wäre falsch, wenn man das anspricht?
7: Nee, falsch jetzt nicht, aber wenn die mit mir reden, reden sie mit mir und alles gut, wir können ja über alles reden, aber ich bin da ganz entspannt in der Sachlage. Also, der war immer gut, wirklich gut.
6: Und der hat lebenslang, oder was? Der bleibt da für immer?
7: Der wird wahrscheinlich nie mehr rauskommen, ja.
6: Ich würde gerne mal wissen, wie viel Freiheit die da haben. Das kannst du mir vielleicht gleich nochmal erklären. Das wird mich mal wirklich interessieren. Ihr dürft anrufen vom Handy, vom Festnetz. Gleich reden wir weiter. Bis gleich.
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6: Schön, dass ihr da seid. Heute offene Runde, kein festes Thema. Bei mir ist der Udo aus Heidelberg. Er ist Pfleger, korrigiere mich, wenn ich falsch liege, in der forensischen Abteilung einer Psychiatrie. Korrekt soweit?
7: Richtig, genau.
6: So, und er sagt, wir, also die Außenwelt, die normalen Bürgerinnen und Bürger, die schätzen oder die sehen das ein bisschen falsch, wer da drin sitzt in so einer Psychiatrie, und die haben ein komplett falsches Bild eigentlich davon. Er macht das jetzt seit 15 Jahren, hat auch zu einem Patienten, sage ich jetzt, eine Art Freundschaft aufgebaut, und seit 10 Jahren versteht ihr euch wirklich gut. Du sagst auch, das, was der damals getan hat, das ist nicht in Ordnung, das ist nicht schön, und trotzdem kann man mit dem ganz normal reden. Ich wollte ja wissen, so wie ob man da irgendwie groß aufpassen muss. Du sagst, na klar muss man da irgendwie aufpassen. Was mich interessieren würde, ist, wie viel Freiheiten haben die da? Also haben die zum Beispiel, können die Fernsehen gucken? Ja, geht ja, oder?
7: Ja, kannst
6: du. Radio dürfen sie auch. Dürfen die ein eigenes Smartphone besitzen, ein eigenes Handy?
7: In dem Bereich jetzt nicht.
6: Okay, dürfen die, das heißt, sie dürfen auch keinen Internetzugang zum Beispiel haben, geht auch nicht?
7: Also da, wo ich jetzt bin, nicht.
6: Okay. Was machen die dann den ganzen Tag? Was ist Beschäftigung?
7: Ja klar, es gibt verschiedene Programme, wo dann quasi gemacht werden. Also Beschäftigungsprogramme mit, kann man sich, wie soll man sich das vorstellen? Mehr oder weniger das, Beschäftigung, dass man mit den Leuten rausgeht. Also sie können zwar raus, aber es ist ein geschlossener Bereich. Ne? Mhm. Sie können Sport machen, sie können sich da bewerben und also ja, schon.
6: Und das gilt auch für deinen Kumpel, der schon seit 10 Jahren, mit dem du seit 10 Jahren redest.
7: Ja, natürlich.
6: Und sagt, weiß ich nicht, was interessiert den, wenn du so mit dem redest, sagt er irgendwie, ja, du musst mir mal erzählen, was da draußen so abgeht, oder was oder interessiert ihn das alles gar nicht, und sagt er, das ist mir wurscht, was da in der Welt passiert?
7: Ja gut, ich sag mal so, er ist in der Zeit, sag ich mal, stehen geblieben, wo er, ja, ich will jetzt mal sagen, so wie das war.
6: Genau, wo er reinkam.
7: Ja, genau. Und er erzählt immer gern von seinem Leben, was vorher war, bevor das war, sage ich jetzt mal. Ja, der war halt, wie soll ich denn sagen, der ist immer Kehrmaschine gefahren, sage ich jetzt mal, ne? Also, Kehrmaschine. Und er erzählt halt immer von seiner Kehrmaschine, was er dort gemacht hat, dann ist er da noch gefahren, dann hat er das gemacht. Und ja, das war halt so dem sein Leben halt, ne? Und da erzählt er, je nachdem, einmal ein bisschen private Sachen, wo er noch so gehabt hat, aber ansonsten ist er eigentlich, will ich sagen, alloy eigentlich, ne? Also.
6: Das klingt fast schon wieder ein bisschen traurig. Erzählst du ihm auch Privates von dir, oder sagst du, ich habe da immer ein komisches Gefühl, so viel Privates möchte ich ihm jetzt doch nicht mitteilen?
7: Nee, also ich rede schon offen mit ihm, aber privat ist privat, also nee, das hat ein bisschen. Man muss ein bisschen Abstand nehmen von der Sachlage, sag ich mal. Ne?
6: Womit kann man den Patienten, die da drin sind, womit könnte man ihnen die größte Freude eigentlich bereiten? Also ist es dann sowas wie Süßigkeiten, oder ist es sowas wie ein Buch, oder was erfreut die? Was bereichert deren Tag?
7: Hey gut, ich meine, das ist ja alles unterschiedlich, ne? Die ganzen Patienten sind unterschiedlich, ne? Jeder hat ja anderes Hobby oder anderes Thema. Das ist ganz unterschiedlich, also man muss immer individuell auf den Patienten, sage ich jetzt einfach mal, eingehen. Ne? Also wie gesagt, wie beim Rainer zum Beispiel, der war ja mal, also der hat immer gern, also Winzer, sage ich mal, ne? Der ist schon dort mal aufgewachsen, so mit Weinbau, ne?
6: Mhm.
7: Und dann redet er immer über das, über die Traube und wie das dann ist und so. Und das Ganze, das langt ihm schon, wenn man einfach nur, er redet dann von dem. Ich frage ihn dann halt so ein bisschen, weil ich habe ja keine Ahnung von Wein. Weil ich trinke ja auch keinen Wein.
6: Aber die dürfen nichts trinken, gell? Gar nichts.
7: Nee.
6: Nix. Auch nicht nix. Silvester, Weihnachten, gar nichts, kein Tropfen.
7: Der trinkt sowieso nichts. Also der hat noch nie, er hat zwar selber, wie gesagt, das mit dem Wein, ganz klar. Aber der hat nie Alkohol getrunken. Also
6: ja gut, er trinkt, aber er dürfte auch nicht. Also du kriegst da drin keinen Alkohol.
7: Nein.
6: Das ist schon interessant, ne, irgendwie.
7: Nein, da gibt's gar nichts. Also das ist.
6: Ich meine, dass das Sinn macht, verstehe ich schon, ist ja auch wirklich sinnvoll. Aber trotzdem, du weißt irgendwie, für den Rest deines Lebens bleibst du da drin. Für den Rest deines Lebens heißt das, nichts trinken. Aber rauchen dürfen sie.
7: Ja klar, das dürfen sie, ja.
6: Das dürfen sie. Schon interessant, ne?
7: Also wie gesagt, aber das gilt nicht für jeden. Also es gibt auch Patienten, die, ja.
6: Aber ich frage mich, warum sie das Rauchen erlauben.
7: Inwiefern?
6: Naja, wenn sie das Trinken verbieten, können sie das Rauchen doch auch verbieten, oder? Ich meine, weiß ich nicht. Macht das einen großen Unterschied?
7: Prinzipiell ist es so nicht bewusstseinsverändernd. Ne? Also wenn ich jetzt sagen wir mal Zigarette rauche, ist das was anderes, wie wenn ich mir jetzt, ich sage jetzt mal so, ein Joint Night ziehe oder von mir aus eine Flasche Wein oder zwei oder ein Glas Bier. Ne? Das ist halt
6: immer
7: so.
6: Ach, du kennst keine richtigen Kettenraucher. Wenn du denen keine Zigarette gibst, glaub mir, da gehen die auch auf die Palme. Die kratzen dir die Augen aus.
7: Ja, schon klar. Das ist ja was. Das ist ja Sucht, aber
6: am liebsten sind mir die sagen, ich rauche immer nur die eine Marke. So, und wenn dann wirklich mal die Marke gerade nicht vorhanden ist und sie seit 3 Stunden keine geraucht haben, die würden alles rauchen in dem Moment. Du kennst den da, was weiß ich, was für Kippen reichen, das würden sie alles. Und das ist für dann, ne, hat nichts mit der Marke zu tun. Das ist dann doch die Sucht, die aus einem spricht.
7: Ja klar, naja. Natürlich. Aber ich meine, Zigarette rauchen tut jetzt nicht das Bewusstsein verändern, das wollte ich damit sagen.
6: Ja, das ist
7: Sucht.
6: Ja. Zumindest nicht in der Form, dass es vielleicht gefährlich werden kann. Das stimmt. Udo, war interessant. Nimm uns mal wieder mit irgendwann, wenn du Zeit hast, in diese Welt. Ich wünsche dir alles Gute. Schönen Abend dir.
7: Danke, gleichfalls. Danke.
6: Bis bald. Tschüss. Anrufen dürft ihr auch vom Handy vom Festnetz. Offene Runde, kein festes Thema. Was bringt ihr mit?
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6: Also Einblicke
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6: Die verschiedensten Berufe finde ich immer ganz spannend. Hat man nicht immer die Gelegenheit zu. Deswegen nehmen wir uns immer die Zeit. Wen haben wir in der nächsten Leitung? Schauen wir doch mal, wer uns da anruft. Und zwar ist es die Rosemarie aus Freiburg. Vielen Dank für das Warten. Hallo, Rosemarie.
8: Ja, hallo Daniel, ich bin schon ganz, also danke für den Dank fürs Warten. Und zwar, ich möchte dir, das habe ich schon lange auf Lager, das dir zu erzählen, es geht um Tiere und zwar speziell um Hunde. Und die Geschichte ist wirklich unglaublich, aber ich habe sie mir nicht ausgedacht. Es stammt aus meiner Familie. Und zwar, wir waren 3 Personen, Vater, Mutter und ich. Und mein Vater war ein Hundeliebhaber und ich auch sehr, immer noch. Und meine Mutter mochte Hunde nicht. Und ich war öfter sehr lange im Krankenhaus und habe gebettelt. Und schließlich kriegten wir einen Hund. Und obwohl mein Vater immer gesagt hat, also Mutter und Hund, das geht nicht gut. Aber dann kam einer, ein Cocker Spaniel, eine Hündin, sehr lieb. Und jetzt kommt dieser unglaubliche Horrortrip. Also am Anfang geht es noch. Der Hund kam zu uns in die Küche. Und dann hat meine Mutter sich mächtig, die Mutti war sehr, sehr ordentlich und so, daran gestört, dass der Hund eben überall rumlief. Dann hat sie ihn angebunden und zwar mit der Leine. Die hat die Leine unten um den Abfluss des Waschbeckens rumgeschlagen und daneben war auch der Küchenherd und der wurde immer warm, war ganz alter noch. Und dann hat sie gesagt, das stimmt ja auch, da hat er schön warm. Dann hat ihr das aber, der Hund war sehr fort zerfressen. Also einmal ist er hochgesprungen und hat ihr eine Scheibe Brot, die sie so in der Hand hielt, aus der Hand geschnappt. Aber das finde ich ja nicht schlimm, ich finde das eher lustig. Gut, und das hat ihr eben alles nicht gefallen. Dann kam sie auf die Idee, die Leine eben nicht nur da unter dem Waschbecken an dem Abfluss festzumachen, sondern das hat sie gelassen, aber dann hat sie die Leine oben um den Wasserhahn herumgeführt, was die Leine natürlich sehr verkürzt hat. Dann konnte das Tier tatsächlich nur noch aufstehen und sich hinlegen. Und dann, es ist wirklich schlimm, es hat ihr immer noch nicht gereicht. Dann hat er ein Stachelhalsband gekriegt.
6: Was ist das?
8: Naja, und Stachelhalsband. Oh, das ist
6: Stachelhalsband, habe ich verstanden, ja.
8: Stachel, ja. Und etwas, er wurde dann auch krank und er war nach 3 Jahren tot und in meinen Augen hat er den umgebracht.
6: Das ist eine traurige Geschichte. Warum wolltest du sie uns erzählen?
8: Einmal, weil ich das immer noch nicht, also ich nehme ihr das, ich kann ihr das nicht verzeihen, also ich soll man ja eigentlich, aber ich nehme mir das übel. Und ich kann gar nicht begreifen, dass man so ist. Ich kann es nicht begreifen. Und ich selbst habe mir auch manchmal überlegt, meine Staubbüchse zu plündern und damit zu meiner Tante zu fahren, weil die war ganz, ganz, ganz anders. Und habe ich mir so als Kind gedacht, dann hätten sie vielleicht einen Schreck gekriegt, wo ich wohl bin. Und dann wären sie so froh gewesen. Und dann, um mich zurückzunehmen, hätten sie das dann geändert. Aber mein Vater hat versucht, weil die Cocker Spaniel, die können sehr gut, die haben so eine super gute Nase. Und diese Hündin war auch noch irgendwie Kind von einem Weltmeister im Schnüffeln. Also schnüffeln konnte er ganz doll. Und also jetzt habe ich wieder einen Blackout. Warte mal eben.
6: Ja?
8: Was hattest du mich gefragt?
6: Ich wollte wissen, warum du uns diese Geschichte erzählst. Du sagst, weil du halt immer noch traumatisiert bist von dem, was da damals passiert ist. Weil du das immer noch nicht verzeihen kannst, was da familiär abgegangen ist. Und ein Cocker Spaniel, das sind ja eigentlich ganz süße Hunde, ne? Dass der einen Stachel im Halsband hatte, ist ja kaum vorstellbar.
8: Ja, eben, und lieb und so. Und man, ich nachmittags das bin ich immer mit ihm raus. Da durfte dann auch frei laufen und so weiter. Und dann habe ich manchmal, da habe ich mich vielleicht auch selber sozusagen mit lieb gehabt, habe ich, ich weiß noch, auf einer, das war eine Gastwirtschaft und da habe ich auf den Stufen mit dem Hund gesessen und ihn umarmt und so weiter und das fand der Hund gut und ich auch.
6: Das glaube ich.
8: Und da sagte dann mal ein Passant, du hast deinen Hund aber lieb. Naja, und solche Sachen, da konnte ich ihm Gott sei Dank mit ihm nachmittags, dann habe ich ihn auch freigelassen, ein Stück raus aus der, so einer Kleinstadt aus der Stadt und mit ihm sehr weit laufen, das war dann ganz gut.
6: Hast du denn heute einen eigenen Hund eigentlich oder bist du?
8: Nee, ich habe auch dann, ich glaube, das war die Reaktion auf diese ganze Sache. Ich hatte eine ganz starke Hundeallergie, also und Katzen auch ganz extrem. Ja.
6: Aber da gibt's doch auch die ohne Fell.
8: Die
6: Antiallergischen.
8: Ja, genau. Es hat sich aber gebessert. Also meine, vielleicht ist es sogar da eine ohne Fell. Eine Freundin von mir, die Freundin habe ich schon oft erwähnt, dass die mit dem Auto aus. Die hat, wie heißen die, Burlington Terrier, so einen kleinen Terrier, wie so ein Staubmopp.
6: Und den willst du dir jetzt holen?
8: Nein, es kam auf die, ich sage das wegen der Allergie, wäre eine Möglichkeit, aber ich sitze im Rollstuhl, ich kann den Hund nicht ausführen. Das geht irgendwo nicht.
6: Aber Moment, es gibt auch ganz viele, die im Rollstuhl sitzen und einen Hund haben. Also gibt's dafür andere Gründe noch, weshalb du, oder kannst du mit dem Rollstuhl gar nicht raus, geht das gar nicht?
8: Ich gehe damit eigentlich gar nicht raus.
6: Ach so.
8: Aber jetzt, du hast mir ja manchmal schon so Sachen gesagt, die mich auf was gebracht haben. Also du meinst, es gibt also Leute, die...
6: Na, ich denke immer so, manchmal sage ich was, ohne groß drüber nachzudenken. Viele sagen, ach, wie kann er nur? Aber ich denke mir so, mein Gott, was ist denn dabei? Also einfach mal ein bisschen kreativ.
8: Ja, man schafft das rein technisch nicht. Es ist kein elektrischer. Es ist so einer...

0: Raum, sagte mein Ärztin, bilde ich mir nicht ein. Und ich war so schwach von dem Rheuma, ist aber jetzt nicht mehr so doll. Ich konnte keinen Brief Umschlag halten, der ist mir aus der Hand gefallen. Also es war unglaublich. Das Rheuma hat sich ganz toll gebessert. Und den Hund habe ich, ich glaube, das war eine Frage von dir, also diesen Staubwedel von meiner Freundin. Das war ein ganz toller Hund. Super intelligent. Und ich liebte den Hund. Der Hund liebte mich. Mit dem konnte man reden. Und der hat immer, also wegen der Allergie, genau, er wollte auf meinen Schoß. Und das haben wir ihm dann nicht erlaubt. Aber dann hat er sich immer ganz eng an meinen Bein geschmiegt, so unten an die Wade. Und also das war ein Wahnsinnshund. Und der ist außer Haus. Der ist, als die mal nicht da war, ist er über die Straße gelaufen und überfahren worden. Und wie gesagt, Gott sei Dank war ich nicht da. Also er hat natürlich mächtig gejammert und so weiter. Also es ging das in Bezug auf Allergie. Also den habe ich vertragen. Und ich habe auch schon manchmal gehört, man reagiert nicht auf jeden Hund und auch nicht mal auf jede Rasse gleich. Also das gibt da wohl, ist auch unglaublich, habe ich auch noch nicht erlebt, aber da gibt es wohl Unterschiede. Jedenfalls den habe ich vertragen, aber der Punkt ist ja die Allergie, die Verbindung zur Allergie ist eben, dass ich da noch das nicht genug verarbeitet hatte.
1: Wie kam jetzt, dass du ausgerechnet diese Geschichte heute Abend erzählst? Gab es da einen besonderen Anlass zu? Irgendwas, was dich daran erinnert hat wieder? So was, wie so ein Jahrestag oder wie kommt's?
0: Nee. Einfach, weil heute offenes Thema war und ich die schon sehr lange erzählen wollte.
1: Ach so.
0: Und vielleicht war ich davor noch nicht, ich wollte nur sagen, reif genug, also nicht mutig genug, die zu erzählen. Und vielleicht wollte ich sie auch nicht wieder das Innere an mir da berühren, weil mich das ja ganz schön umgehauen hat.
1: Das glaube ich auf jeden Fall. Rosemarie, trotzdem vielen Dank dann für deine Geschichte. Dir einen schönen Abend.
0: Ja.
1: Und vielleicht wird das ja noch mal was. Ansonsten gibt ja ganz viele Möglichkeiten.
0: Hund, sich meinst du?
1: Entweder einen eigenen Hund oder man findet jemanden, mit dem man sich vielleicht zusammen so ein bisschen die Verantwortung teilt. Das geht auch. Oder was gibt es dann noch für Möglichkeiten? Man kann sich natürlich auch engagieren. Gibt so viele Tierheime, wo ich finde, da könnten wir alle ein bisschen mehr tun. Ah. Und vielleicht unterstützen durch, gibt ja Futterspenden, es gibt auch Geldspenden, es gibt aber auch die Möglichkeit, ja gut, vielleicht für dich ein bisschen schwierig, aber man kann auch zum Beispiel anbieten, dass man Gassi geht mit den Hunden, die im Tierheim sind. Das sind so viele Möglichkeiten, die man machen kann.
0: Futterspenden ist nicht schlecht, ja.
1: Ja. Dann alles Gute dir, Rosemarie. Ich muss weiter. Schönen Abend dir, bis bald.
0: Ja,
1: tschüss.
0: Dir auch.
1: Ciao. Zum Anrufen dürft ihr auch vom Handy vom Festnetz die Nummer zu mir.
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1: Wir an mit der 54 am Ende. Guten Abend, hallo.
3: Guten Abend.
1: Hallo, wer da?
3: Ja, ich bin Alex Laufesolle.
1: Alex, woher bist du?
3: Aus Ingelheim.
1: Aus Ingelheim. Schön, dass du anrufst.
3: Ja, ich komme gerade vom Rotweinfest, komme ich gerade rein.
1: Von welchem Fest?
3: Rotweinfest.
1: Das Rotweinfest, bei euch in Ingelheim?
3: Ja, yeah, das geht jetzt die ganze Woche.
1: Also gut zu wissen. Lohnt sich's? Ist gut geworden dieses Jahr? Ist schön?
3: Ja, bis jetzt ist es einwandfrei geworden. Also bis jetzt ist es ein astreiner Jahrgang geworden.
1: Aber ihr habt vor allen Dingen richtig Glück, ne? Weil es soll ja die Woche richtig schön warm bleiben. Temperaturen um die 30 Grad, habe ich gehört.
3: Ja, nur nachts
1: wird es
3: ein bisschen kalt.
1: Bitte?
3: Ja, auf jeden Fall. Nur nachts wird es ein bisschen kalt.
1: Ja, wobei ich finde es ganz gut. Abends brauche ich es frisch irgendwie. Da kann ich sonst nicht schlafen, wenn es zu warm ist.
3: Stimmt.
1: Das hat auch wieder was. Alex, was führt dich heute zu mir? Was bringst du mit? Was ist dein Thema?
3: Ach, eine Freundin hat mir einfach eben den Call gezeigt und ich dachte so, ach, das ist ja wild, das kann ich gar nicht so. Und da habe ich mir gedacht, da rufe ich einfach mal an und sag mal, hallo.
1: Hallo.
3: Mehr eigentlich nicht.
1: Ach, du hast dir nicht vorher überlegt, in diesen knapp 30 Minuten, die du wartest, worüber du mit mir reden magst?
3: Nee, eigentlich nicht.
1: Was beschäftigt dich denn zurzeit?
3: Eigentlich nichts.
1: Das ist so.
3: Ey,
1: ich frage gerade so wirklich ganz viele Leute, was beschäftigt dich zurzeit am meisten? Worüber denkst du am häufigsten nach? Also nicht nur in der Sendung, sondern auch so allgemein. Und ich kriege sehr häufig genau die Antwort, die du mir gerade gibst. Ach du, ich muss arbeiten, ich muss dies, das. Da hat man nicht so viel Zeit, irgendwie über eigene Dinge groß nachzudenken. Und genau da setzt

0: dich dann an und sage, findest du das nicht eigentlich erschreckend, dass man so in so einem, wie in so einem Hamsterrad ist, dass man gar nicht mehr groß dazu kommt, über sich selbst nachzudenken?
1: Da muss ich sagen, ich bin eigentlich nicht im Hamsterrad. Ich fand einfach nur die Thematik schön und wollte einfach nur wirklich nur Gute sagen.
0: Nur Gute?
1: Okay. Ich fand das jetzt interessant, ja.
0: Also bei dir ist aber auch alles okay. Müssen wir uns keine Sorgen machen.
1: Auf jeden Fall.
0: Alles wunderbar.
1: Nee, auf keinen Fall.
0: Sehr schön.
1: Alles wunderbar.
0: Dann, Alex, bin ich froh, dass du froh bist und ich wünsche dir auch weiterhin einen schönen Abend. Alles Gute dir.
1: Auf jeden Fall.
0: Bis bald. Mach's gut. Ja, war kurz und knackig, aber ist auch mal schön zu hören. Da gibt's jemand, der wunschlos glücklich ist. Wo hast du denn das heute noch? Ja, immer seltener. Anrufen dürft ihr vom Handy vom Festnetz die Nummer zu mir.
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0: Ich glaube, es gibt viele, die eigentlich im Großen und Ganzen zufrieden sind. Aber die haben gar nicht immer das Bedürfnis, sich in der Sendung zu melden oder auf Instagram was zu posten oder irgendwo auf TikTok was zu kommentieren. Gibt viele, die dann einfach ja mehr oder weniger so im Hintergrund sind. Die kriegen wir gar nicht mit, was ja eigentlich schade ist, weil das verzerrt so ein bisschen auch das Bild, was wir haben, ne? Dass man immer denkt, ach, beschweren sich doch alle nur. Nee, ich glaube nicht, dass sich alle nur beschweren und ich glaube auch nicht, dass alle nur happy sind. Ich glaube, es gibt ganz viele, die vielleicht gar nicht sichtbar sind. Gehen wir mal in die nächste Leitung. Wen haben wir denn dran? Da ist wer mit der Endziffer 95. Guten Abend, hallo.
3: Guten Abend, mein Name ist Lukas.
0: Lukas, woher bist du?
3: Aus Lahnstein.
0: Aus Lahnstein, das kenne ich. Schön. Hallo Lukas, was bringst du mit?
3: Hi. Ja, also erstmal den Mut gerade hier anzurufen.
0: Yes.
3: Weil ich habe was Schönes am Freitag erleben dürfen. Und ich dachte, ich teile das einfach mal, weil mich das Wochenende über so beschäftigt hat. Und zwar war ich auf der Berufsschule, bin dann Richtung Auto gegangen in Koblenz und musste über eine Brücke. Und da war eine Frau, die hat immer wieder nach dem Weg, also die Leute nach dem Weg gefragt und keiner hat ihr wirklich geholfen. Und dann habe ich sie vor mir gesehen, sie wollte in die falsche Richtung laufen. Ich habe so ein bisschen mitbekommen, wo sie hin muss. Und habe dann einfach gesagt, sie suchen das Rheinufer. Und dann kamen wir so ins Gespräch und dann habe ich ihr versucht zu helfen. Da meinte sie, sie hat eine Beeinträchtigung und kann gar nicht sehen, was ich ihr auf dem Handy zeige und auch in der Ferne nicht sehen, was ich ihr da zeigen möchte, wie sie jetzt laufen soll und so. Und sie würde aber zurechtfinden und sie bedankt sich für die Hilfe und ist einfach weitergegangen. Ich bin dann auch weiter und das hat mich aber nicht losgelassen. Und ich bin dann einfach zurückgerannt und habe gesagt, hier, ich habe Zeit, ich kann sie auch begleiten, ich kann sie auch dahin bringen, das ist kein Problem. Und sie war so dankbar und hat gesagt, ja, sie müssen aber nicht mit mir kommen, sie haben doch auch noch Besseres zu tun mit Sicherheit. Und ich habe ihr gesagt, ich habe das Gefühl, ich muss ihnen gerade helfen und ich möchte ihnen auch gerade helfen. Und die halbe Stunde oder so, die ich mit ihnen jetzt zu diesem Restaurant gehe, die stören mich gar nicht, denn zu Hause wartet kaltes Mittagessen auf mich und mich stört das gar nicht. Ich begleite sie gerne. Und es war sehr schön, weil man kam so ins Gespräch und hat so über Verschiedenes geredet. Und aktuell, ich bin in der Erzieherausbildung und sie ist Kinderpsychologin. Und somit hat man dann auch da ein Thema auf einmal gefunden, worüber man dann den Weg entlang reden konnte. Und ich fand es so schön und sie hat so erzählt, dass es wenig Menschen gibt, die helfen würden und so hilfsbereit wären. Und da habe ich so in meinem Umkreis so mal drüber nachgedacht und mal rumgeguckt, wer so alles da ist. Und mir fällt auf, so viele haben einfach gar nicht so die Zeit dafür. Und selbst ich hätte an diesem Tag, an dem Freitag eigentlich nach Hause fahren können und Mittag essen können und einfach die Zeit für mich haben können nach der Berufsschule. Aber ich habe gedacht, ich helfe jetzt einfach mal.
0: Ich wollte gerade sagen, hattest du nicht die Zeit oder beziehungsweise haben die Leute nicht die Zeit oder nehmen sie sich nicht die Zeit? Ich finde, das macht einen großen Unterschied. Wir haben eigentlich, finde ich, immer Zeit.
3: Ja, das stimmt, aber wir nehmen uns nicht
0: die unbegrenzt. Zeit für andere Menschen. Das will ich nicht sagen. Wir haben schon Verpflichtungen und das, ne, also das führt schon dazu, dass alles so ein bisschen knapp ist. Aber ein paar Minuten sich zu nehmen, das ist eigentlich von allem möglich.
3: Ja, und sie hat sich am Ende, und das Schöne war das Lächeln in ihrem Gesicht, und das hat mir gezeigt, ey, du hast jetzt gerade was richtig Tolles gemacht. Und ich bin auch mit einem richtig guten Gefühl nach Hause gefahren. Und das hat mich das ganze Wochenende so beschäftigt. Ich habe immer wieder darüber geredet mit Freunden, Familie, weil das einfach etwas war, was ich unbedingt teilen musste, weil es einfach immer weniger so ist. Also ich merke das auch, wenn ich irgendwo nicht weiterkomme. Ich frage lieber mein Handy als irgendwelche Leute, weil ich weiß, die meisten laufen eher an einem vorbei, haben nicht die Zeit, um einem zu helfen. Mhm. Ja, das ist schon schade, dass das so, ich bin noch nicht so alt, dass das so verloren geht.
0: Wie alt bist du jetzt?
3: Ich bin 22.
0: Ach, da bist du ja wirklich noch jung, hast ja noch so viel vor dir. Aber was mich interessieren würde, ist, diese Erfahrung, die du gerade gemacht hast, du hast von diesem Gefühl gesprochen, du bist dann erstmal weiter und hast gemerkt, das hat sich irgendwie für mich wie, als ob mich da was gezogen hätte, ne? Du sagst irgendwie, ich habe irgendwie das Gefühl, ich muss da jetzt doch irgendwie, das hat dich nicht losgelassen. Hast du das vorher schon mal so intensiv gespürt und bist du jemand, der in der Vergangenheit vielleicht sowas gespürt hat, aber nicht drauf reagiert hat und deswegen jetzt umso mehr darauf achtet, in solchen Momenten zu reagieren? Also ich will wissen, was macht das mit einem, wenn man dieses intensive Gefühl hatte? Weil das ist, ich finde, das ist das Spannende, dieses Gefühl, was du da hast. Ich finde, ich kenne viele Menschen, die das haben, aber ich kenne auch viele, die es ignorieren. Die haben das und sagen sich gleichzeitig, das schlechte Gewissen, ne, könnte man auch sagen, das schlechte Gewissen, ist so ähnlich. Ist nicht unbedingt immer dasselbe Gefühl, aber es geht so ein bisschen in die Richtung und man drängt das dann so weg. So, ja, aber es gibt kein anderes, Wichtigeres und so weiter. Also was macht das mit dir jetzt und auch im Nachhinein?
3: Also in der Vergangenheit wäre ich einfach weitergegangen, weil ich nicht so viel darüber nachgedacht hätte, vielleicht sogar, sondern einfach so diesen Tunnelblick, ich muss jetzt nach Hause, muss jetzt das. Aber in Zukunft weiß ich, ich achte auf jeden Fall mehr darauf, weil ich fand das so schön, es hat sich, es war eine halbe Stunde. Länger hat mich das auch nicht wirklich gekostet, ne? Und selbst das gekostet ist auch der falsche Begriff, weil es einfach auch eine schöne Zeit war, die man dort in dieser halben Stunde mit einer Person, die man nicht kennt, verbringen konnte und mit einem guten Gefühl einfach nach Hause geht und weiß hier, auch wenn man diese Person vielleicht nicht nochmal wieder sieht, aber man hat eine schöne Erfahrung mitgenommen, schönes Gespräch und einen Menschen glücklich gemacht. Und das war so etwas, was ich auf jeden Fall, also falls mir das nochmal passieren sollte, dass ich irgendjemanden auf der Straße sehe, ich glaube, ich würde das wieder machen. Einfach weil sich daraus ja auch wieder ein schönes Gespräch, eine schöne Erfahrung und so einfach mitnehmen lässt.
0: Ja, was wenn beim nächsten Mal aber die Umstände etwas anders sind? Also nehmen wir mal einen Aspekt mit dazu. Du siehst diese Frau, die Hilfe braucht, um von A nach B zu kommen, ne? Gleiches Szenario. Mhm. Der Unterschied ist, in 15 Minuten bist du eigentlich mit einer Freundin verabredet. Ändert das jetzt plötzlich deine Entscheidung? Oder findest du einen Weg drumherum?
3: Boah, also ich glaube, ich würde Bescheid geben, dass ich später komme. Also zu der Freundin, zum Freund. Und würde da erstmal gucken, dass ich helfe. Ich glaube, dass so bin ich auch eigentlich eingestellt, sodass ich schon sehr hilfsbereit bin und schon gucke, wie es meinen Mitmenschen so geht. Und so, wenn ich in meinen Freundeskreis gucke, die würden auch 15 Minuten, auch eine halbe Stunde, würden die verkraften, wenn ich dann später komme. Hm. Und genau das war an dem Freitag ja auch so. Also,
0: siehst du, und genau das ist der kleine, feine Unterschied. Aber da wird's, ich finde, genau an dem Punkt wird's spannend. Denn im Alltag reicht uns oftmals schon genau so eine Begründung wie, ach, ich bin aber eigentlich in 15 Minuten verabredet, um uns selbst die Erlaubnis zu geben, ich ignoriere jetzt das, was gerade eigentlich sich richtig anfühlt. Weißt du was? Man sucht dann so selbst eine Erlaubnis dafür, dass man es nicht macht. Hab das schon oft erlebt. Schwierig wird es immer, habe ich gemerkt, ich habe das jetzt vor ein paar Tagen habe ich das gemerkt, wenn du mit Freunden unterwegs bist und in so eine Situation gerätst, da die Gruppe dann von zu überzeugen, dass es vielleicht vielleicht Sinn machen würde, jetzt anders zu reagieren. Das ist immer so ein bisschen schwierig. Ja. könnte jetzt ein Beispiel anführen, aber dann verlängere ich jetzt noch das Gespräch zu lang. Lukas, ich sagte erstmal vielen Dank. Fand es eine sehr schöne Geschichte, die darf gerne für sich so stehen. Und vielleicht macht ihr euch mal Gedanken da draußen, wann ihr das letzte Mal in so einer Situation wie reagiert habt. Manche werden ganz stolz sagen, ich reagiere da immer richtig. Ein paar werden auch sagen, ich kann mich gar nicht mehr dran erinnern. Aber ich bin mir sicher, kennen tun wir das alle.
3: Ja.
0: Ja.
3: Gut, dann schönen Abend.
0: Bis bald.
3: Ja, gleich.
0: Mach's gut. Tschüss. So, anrufen dürft ihr auch.
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0: Was beschäftigt euch zurzeit? Jetzt gehen wir weiter. Wen haben wir dran? Jetzt wird's spannend. Jetzt habe ich hier einmal die 34, einmal die 35. Na, dann gehen wir doch mal der Reihe nach. Die 34, wer ist denn dran? Hallo?
4: Guten Tag, hallo.
0: Guten Tag, wer da?
4: Hier ist der Hüseyin und mein Bruder Bolo ist hier.
0: Hüseyin und Bolo? Hallo ihr beiden, wo seid ihr her?
4: Wir sind aus Heidelberg.
0: Aus Heidelberg, das ist ja wirklich nicht so weit weg. Ja, schön, dass ihr da seid. Was bringt ihr mit? Was ist euer Thema?
4: Ja, und für sich ist mein Handy-Akku leer gegangen und dann waren wir in der Gesprächsrunde, ne? Jetzt sind wir hier.
0: Jetzt seid ihr da. Und was bringt ihr mit? Was ist euer Thema?
4: Ja, wir bekommen eigentlich eine interessante Story. Wir sind Kleinunternehmer und wir arbeiten im Autoexport, genau, im Autoexport. Und wir haben heute eine Schicht gehabt in München auf jeden Fall. Wir haben Auto von A nach B gefahren sozusagen im Autoexport und fahren gerade wieder zurück, ne, Richtung Heidelberg. Wir hatten ein tolles Hotel in München. Oktoberfest in München, ne? Hotelpreise sind sehr teuer gerade. Dann haben wir uns natürlich die größte Absteige gebucht, ist klar.
0: Und wie habt ihr denn da so kurzfristig noch ein Zimmer bekommen? Das ist ja eigentlich unmöglich.
4: Jetzt, das war schon außerhalb von München, ne? Das war schon eine halbe Stunde.
0: Okay, ich wollte gerade sagen, in München jetzt ein Hotelzimmer zu bekommen, da bist du vierstellig, glaube ich. Wenn bezahlen, überhaupt. Das ist unglaublich.
4: Okay, genau, wir waren da in unserer Unterkunft dort in München. Von München. Es war ganz komisch. Es gab irgendwie, wir sind abends angekommen dort und dann gab es da niemanden, der dort gearbeitet hat. Praktisch Check-in hat man selber gemacht. Man musste auf einem Papier sich eintragen. und dann sind wir da halt einfach durchgelaufen. Es war so ein Schloss sozusagen. Das ist ein Anwesen gewesen, dieses Hotel. Prinzipiell der Check-in war so, da war eine Riesenliste von allen Namen und die Zimmernummer. Und dann der Schlüssel vom Zimmer hat drin gesteckt.
3: Ja, genau.
4: Dass du so den Vibe von dem Hotel checkst, ja?
0: Okay.
4: Genau, und dann sind wir da auf jeden Fall erstmal durch das Schloss gegeistert, weil wir keine Ahnung hatten, wo wir erstmal hin müssen, weil es war ein bisschen ausgestellt, aber es ist aber ausgestellt in Schriftgröße 10, wo man einfach nichts lesen konnte.
0: Ja, das kann ich gerade auch so. Ihr seid doch noch so jung, habt doch gute Augen.
4: Ja, aber das ist doch schon sehr klein, wenn man in den Türen gegangen.
0: Hatten die keine, haben die nicht sowas, aber die haben die bestimmt auch irgendwie so E-Mail-Bestätigung und sowas, wo die ganzen Infos drin sind, oder nicht?
4: Keine E-Mail mit keine Partys auf dem Zimmer. Oktoberfest, ja, so.
0: Genau. Keine Partys auf dem Zimmer. Spielverderber. Na gut.
4: Ja, wie gesagt, dann sind wir da rumgegeistert und haben dann alles gefunden, außer unser Zimmer am Anfang. Und dann waren wir in der Küche. Und es ist so eine Selbstbedienungsküche sozusagen. Ja? Aber auf Vertrauensbasis.
3: Und Laden quasi.
4: So Laden und Küche. Genau. Aber da war jetzt niemand, der dort gearbeitet hat, in der Küche, der dann irgendwas ausgibt oder an der Theke steht oder wie auch immer. Und dann sind wir da reingelaufen, wollten mal gucken, was für Produkte es dort gibt, ne? Für Frühstück oder wie auch immer. Und dann haben wir eine Schüssel Walnüsse vorgefunden. Und dann stand da ein Preis drauf pro Walnuss.
3: Überweisen muss per PayPal.
4: Genau. Also PayPal-Link und dann musstest du halt bezahlen. Dann gab es eine Cola Zero für 2 Euro, keine Ahnung. Aber da gab es halt eben auch eine Walnuss für 9 Cent.
0: 9
4: Cent? Das hat uns irgendwie ein bisschen beschäftigt. 9 Cent die Walnuss.
0: Finde ich auch jetzt ein bisschen special.
4: Ja, halt echt special.
0: Ja, oder? Vor allen Dingen von allen Nüssen finde ich jetzt die Walnuss irgendwie, ja, ich weiß, die sind gesund, aber die schmecken mir am wenigsten komischerweise. Wäre es irgendwie so gewesen, eine Handvoll Pistazien, dann hätte ich gesagt, okay. oder Erdnüsse von mir aus.
4: Herzlich willkommen im Hotel. Ich habe immer noch 500 Mäuse dafür geblecht. Und in der Walnuss, weißt du, wie ich meine? Da bin ich 9 Cent. Ne?
0: 500 habt ihr bezahlt für die Nacht?
4: Nee, für zwei Nächte.
0: Ja, zwei Nächte, okay. Aber trotzdem viel Geld, ne? Ist schon wahnsinnig teuer.
4: Das Problem ist halt einfach bei unserem was wir halt machen. Wir können nicht vorausplanen. Wir mussten spontan buchen. Wir kriegen es immer mal das ein, zwei Wochen vorher gesagt, wo wir hin müssen.
0: Ja, ist da noch was Krasses in dem Hotel passiert oder bis auf die Walnuss war der Rest ganz okay, ganz normal?
4: Das Zimmer war sehr luxuriös, muss ich echt sagen. Also wir hatten echt wir haben ein echt schönes Bad haben wir. Das Bad war wirklich wunderschön. Das hat uns auch ein bisschen beschäftigt. Sehr, sehr schönes Bad.
0: Okay. Schön getrennt irgendwie. Was heißt ein schönes Bad? Ich muss sagen, dieser neue Trend, der jetzt gerade so ist, irgendwie so alles so lichtdurchlässig zu machen, hat auch seine Schattenseite. Ich habe nämlich auch mal ein Hotelzimmer gebucht mit meinem besten Freund und wir hatten ein Hotelzimmer, wo das Badezimmer eine Glaswand war. Das heißt, du konntest, wenn du im Bett liegst, einfach den Leuten beim Duschen zu gucken und wenn sie auf Toilette gehen. Aha. Das ist für Paare vielleicht okay, aber für Best Friends war es ein bisschen unangenehm.
4: Verstehe ich. Das hat mir nicht gehabt. Nee. Also wir sind zum Beispiel zusammen duschen gegangen, um das Problem zu verhindern.
0: Okay, kann man auch machen. Das kann man auch machen. Ja. Aber jetzt müsst ihr mal ganz kurz noch, Frage zu dem, also ihr macht Export von Autos, das heißt ihr kauft Autos in Deutschland und verkauft sie ins Ausland, oder wie?
4: Ja, auch genau.
0: Oder was ist euer Kernbusiness?
4: Ja, eigentlich hat es gut auf den Punkt getroffen. Also der normale Gebrauchtwagenhandel mäßig mit Ankauf, Verkauf, aber auch eben ein großer Teil Export.
0: Und was kauft ihr, was für Autos kauft ihr an? Autos, die bei uns bald nicht mehr fahren dürfen, wegen dem Klima? Oder warum? Was für Autos kauft ihr? Was ist gefragt? Was geht da ins Ausland?
4: Hauptsächlich Transporter. Wenn Firmen Transporter verkaufen, gebrauchte mit, keine Ahnung, 200.000 Kilometer, dann müssten die rein theoretisch eine Garantie darauf geben.
0: Ja, die sind doch erst eingefahren ab 200.000, oder?
4: Das hält keinen Sinn mehr.
0: Was? Ein guter Transporter ist doch erst eingefahren mit 200.000, oder?
4: Stimmt, ein guter.
0: Gibt auch schlechte. Wo gehen die hin hauptsächlich? Wer kauft die ab?
4: Türkei hauptsächlich.
0: In die Türkei? Ach komm. Ja, hätte ich jetzt nicht gedacht.
4: Ja, hauptsächlich in die Türkei, genau.
0: Okay. Aber die bringt ihr dann nicht dahin, oder müsst ihr die auch noch dahin bringen?
4: Das ist unterschiedlich. Manchmal fahren wir sie runter, wenn wir eh runter müssten, aber in der Regel, so soll es eigentlich laufen, dass wir mit dem LKW runterkommen.
0: Na krass. Das ist ein LKW. Wann habt ihr euch damit selbstständig gemacht?
4: Seit einem halben Jahr machen wir das jetzt.
0: Okay, und das läuft gut, ja? Kann man von leben?
4: Ja, man kann davon leben. Es ist viel Spaß, man ist viel unterwegs.
0: Jeder Tag ist anders.
4: Wir fahren auch keine Millionäre, aber es war gutes Geld.
0: Okay. Und ist das euer Plan, irgendwann ein großes Business damit groß zu ziehen? Oder sagt ihr, nee, wenn wir davon leben können, wenn wir davon Familie und Haus und alles bezahlen können, ist okay, reicht das? Oder habt ihr andere Pläne noch?
4: Ja, so eine Firma ohne Wachstum macht doch keinen Spaß, oder?
0: Ja, stimmt. Aber was kommt als nächstes?
4: Angestellte. Das okay. Sie immer machen müssen.
0: Aber schon, beim Export bleiben. Also das ist schon so euer Gebiet quasi.
4: Ja, klar, wenn man viele Leute hat, die dann immer Autos rumfahren von A nach B und das dann praktisch die Autosprüfung, wenn du gute Fachleute hast, die das dann erkennen, was ein gutes Auto ist und was ein schlechtes Auto ist, da kann man da echt schon wirklich gut Geld verdienen, aber ja.
0: Kommt ihr selbst aus diesem Bereich, also mit Autos, dass ihr euch da so gut auskennt? Woher kommt das?
4: Privates Interesse, ja. Ausbildungstechnisch in der Hinsicht nichts gemacht, nein. Also wir sind früher zur Schule gegangen und haben uns damals schon gedacht, wir sind in dieselbe Klasse gegangen, Abitur, studieren, Medizin, Jura, das ist nichts für uns. Dann haben wir Schule geschmissen nach dem Hauptschulabschluss und haben dann unseren Führerschein schon möglich gemacht, sozusagen. Und und dann haben uns sehr für Autos interessiert.
0: Cool. Wie alt seid ihr jetzt? Jetzt seid ihr?
4: 23.
0: Voll jung, okay. Ich würde gerne mal wissen, wie reagiert das Umfeld? Family, Freunde, wenn man sagt, ey, wir machen uns selbstständig, ich mache das mit meinem Bro zusammen und wir machen Export von Autos. Ist das eher positiv oder sind die da eher so, wollt ihr das wirklich machen? lieber was Sicheres und hin und her? Oder wie haben die reagiert?
4: Also die Family, das ist also nicht negativ, nicht mega positiv. Die finden es cool, so macht. Mhm. Und von Freunden kommt sehr viel Unterstützung tatsächlich. Also wir kriegen auch oft Angebote, ja, wir können hier mal was helfen. Da, ne? Also das ist schon sehr positiv.
0: Das ist praktisch, ne? Vor allem, wenn man, ja, wenn man, ja, okay, wenn man, wenn man euch kennt und mal irgendwie für ein Wochenende einen Transporter braucht, kann man sich melden.
4: Ja. Ja, genau. So eine Vermietung haben wir noch nicht, aber das ist vielleicht der nächste Step, ne? Wer weiß dann.
0: Kann man immer gebrauchen. Für einen Umzug oder für.
4: Ja. Für brauchst irgendwas. Du einen?
0: Ich, ja, vielleicht. Jetzt nicht. Ach, aber kann man immer gebrauchen.
4: Ja, klar, gibt's natürlich gerade, ja?
0: Das Gute ist, wir haben hier so zwei große Radiotransporter, die wir so auf große Events. Aber gut, wir haben ja jetzt nicht jede Woche ein großes Event und dann. Kann man manchmal auch fragen, ob man das mal gebrauchen kann, ob man, weiß ich nicht, mal eine Couch von A nach B fährt oder so. Das sind die kulant. Drücken mal ein Auge zu. Ja. Dann wünsche ich euch viel Erfolg. Bitte?
4: Verkauft ihr auch Transporter, also Radiotransporter?
0: Ich glaube, die sind alle gemietet, glaube ich. Ich glaube, das sind alles Leasingfahrzeuge, wenn ich mich nicht irre.
4: Okay.
0: Ja. Tut mir leid. Ah, ja. Kein Business.
4: Wie heißt du eigentlich? Ganz kurze Frage.
0: Ich bin Daniel.
4: Daniel, freut mich.
0: Auch. Dann wünsche ich euch noch einen schönen Abend, Hussein und Bruno. Bis zum nächsten Mal.
4: Ja.
0: Alles Gute.
4: Tschüssi.
0: Euch. Tschüssi. So, anrufen dürft ihr auch vom Handy vom Festnetz die Nummer zu mir ins Studio.
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0: 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So, fällt euch eigentlich auch auf, dass die Sendung heute so eher einen positiven Anstrich hat? Also ich habe das ja jetzt nicht beeinflusst, aber es freut mich irgendwie. Wen haben wir in der nächsten Leitung mit der 3-5? Hallo.
5: Hallo Daniel.
0: Wer da woher?
5: Dennis aus Offenbach.
0: Hatten wir schon mal die Ehre?
5: Genau, ich war derjenige, der meinem Bruder den Ring gefunden hat von Herr der Ringe.
0: Und zwar im Meer war das, ne? Nee, Quatsch, nee, wo war das?
5: Genau, in Kroatien.
0: In Kroatien. Ja. Habe ich da nicht noch eine? Ich habe da noch eine Geschichte im Kopf mit einer Waschmaschine oder täusche ich mich gerade? Nee, das war was anderes, gell?
5: Nee, das war was anderes.
0: Ah, nee, nicht Waschmaschine. Ein Grill?
5: Ein Grill? Nee, auch nicht.
0: Auch nichts, irgendwie?
5: Nee, auch nicht. Auch nicht.
0: Okay. Dann bringe ich gerade zwei Storys irgendwie zusammen. Ich habe irgendwie noch in Erinnerung, dass mir irgendwer erzählt hat, dass er glaube ich, einen Grill auseinandergelegt hat und alle Familienmitglieder haben einen Teil davon in ihren Koffer gepackt. Aber vielleicht war es auch kein Grill, vielleicht war es was anderes.
5: Nein, das war nicht von mir.
0: Das war nicht von dir, egal. Nein. So, was bringst du heute mit? Was ist denn deine Story heute? Herr der Ringe Teil 2 also oder was machen wir heute?
5: Ich habe zwei Sachen. Einmal kurz, es geht auch um das Auto.
0: Ja.
5: Das ist ja Wochen mal das Thema wegen Auto. Da bin ich leider nicht durchgekommen und zwar ging es darum, da haben auch zwei Leute aus Schwarzwald angerufen und mein bester Kumpel, der wohnt da auch ziemlich da in der Nähe im Schwarzwald und er hat ein neues Auto gekauft, hatte das 2 Monate und daraufhin ist es leider dann kaputt gegangen, also das Steuergerät, genau für dieses Modell, dieses Steuergerät ist leider kaputt gegangen und er hatte dann halt 3 Monate kein Auto und er war auch sehr froh, dass wir ihm von uns aus dann zum Beispiel einen E-Scooter gegeben haben, dass er wenigstens zur Arbeit kommen kann und er wurde auch mit Arbeitskollegen mitgenommen und weil du hattest auf jeden Fall da ein Thema und er hat wirklich gemeint, ihm fällt wirklich die Decke auf den Kopf und ohne Auto ist es wirklich, man lebt in der Steinzeit.
0: Naja, nicht ganz Steinzeit, aber man ist nicht mobil.
5: Die Steinzeit, aber wenn man auf das Auto, wenn man das gewöhnt ist, ein Auto zu haben und das Problem ist, er wohnt halt jetzt, also er ist wegen der Arbeit darunter gezogen und wirklich 3 Monate Familie nicht gesehen und das ist schon...
0: Das ist hart, ja.
5: Das war schon hart.
0: Ja, und die Story ist jetzt, dass er jetzt ein Auto bekommen hat.
5: Genau, und 3 Monate später, genau da, wo das Auto wieder, wo es kaputt war, genau 3 Monate später auf das Datum hat er dann wieder ein neues Auto gehabt.
0: Okay, Hattest du in der ganzen Zeit viel mit ihm zu tun?
5: Ja.
0: Ja, erzähl was.
5: Also wie gesagt, es ist einer meiner besten Freunde und man hat auch klar ausgeholfen. Ja, man ist ja für Freunde da. Und
0: was heißt ausgeholfen? Du hast dann Taxi für ihn gespielt, ja, oder was heißt ausgeholfen?
5: Nee, nicht Taxi, aber ich habe ihn einen E-Roller. Also wir haben einen E-Roller zu Hause und meine Frau benutzt ihn eigentlich für auf ihre Arbeit zu fahren und dann hat sie ihm halt den Roller ausgeliehen, dass er wenigstens halt zur Arbeit fahren kann.
0: Aber gut, das ist jetzt, meinst du jetzt die, wo, auf denen man steht?
5: Genau.
0: Okay. Weil es gibt ja auch, manchmal werden die auch E-Roller bezeichnet.
5: E-Scooter, genau. Genau, und er war auch sehr, sehr dankbar und happy.
0: Ja, und jetzt hat er auch gemerkt, wie viel Geld man sparen kann, oder? Wenn man nur mit so einem Ding unterwegs ist. Ja. Ich finde es ja im Sommer ganz angenehm und jetzt so Frühling, aber jetzt, wenn es wieder kälter wird, ist so ein E-Scooter nicht so praktisch. Ich bin auch mal mit einem E-Scooter im Winter gefahren, mir sind die Hände abgefroren, also das ist nicht so geil.
5: Nee, das ist nicht so geil.
0: Nee, und rutschig, ne? Wenn jetzt irgendwie so Laub auf der Straße ist und Regen und so, hast du wenig Stabilität mit den Teilen. Aber an sich sind die eigentlich ganz cool, ja. Ich habe mir trotzdem vorgenommen, mir sowas nicht mehr zu kaufen, weil es, ähnlich wie bei deiner Frau, es liegt einfach nur zu Hause rum. Es wird nicht genutzt.
5: Nee, also wie gesagt, sie benutzt es ja schon. Und also wir haben es dann ihm gegeben, dass er wenigstens auf die Arbeit fahren kann. Ja. Auch Arbeitskollegen haben mitgenommen und mit der Bahn fahren. Er ist auch ab und zu mal mit der Bahn gefahren, aber das geht halt dann auch relativ schnell ins Geld, ja, wenn man keine Monatskarte hat.
0: Ja.
5: Und genau.
0: Ich habe mir immer so gedacht, weißt du, das wäre voll cool, wieso, okay, das ist ein blödes Beispiel, aber ich habe mir so gedacht, wie so ein Badmobil. Du hast dein Auto und in deinem Auto hast du quasi im Kofferraum deinen E-Scooter. Das heißt, wenn du irgendwie mal irgendwo bist, dann kannst du einfach parken und kannst auch ein bisschen weiter außerhalb parken, steigst auf deinen E-Scooter um und fährst dann an das Ziel. Dachte mir, wäre voll schlau. Hab dann aber gemerkt, dass der Kofferraum halt immer belegt war mit diesem E-Scooter und dadurch kein Platz mehr für andere Dinge war. Das heißt, der ganze Einkauf, der Hundekorb und es war einfach zu eng. Und dann habe ich gesagt, nee, ich fahre eigentlich den E-Scooter durch die Gegend. Das macht keinen Sinn.
5: Ja. Ja, wie gesagt, so ab und zu benutze ich ihn auch, aber eigentlich selten. Hauptsächlich meine Frau. Genau.
0: Glaubst du, die werden wieder verschwinden? Weil, das ist ja das Spannende, die waren ja schon vor 50, vor 60, 70, ich weiß nicht. Es gibt so Bilder, also Schwarz-Weiß-Fotos von E-Scootern, damals noch betrieben mit einem Verbrennermotor. Da sind die schon durch Deutschland gefahren damit. Wusstest du das?
5: Nee, nicht wirklich. Gab ja auch schon damals,
0: ja?
5: Zum Beispiel dann, es gab ja schon damals so ähnlich wie Elektroautos, aber das wurde ja nie so richtig in den Zeitraum auch, wo du jetzt gesagt hast. Es wurde halt nie richtig durchgesetzt, vielleicht auch wegen der Autoindustrie, wegen Benziner und Diesel, dass es halt sonst kaputt gegangen wäre, halt, ne?
0: Ja gut, damals sind die mit Verbrenner.
5: Die waren ja schon früher schon damals so weit mit dem Elektroauto, also.
0: Ja, ich meine jetzt eigentlich gerade die Stehroller, also die Auto, die E-Scooter, die waren, jetzt habe ich gerade mal gegoogelt, von wann das war. 1915, da gingen die schon durch die Straßen. Ihr müsst euch mal das Bild angucken. Ich finde das so, das sieht so mega aus. Sieht aus wie so ein E-Scooter mit einem größeren Motor. Und die Frau steht da mit diesen typischen Klamotten, die damals hatten. Ne? Dieses Kleid, so schwarze, das sieht total verrückt aus. Und auch die Männer da so mit ihrer Melone und mit ihrem Anzug damals, wie die halt damals rumgelaufen sind. Das ist crazy. Ja, deswegen frage ich mich, ob die wieder verschwinden, weil aus dem Stadtbild habe ich das Gefühl, in vielen Großstädten sieht man sie immer weniger.
5: Ja, ich denke mir mal, die werden trotzdem noch bleiben. Also,
0: meinst du, weil diesmal
5: viele
0: bleiben
5: benutzen
0: sie?
5: Das. Also ja. Viele benutzen das, um von A nach B zu gehen oder schnell über die App. Dann kann man schnell halt, da muss man nicht auf den Uber warten oder muss man nicht auf den Bus warten, wenn man irgendwo mal schnell kurz hin will. Also es ist eigentlich ja eine gute Sache. Also jetzt für die Stadt.
0: Ich könnte mir vorstellen, dass diese Miet-Scooter, diese Leih-Scooter, dass die vielleicht verschwinden, aber ich glaube, die privaten Scooter, die werden bleiben. könnte ich mir vorstellen.
5: Die werden auf jeden Fall bleiben, die Privatscooter.
0: Ja. Na gut, dann grüß mal deinen Kollegen.
5: Ja.
0: Schön, dass du angerufen hast, Dennis.
5: Ja, ich wollte eigentlich noch ein anderes Thema sagen. Und zwar, auf jeden Fall, ich wollte nur sagen, am Wochenende war ich mit meiner Frau auf Apache-Konzert in Frankfurt. Und das war richtig, richtig geil. Also der hat richtig krass performt. Also auch mal so was Positives zu sagen, auch wenn es im Moment alles so schwierig ist auf der ganzen Welt. Und also wie gesagt, wir waren seit langem, langem wieder mal als Paar
0: unterwegs
5: auf dem Konzert und haben genau unterwegs und man freut sich so die ganze Zeit, wann das Konzert ist, dann nur noch eine Woche, dann nur noch ein paar Tage und dann ein paar Stunden und dann will man eigentlich diesen Moment eigentlich gar nicht mehr so loslassen. Also man will eigentlich am besten halt diesen Moment halt drinnen bleiben und war sehr, sehr toll.
0: Also egal, und nicht egal, aber auch wenn es gerade mal turbulent zugeht, alles drumherum, wenn man dann so mit der Partnerin zusammen auf ein Konzert geht, dann sind das die Momente, die dann schon sehr wertvoll und besonders sind, ne? Die man dann irgendwie so verinnerlicht. Oder wie Apache sagen würde, Apache bleibt gleich. Dennis kennt den Satz gar nicht. Na gut.
5: Nee, Entschuldigung, mein Auto ist gerade ausgegangen. Nein, mein Auto ist gerade ausgegangen. Wiederhol noch mal bitte.
0: Ich habe gesagt, Apache bleibt gleich.
5: Ja, genau.
0: Genau.
5: Ja. Und ich muss los, wenn die Roller wieder schreien.
0: Genau, so sieht's aus. Dann vielen Dank, dass du angerufen hast, Dennis. Dir einen schönen Abend. Bis dann.
5: Ebenso, danke. Tschüss.
0: So, anrufen dürft ihr auch vom Handy vom Festnetz die Nummer zu mir.
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0: Na gut, wen haben wir in der nächsten Leitung? Wir gehen jetzt mal rüber nach, muss man gerade gucken, wer ruft denn da an? Mit der 91 und einer ausländischen Nummer, angeblich Australien.
6: Hey, hier ist der Arno aus Australien. Hallo.
0: Arno! Bist du wirklich gerade im Down Under?
6: Ja, ich hatte auch schon tatsächlich zweimal angerufen, jeweils vor 2 Jahren und einmal vor einem Jahr, aber ich weiß nicht, ob du dich ja noch dran erinnerst.
0: Ja, deswegen wollte ich fragen, ob du immer noch da bist.
6: Ja, genau, ich bin immer noch da. Ich wollte mal so ein bisschen heute mal erzählen, heute ist ja offene Runde, richtig? Genau, ja, also wir sind jetzt mittlerweile seit über 2,5 Jahren hier. Und damals sind wir hier mit dem Working Holiday Visa gekommen.
0: Sag nochmal für alle, ich meine, die letzten Gespräche hat natürlich, die Leute sind ja nicht mehr dieselben, die gerade zuhören. Was heißt wir? Du und?
6: Ach so, sorry. Ich und meine Partnerin. Genau, wir sind vorher, bevor wir nach Australien kamen, sind wir 2022 im Oktober quasi, haben wir Deutschland verlassen, haben mäßig alles aufgegeben, unsere Jobs gekündigt, alles verkauft und sind dann erstmal auf, ja, wir haben das Open-End-Weltreise genannt, los, waren dann in Asien viel unterwegs und genau, dann kamen wir 2024 nach Australien zusammen mit dem Working Holiday Visa und haben uns einen Van ausgebaut, sind hier ein bisschen rumgereist, haben viel gearbeitet und um das jetzt ein bisschen kurz zu fassen, haben wir dann entschieden irgendwann, ach, uns gefällt es eigentlich richtig gut, wie können wir hier bleiben? Und dann haben wir halt geschaut, was es für Möglichkeiten für uns gibt, hier langfristig zu bleiben in Australien.
0: Ihr wollt Australien als euren festen Wohnsitz? Oder wie? Wollt ihr sesshaft werden?
6: Genau.
0: Ja, warum? Genau. Jetzt könnte man ja argumentieren, Mensch, Asien und so weiter, ich weiß ja nicht, wo ihr da überall wart, aber das ist natürlich auch nochmal ganz, ganz günstig und so weiter da zu leben. Warum aus Australien? Das ist ja verhältnismäßig teurer.
6: Genau, das Ding ist halt, es gibt ja wirklich viele Leute, die sich, sage ich mal, so digitale Nomaden nennen und auf Bali oder irgendwo leben. Und wir waren ja auch schon in den ganzen Orten, aber wir könnten uns das halt nicht vorstellen, weil das ist halt trotzdem eine komplett andere Kultur. Und Australien ist natürlich jetzt auch nicht wie Deutschland, aber es ist eine westliche Kultur, es gibt natürlich viele Ähnlichkeiten und natürlich hört man immer, dass es sehr, sehr teuer ist. Man muss aber auch wirklich sagen, dass man hier auch wirklich nicht schlecht verdient. Und wir merken beide jetzt unterm Strich, dass wir halt eigentlich auch mehr Geld zur Seite legen können als in Deutschland. So, wo man eigentlich immer denkt, Australien wäre so, so teuer. Aber wir hören auch mittlerweile von Freunden, die von Australien wieder nach Deutschland gehen, dass sie quasi das sagen umgekehrt und sagen, oh Gott, in Deutschland ist es irgendwie viel teurer als in Australien.
0: Verzeih mir, wenn ich die Fragen schon mal gestellt habe in den letzten Jahren. Ich weiß es nicht mehr, was ich da gefragt habe.
6: Natürlich.
0: Aber was mich natürlich interessieren würde, ist, und vielleicht auch die Hörer, wie finanziert ihr eure Reisen?
6: Genau, also erstmal, als wir los sind, haben wir beide ziemlich viel Geld gespart. Also wir haben über Jahre haben wir sehr sparsam gelebt und haben uns viel Geld angespart und haben erstmal von unseren Ersparten gelebt.
0: Wenn du sagst viele Jahre, dann muss ich fragen, deine Stimme klingt, du klingst wie junge 24. Deswegen, was heißt viele Jahre?
6: Nee. Also gut, ich. Nee, ich bin jetzt schon 31, werde 32.
0: Oh Gott, du bist ja so alt. Quatsch. Du bist immer noch verdammt jung.
6: Genau.
0: Und ihr seid doch schon seit vier, fünf Jahren unterwegs. Das heißt, wie viele Jahre habt ihr denn angespart? Und was für ein Sümmchen habt ihr als kleinen Puffer gehabt? 20.000, 30.000, wie viel habt ihr dabei gehabt?
6: Wir hatten zusammen bestimmt über... Ja, also 40.000, 50.000 hatten wir uns zusammen angespart.
0: Okay, das ist ein schönes Sümmchen, ja.
6: Ja, also wir sind beide sehr früh zusammengekommen. Mhm. Da war meine Partnerin 18, ich 19. Dann hatten wir nach ein paar Jahren unsere erste längere Reise. Das waren so 3 Monate Backpacking in Asien. Und da sind wir wieder zurück, haben uns aber ziemlich verliebt so in das Reisen und haben gesagt, boah, wir müssen mal viel länger weg. Und ab dem Zeitpunkt haben wir halt angefangen zu sparen. Und das waren halt wirklich viele Jahre. Ich weiß nicht mehr, vielleicht 5, 6 Jahre. Und davor hatten wir auch schon gespart. Und dann kam halt dann zusammen dann schon eine größere Summe zusammen. Gerade wenn man noch viele Sachen verkauft hat, da kam da auch noch ein bisschen Kleingeld zusammen. Genau, aber als wir dann nach Australien kamen, haben wir dann angefangen zu arbeiten und jetzt mittlerweile haben wir uns hier sozusagen die Green Card erobert, also Permanent Residency, das war ein ziemlich harter Weg und jetzt arbeiten wir beide zurzeit Vollzeit und sind quasi nicht mehr am Reisen, sind jetzt an einem Ort zurzeit.
0: Und ihr fahrt auch zur Arbeit oder habt ihr den Vorteil von Remote von zu Hause aus mit dem Laptop oder so?
6: Nee. Also ich bin Erzieher, gelernter Erzieher, habe in Deutschland jahrelang als Erzieher gearbeitet und arbeite jetzt zurzeit hier als Erzieher. Und meine Partnerin, die arbeitet in einem Restaurant. Also wir machen keine Jobs am PC.
0: Und versicherungsmäßig, wie sieht's da aus? Seid ihr in Australien krankenversichert oder wie läuft das ab?
6: Genau, wir waren jetzt tatsächlich bis ein paar Wochen, waren wir die ganze Zeit über eine Auslandskrankenversicherung versichert. Die haben wir vor 4 Jahren damals abgeschlossen, als wir losgereist sind. Da bezahlst du monatlich einen Beitrag und dann ist man quasi überall abgesichert, kann ins jedes Krankenhaus gehen, muss in Vorkasse bezahlen und dann bekommt man das Geld wieder zurück, wenn man alles einreicht. Und dadurch, dass wir uns jetzt hier den dauerhaften Titel erobert haben, haben wir jetzt die australische Krankenversicherung.
0: Und ist das eine gesetzliche oder eine private?
6: Nee, es ist eine gesetzliche, aber da machst du noch zusätzlich, schließen wir noch private Sachen ab. Also Sachen wie halt für die Zähne und genau.
0: Macht man sich da so Gedanken, was, wenn wir irgendwann aufwachen und sagen, du, jetzt waren wir 10 Jahre in Australien, jetzt haben wir doch keine Lust mehr drauf. Macht euch das irgendwie Sorge oder sagt ihr, nö, dann ist das halt so, dann geht's halt woanders hin.
6: Genau, das ist der Punkt. Also wir sind ja auch schon so, dass wir uns halt auch überlegen, hey, eigentlich könnten wir uns auch gerne vorstellen, ein eigenes Zuhause zu haben, nicht mehr zur Miete zu wohnen, irgendwann vielleicht was bauen zu lassen oder zu kaufen. Aber wir sagen nie, dass das jetzt hier für immer ist, weil man nie weiß, was ist. Und wenn es jetzt nur für 5 Jahre ist, wenn es für 30 Jahre ist, ist es doch schön so. Aber nichts muss ja für immer sein. So und so denken wir halt. Und genau, wenn es dann nur 10 Jahre sind, dann können wir sagen, ach, war schön, ja, haben wir alles gemacht, haben wir probiert und jetzt gucken wir mal, wo es weitergeht. So.
0: Wow. Krass. Finde ich total spannend. Bekommt man, also weiß nicht, man muss sich ja auch dafür interessieren, aber bekommt ihr mit, was hier so in der Heimat passiert? Oder sagt ihr, ach ja, ab und zu guckt man da rein, aber jetzt nicht so wirklich, dass man da ständig schaut, was in Deutschland passiert, weil man ist ja woanders.
6: Nee, tatsächlich sind wir da sehr interessiert und gucken eigentlich fast täglich, lesen uns Nachrichten durch und schauen uns an, kriegen auch viel Feedback von Familie und Freunden.
0: Vermissen die euch schon? Sagen die schon, wann kommt ihr mal wieder zurück? Oder kommt ihr regelmäßig zu Besuch?
6: Genau, wir kommen jetzt tatsächlich nach 2 Jahren, weil wir waren in den letzten